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4: Ich bin Florian Klaus. Wer ein neues E-Auto kauft, kann ab heute die neue Förderprämie beantragen. Bundesumweltminister Schneider will das Online-Portal heute Vormittag freischalten. Die Förderung gibt es auch rückwirkend für Autos, die seit Jahresbeginn neu zugelassen worden sind. Je nach Fahrzeug, Einkommen und Familiengröße der Käufer gibt es zwischen 1.500 und 6.000 Euro. Mit 10 Milliarden Euro will Bundesinnenminister Dobrindt in den kommenden Jahren den Zivilschutz stärken. Unter anderem soll das Geld für Spezialfahrzeuge und für Gebäude des Technischen Hilfswerks verwendet werden. Der Städte- und Gemeindebund sieht das als wichtigen Schritt, der reiche aber bei weitem nicht aus, sagte Geschäftsführer Berghegger dem Redaktionsnetzwerk Deutschland. Er fordert mehr Unterstützung für die Kommunen. Die deutschen Eishockeyspieler haben bei der Weltmeisterschaft auch nach Spiel 3 noch keine Punkte. Gegen Gastgeber Schweiz gab es eine sehr deutliche 1:6 Niederlage. Es ist die höchste WM-Niederlage gegen den Nachbarn seit 89 Jahren. Das Minimalziel Viertelfinale ist in weiter Ferne. Und am Mittwoch geht es gegen den Titelverteidiger USA.
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5: Mit Henrike Müller. In Schwabach ist ein Kapitel Bädergeschichte zu Ende. Nach 56 Jahren wurde im Hallenbad der Stöpsel gezogen und das Wasser abgelassen. Denn am Wochenende konnten Badegäste dort zum letzten Mal schwimmen. Die Stadt Schwabach spricht von rund 1,7 Millionen Menschen, die das Hallenbad über die Jahre besucht haben. Wie viele Kinder hier schwimmen gelernt und ihren ersten Sprung ins Wasser gewagt haben, kann man heute nur noch erahnen, heißt es. Aber auch künftig müssen die Schwabacher nicht auf ein Hallenbad verzichten, denn im Herbst soll auf dem Gelände des Parkbads der Neubau öffnen. Ein moderner Standort für Schwimmsport, Schulschwimmen, Vereine und natürlich die Öffentlichkeit.
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1: Instagram hat eine neue, teils bisschen verwirrende neue Funktion rausgebracht. Felix hier, guten Morgen. Jeder, der in den letzten Tagen mal die Instagram-Direktnachrichten geschaut hat, wird festgestellt haben, dass da jetzt ein neues Feature verfügbar ist, nachdem keiner gefragt hat. Es heißt Instagram Instance. Wir können ab sofort kleine Schnappschüsse machen und wenn uns langweilig ist, die von den anderen auch anschauen und drauf reagieren. Bearbeiten können wir das nicht, hochladen können wir auch nichts, nur Schnappschüsse. Machen. Was das bringt? Ganz ehrlich, keine Ahnung. Aber ich habe echt einige Gesichter von Leuten in diesen Instance gesehen, von denen ich ewig nichts mehr gehört habe. Also vielleicht ist das ja der geheime Plan von Instagram, uns mit der neuen Instance-Schnappschussfunktion alle wieder näher zusammenzubringen. Aber das Beste ist, ne, ich habe auch in vielen anderen Medienberichten gesehen, dass darüber berichtet wird. Und zwar immer mit dem Hinweis, so könnt ihr es übrigens deaktivieren.
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1: Ich bin Florian Klaus. Wer ein neues E-Auto kauft, kann ab heute die neue Förderprämie beantragen. Bundesumweltminister Schneider will das Online-Portal heute Vormittag freischalten. Die Förderung gibt es auch rückwirkend für Autos, die seit Jahresbeginn neu zugelassen worden sind. Je nach Fahrzeug, Einkommen und Familiengröße der Käufer gibt es zwischen 1.500 und 6.000 Euro. Mit 10 Milliarden Euro will Bundesinnenminister Dobrindt in den kommenden Jahren den Zivilschutz stärken. Unter anderem soll das Geld für Spezialfahrzeuge und für Gebäude des Technischen Hilfswerks verwendet werden. Der Städte- und Gemeindebund sieht das als wichtigen Schritt, der reiche aber bei weitem nicht aus, sagte Geschäftsführer Berghegger dem Redaktionsnetzwerk Deutschland. Er fordert mehr Unterstützung für die Kommunen. Ein großes Reformpaket hat sich die Bundesregierung bis zur Sommerpause vorgenommen. Vor dem Hintergrund will Kanzler Merz jetzt morgen die SPD-Fraktion im Bundestag besuchen. Jan-Henne Reitze berichtet aus Berlin.
2: Es ist schon länger geplant, dass Merz bei den SPD-Abgeordneten vorbeischaut, aber gerade die Streitthemen der vergangenen Wochen, wie Entlastungen wegen gestiegener Spritpreise oder die Frage, wie noch klaffende Löcher im Haushalt gestopft werden sollen, zeigen, wie groß die Gräben zwischen Union und SPD geworden sind. Merz will sie überwinden und bei der SPD für Kompromisse werben, denn es muss am Ende mehr rauskommen als der kleinste gemeinsame Nenner, um, wie von der Regierung versprochen, zu beweisen, dass Politik noch handlungsfähig ist.
1: Die deutschen Eishockeyspieler haben bei der Weltmeisterschaft auch nach Spiel 3 noch keine Punkte. Gegen Gastgeber Schweiz gab es eine sehr deutliche 1:6 Niederlage. Es ist die höchste WM-Niederlage gegen den Nachbarn seit 89 Jahren. Das Minimalziel-Viertelfinale ist in weiter Ferne. Und am Mittwoch geht es gegen den Titelverteidiger USA.
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3: Mit Henrike Müller. Runder Geburtstag für den Nürnberger Street Soccer Cup. Den Straßenfußballwettbewerb für alle Kinder und Jugendlichen gibt es jetzt seit 20 Jahren. Ab sofort läuft die Anmeldung für die kommende Ausgabe im Juli. Mitmachen können alle zwischen 8 und 17 Jahren, egal ob sie in einem Verein oder nur auf der Straße kicken. Los geht's mit den Vorrundenturnieren am 11. Juli. Das Finale wird wieder in der Nordkurve des Max-Morlock-Stadions ausgetragen, und zwar am Finaltag der Fußball-WM. Das ist am 19. Juli. Prämiert werden nicht nur die Sieger, sondern auch die fairsten Teams. Alle Infos gibt's auch auf unserer Homepage.
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1: So Leute, da bin ich wieder. Ja, okay, ich weiß, war nur ein verlängertes Wochenende. Aber das habe ich auch genutzt, meinte Moritz hier. Ich war mal schnell in Leipzig, hauptsächlich wegen dem Zoo, kann ich nur empfehlen. Und da habe ich euch auf meinem Insta-Account auch so ein bisschen das gezeigt und mitgenommen. Und mal nachgefragt, was ihr denn eigentlich so getrieben habt. Ja, und die Lena hat mir geschrieben, die hat einen richtigen Brettspiel-Marathon hingelegt. Richtig nice. Und Lars war sportlich unterwegs, hat sich Amateurklasse Fußball angeschaut und mir gesagt, dass Tuspo Herr die Meisterschaft gesichert hat und damit auch den Aufstieg. Also herzlichen Glückwunsch an dieser Stelle.
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1: Der Taxifahrer Wiggerl ist in Ein Münchner im Himmel, der Kinofilm, ein echtes Schlitzohr, das sich mit illegalen Geschäften über Wasser hält. Doch dann hat er einen Unfall. Während er im Krankenhaus im Koma liegt, landet er im Himmel.
2: Halleluja, Halleluja, Halleluja! Aufhören!
3: Wir bluten ja schon die Ohren.
4: Ja, servus.
5: Ich bin der Wiggerl. Ich hätte ja einen Vorschlag.
6: Ja, ich bin immer.
3: Petrus, was sagt denn eigentlich sein Sündendings?
5: Sündenkompass kommt sofort. Sünden? Ich hab schon immer gebeichtet.
3: Ein bisschen Beichten reicht nicht.
5: Das erklären eure katholischen Hansel unten für anders.
1: Um seine Sünden abzuarbeiten, wird der Wiggerl zurück auf die Erde nach München geschickt. Dort ist er für alle unsichtbar. Obwohl, seine Tochter kann ihn sehen, was die Mutter natürlich nicht glauben will.
7: Ich hab den Wiggerl gesehen.
8: Ja, ich auch. Der liegt ja im Koma.
7: Also in echt. Also der hat mit mir gesprochen. Und ich weiß nicht, der war so eine Art Geisterscheinung.
8: Toni, dieser Unfall, das ist was ganz Furchtbares. Und du, wir sollten mit deinem Psychologen
7: reden. Nee, ich bin nicht verrückt.
8: Es geht nicht um verrückt.
1: Gespielt wird der Wiggerl von Maximilian Brückner. Die unsichtbare Hauptrolle war für ihn eine völlig neue Erfahrung.
9: Ich hatte eine Lederhose, das Ding, und ich bin Geist, was das Ganze sehr kompliziert macht. Und du wirst dann irgendwann ignoriert. Das war echt hart. Also im Laufe des Drehs, am Anfang ging es noch, weil das war nur echte Szenen. Und dann bist du halt einfach nur im Raum und redest und kein Mensch interagiert mit dir. Und das war eine krasse Erfahrung. Also ich mag ja sowas, aber das hatte ich überhaupt nicht so auf dem Schirm.
1: Da hatten es die anderen Stars leichter. Unter ihnen Hanna Herzsprung, Michaela May, Heiner Lauterbach und Ina Müller. An den kultigen Original-Zeichentrickfilm von 1962 kommt Ein Münchner im Himmel, der Kinofilm, aber natürlich nicht heran. Stefan Grundler, Hitradio N1 Kinoredaktion.
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2: Ich bin Florian Klaus. Bis zu 6.000 Euro Prämie gibt es für Käufer von E-Autos durch ein neues Förderprogramm vom Staat. Ab heute sollen Privatleute die Förderung beantragen können. Bundesverkehrsminister Schneider will das Portal am Vormittag starten. Die Prämie gibt es auch rückwirkend für Autos, die seit dem 1. Januar neu zugelassen worden sind. Insgesamt stehen 3 Milliarden Euro zur Verfügung. US-Präsident Trump hatte für heute angeblich einen Angriff auf den Iran geplant. Den hatte er aber nach eigenen Angaben abgesagt. Das Militär sei für einen groß angelegten Angriff bereit, falls es keine Einigung mit dem Iran gäbe. Tina Eck berichtet.
3: Einige Golfstaaten, darunter Katar und Saudi-Arabien, hätten ihn gebeten, von dem geplanten Militärschlag zunächst abzusehen, weil gerade ernsthafte Verhandlungen im Gange seien, erklärte Trump weiter. Aus Respekt sei er dieser Bitte nachgekommen. Zuvor hatte Trump den Druck auf den Iran wieder mal hochgeschraubt und gedroht, den Krieg wieder aufzunehmen.
2: Die Zeit von Star-Fußballtrainer Pep Guardiola beim Premier League-Club Manchester City neigt sich Medienberichten zufolge dem Ende zu. Eigentlich hat er noch einen Vertrag bis 2027. Zum Saisonende soll jetzt aber Schluss sein, heißt es. Es wäre das Ende einer erfolgreichen Ära. Auch in dieser Saison ist die Meisterschaft noch möglich, dafür müsste Konkurrent Arsenal aber patzen.
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4: Mit Henrike Müller. Zwei starke Hände greifen ineinander. Die Stadtmission Nürnberg und die Diakonie Fürth wollen ab dem kommenden Jahr gemeinsam anpacken. Mit der Fusion wächst im Städtedreieck Nürnberg-Fürth-Erlangen ein großer, leistungsfähiger Träger. Die Diakonie Erlangen gehört ja schon zur Stadtmission. Die Botschaft nach innen wie außen? Kontinuität. Angebote und Standorte bleiben bestehen, die Nähe vor Ort auch. Durch den Zusammenschluss wollen die beiden Organisationen Ressourcen bündeln, Synergien nutzen und die Wirtschaftskraft stärken. Insgesamt arbeiten für Stadtmission und Diakonie über 2700 Menschen in mehr als 80 Einrichtungen. Zum Start 2027 soll auch noch ein gemeinsamer Name her.
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1: Techno-Mucke hat schon immer viele junge Menschen erreicht. Deswegen hat Disney jetzt einen richtigen DJ speziell fürs Kinderprogramm neu verpflichtet. Kinderfreundliche Raves will Disney jetzt mit DJ Lenny Pierce offiziell an den Start bringen. Bekannte Disney-Themen sollen dann unter dem Projektnamen Toddler Techno mit ordentlich Bass neu aufgelegt werden. In den ersten Remix von Mickey Mouse Clubhouse können wir sogar schon reinhören. Klingt super witzig. Hey.
2: Juska, Huska, Mickey Maus.
1: Richtig trippy, ne? Mit den richtigen Stimmen von Mickey Maus und den ganzen anderen Charakteren. Hört mal.
3: Roll Call! Donald! Daisy!
1: Woo. Ich glaube, viele Eltern werden sich freuen, die aufgedrehten Kinder damit ordentlich auszupowern. Disney macht die frische Generation also schon früh mit der wilden Techno-Welt vertraut.

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1: Zwei neue Filme in unseren fränkischen Kinos handeln von einem Konflikt in der Welt und einem im Privaten. Vorhang auf für Palästina 36 und Der verlorene Mann. Das deutsche Drama Der verlorene Mann beginnt damit, dass Hanne unerwarteten Besuch von Kurt bekommt. Dieser war vor Jahrzehnten mit ihr verheiratet, aber jetzt ist Hanne mit Bernd zusammen.
2: Das ist Kurt. Kurt, mein Ex-Mann.
3: Dein Ex-Mann?
2: Ja, der verhält sich irgendwie merkwürdig.
3: Hat er gesagt, was er hier will?
2: Er glaubt, dass er hier noch lebt. Er denkt, dass wir noch beide verheiratet sind. Das ist kein Scherz.
3: Ja. Ihr habt euch vor fast 30 Jahren scheiden lassen, dachte ich.
1: Das hat Kurt aber vergessen, denn er hat Alzheimer. Hanne und Bernd wollen ihn deshalb in ein Heim bringen, aber...
4: Ich verstehe Sie, aber um diese Zeit haben wir schon geschlossen. Sie müssen morgen früh kommen.
5: Man hat uns hierher geschickt, dass wir ihn jetzt hier abliefern können.
4: Wir haben geschlossen, Sie müssen morgen früh kommen.
5: Er hat Alzheimer.
4: Das tut mir echt leid. Aber bitte morgen ab 9 Uhr geht's.
2: Wir können ihn immer noch zur Polizei bringen.
1: Machen Sie aber nicht. Mit unserer Ex-Franken-Tatort-Kommissarin Dagmar Manzel in der Hauptrolle ist Der verlorene Mann ein starker, berührender Film geworden. Seit 1920 leben die Palästinenser in Palästina 36 unter britischer Kontrolle. Diese haben aber auch den Juden eine neue Heimat in Palästina versprochen. Und weil sie dabei auch das Land neu verteilen wollen, gerät der Sekretär der britischen Kolonialverwaltung in eine Zwickmühle.
6: Haben die Briten als Besatzungsmacht das Recht, das Land nach Belieben zu verteilen? Herr Sekretär, was ist mit der Landkonfiszierung durch die Zionisten?
7: Hören Sie, ich kann nur sagen, das Grundbuchsystem wird Sie schützen.
1: Auch wenn der Film nur eine einseitige Sicht erzählt, Palästina 36 zeigt deutlich, warum die Region seit 90 Jahren nicht zur Ruhe kommt. Stefan Grundler, Hitradio N1 Kinoredaktion.
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1: Und Grüße nach Erlangen. Diese Woche wird gefeiert. Am Donnerstag startet finally die Erlanger Bergkirchweih. Und wettertechnisch, ich will mich noch nicht aus dem Fenster lehnen, aber es soll Ende der Woche auf jeden Fall wieder besser aussehen. 12 Tage können wir es uns dann auf der Bergkirchweih gut gehen lassen. Jörg Follett, Erlangens frischgebackener Oberbürgermeister, wird das erste Fass anstechen. Jörg, was macht für dich die Faszination Bergkirchweih eigentlich aus?
2: Also es ist ja nicht nur das älteste Bierfest der Welt. Meiner Meinung nach ist es auch tatsächlich das schönste Bierfest der Welt. Es findet ja in der Regel fast alles unter freiem Himmel statt. Unsere großen Bäume, das grüne Laub, die kühle Luft, die Volksmusik im Hintergrund. Das ist einfach wahnsinnig schön und für mich persönlich sind es auch immer trotzdem die Begegnungen mit den Menschen. Auch ich treffe am Berg immer Menschen, die ich das ganze Jahr über bei uns in Erlangen nicht sehe und das ist irgendwie wahnsinnig schön. Das ist ein wahnsinnig friedliches Fest. Ganz, ganz schönes Volksfest.
1: Absolut. Donnerstag geht's los. Um 17 Uhr ist Fassanstech auf dem Berg. Viel Spaß euch.
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10: Ich bin Florian Klaus. Bis zu 6.000 Euro Prämie gibt es für Käufer von E-Autos durch ein neues Förderprogramm vom Staat. Ab heute sollen Privatleute die Förderung beantragen können. Bundesverkehrsminister Schneider will das Portal am Vormittag starten. Die Prämie gibt es auch rückwirkend für Autos, die seit dem 1. Januar neu zugelassen worden sind. Insgesamt stehen 3 Milliarden Euro zur Verfügung. US-Präsident Trump hatte für heute angeblich einen Angriff auf den Iran geplant. Den hatte er aber nach eigenen Angaben abgesagt. Das Militär sei für einen groß angelegten Angriff bereit, falls es keine Einigung mit dem Iran gäbe. Tina Eck berichtet.
11: Einige Golfstaaten, darunter Katar und Saudi-Arabien, hätten ihn gebeten, von dem geplanten Militärschlag zunächst abzusehen, weil gerade ernsthafte Verhandlungen im Gange seien, erklärte Trump weiter. Aus Respekt sei er dieser Bitte nachgekommen.

0: Zuvor hatte Trump den Druck auf den Iran wieder mal hochgeschraubt und gedroht, den Krieg wieder aufzunehmen.
1: Vor gut 3,5 Jahren hat der Bund den Düsseldorfer Energiekonzern Uniper mit mehr als 13 Milliarden Euro vor der Pleite gerettet. Heute startet die Bundesregierung einem Bericht der Süddeutschen Zeitung zufolge das Verfahren für den Wiederverkauf des Unternehmens. Bis Mitte Juni können sich demnach Interessenten melden, die sich an Uniper beteiligen wollen. Der Bund will seine Beteiligung von heute 99% auf etwa ein Viertel herunterfahren. Die Zeit von Star-Fußballtrainer Pep Guardiola beim Premier League-Club Manchester City neigt sich Medienberichten zufolge dem Ende zu. Eigentlich hat er noch einen Vertrag bis 2027. Zum Saisonende soll jetzt aber Schluss sein, heißt es. Es wäre das Ende einer erfolgreichen Ära. Auch in dieser Saison ist die Meisterschaft noch möglich, dafür müsste Konkurrent Arsenal aber patzen.
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3: Mit Henrike Müller. In Schwabach ist ein Kapitel Bädergeschichte zu Ende. Nach 56 Jahren wurde im Hallenbad der Stöpsel gezogen und das Wasser abgelassen. Denn am Wochenende konnten Badegäste dort zum letzten Mal schwimmen. Die Stadt Schwabach spricht von rund 1,7 Millionen Menschen, die das Hallenbad über die Jahre besucht haben. Wie viele Kinder hier schwimmen gelernt und ihren ersten Sprung ins Wasser gewagt haben, kann man heute nur noch erahnen, heißt es. Aber auch künftig müssen die Schwabacher nicht auf ein Hallenbad verzichten, denn im Herbst soll auf dem Gelände des Parkbads der Neubau öffnen. Ein moderner Standort für Schwimmsport, Schulschwimmen, Vereine und natürlich die Öffentlichkeit.
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1: Herzlich willkommen zu einer neuen Ausgabe. Wir sind mal wieder zu Gast im Nürnberger Rathaus beim Hausherren Oberbürgermeister Markus König.
2: Servus. Hallo zusammen. Er sagt wir, also er ist alleine da, hat zwei Mikros eingepackt und sein Kompagnon ist krank. Aber ich freue mich natürlich, dass du heute gekommen bist und wünschen

0: dem Kollegen Wahle alles Gute und gute Besserung.
1: Der Chris Wahle und ich können jetzt für sechs weitere Jahre das Stadtgespräch mit dir führen.
0: Hast du dich eigentlich gefreut oder nicht?
1: Man muss ja neutral sein.
0: Ach so.
1: Nachdem du jetzt letzten Monat die Wahl gewonnen hast, wie war das für dich?
0: Also es war natürlich, das ist schon auch ein tolles Gefühl. Eine Anspannung ist da. Du hast ein Jahr lang gekämpft, sechs Jahre lang gekämpft, weil nach der Wahl ist vor der Wahl. Und es waren viele Herausforderungen da. Ich meine, das muss ich alles nicht aufzählen, das weiß jeder draußen. Und du wirst es auch nie allen Menschen recht machen können. Und dann hängst du natürlich schon auch an 360.000, 70.000 Wahlberechtigten. Und wer geht da hin? Und natürlich hatte ich auch Gegenkandidaten, die jetzt sicherlich nicht leicht waren. Und ein Amtsbonus in einem Land, was im Moment auch ein Stück weit in Schwierigkeiten ist, gibt es auch nicht mehr. Das ist ja eher ein Amtsmalus. Das hat man auch gesehen, dass viele auch abgewählt worden sind. So, und ich habe mich durchsetzen können, sowohl bei der ersten Wahl ganz gut, auch bei der zweiten Mal hervorragend, viel besser als die letzten Male. Also das Vertrauen ist mir wieder geschenkt worden. Ich bin sehr dankbar. Ich danke allen, die damit beigetragen haben. Und jetzt heißt es für meine Heimatstadt, für meine Geburtsstadt, die nächsten sechs Jahre weiterkämpfen. Und ich freue mich natürlich, dass ihr immer kommt. Und das war auch ein Grund, wieso ich mich besonders angestrengt habe, dass ich weiterhin hier in dem Podcast vorkommen darf.
1: Ach, wunderschön.
0: Ja, typische Politikerantwort.
1: Jetzt, wo sie dich gewählt haben, die Bürger dieser Stadt, was hast du für die nächsten sechs Jahre vorgenommen, für die nächste Amtszeit so?
0: Na, wir haben ja viele Dinge auch angestoßen. Es ist ja nicht so, dass dann du beginnst was, wie bei Uli Mali. Der Uli Mali hat Dinge begonnen, die ich dann auch weitergeführt habe, zum Abschluss gebracht habe und wieder neue Sachen angefangen habe. Das ist ja ein laufender Prozess, also es endet ja nicht nach sechs Jahren alles oder es beginnt dann und das geht ja dann über Jahrzehnte fast schon. Also wir haben tolle Dinge, die natürlich zur Eröffnung anstehen, wenn ich mir denke, Volkspark wird kommen. Wir haben doch den einen oder anderen neuen Park eröffnet, wir werden den Rochuspark eröffnen, wir werden die Hesperidengärten bald eröffnen. Aber wir haben das Thema Wohnen, Verkehr, aber auch Wirtschaft, Arbeitsplätze, das wird uns weiterhin beschäftigen. Und es werden leider nicht nur in den nächsten sechs Jahren nur schöne Dinge kommen. Keine Ahnung, was die Weltlage noch mit sich bringt, was Europa macht, was wir auch für Maßnahmen ergreifen müssen, um den Zivilschutz, um den Katastrophenschutz zu verbessern. Und für mich ist schon wichtig, dass wir trotzdem zusammenbleiben. Mein Motto, wie alles in Nürnberg, wird auch in den nächsten sechs Jahren ein zentraler Satz bleiben, den ich immer bringen werde. Und wir müssen uns auch ein Stück weit aus der eigenen Komfortzone bewegen. Wenn sich immer nur jeder auf sich konzentriert oder nur auf sein Bedürfnis schaut, werden wir es nicht schaffen. Und auch dafür werde ich in den nächsten sechs Jahren da sein. Es werden schöne Dinge kommen, aber es gibt auch viele Herausforderungen, die wir zu stemmen haben. Und es gibt aber auch viele Menschen in unserer Stadt, die eben nicht auf der Sonnenseite stehen. Auch da müssen wir helfen und ja, solidarisch sein und auch versuchen eben, dass keiner verloren geht, auch in schwierigen Zeiten.
1: Dich als Oberbürgermeister haben wir gewählt, ist jetzt gesetzt, alles klar. Noch ein wenig anders, schwieriger, sage ich, ist es in unserem Parlament, dem Nürnberger Stadtrat. Wie ist da die Lage aktuell?
0: Na, geht schon los, wir sind ja kein Parlament. Also die Leute draußen und auch viele verstehen nicht, ja, der Oberbürgermeister, ja, auch wenn ich König heiße, bin ich keiner und es gibt auch keine, Gott sei Dank, keine Diktatur oder keine Monarchie, sondern wir haben eine Demokratie. Eine Demokratie muss mehrheitsfähig sein. Und der Stadtrat hat jetzt circa 14 Parteien. Dann gibt es Fraktionen, die sich, weil sie mehrere Stadträte haben, sich zusammenschließen können. Es gibt Gruppierungen, die sich zusammenschließen aus unterschiedlichen Parteien. Aber wir sind eben ein Organ. Der Stadtrat kontrolliert die Verwaltung. Es ist kein Parlament, sondern es ist wie beim, sag ich mal, wie bei einer Firma, wie bei einer Aktiengesellschaft. Gibt es den Vorstandsvorsitzenden mit dem Vorstand. Das ist zum einen der Oberbürgermeister, ist der CEO. Dann gibt es den Vorstand für Personal, den Vorstand für Wirtschaft, den Vorstand für Schule, den Vorstand für oder Vorständin. Das sind die berufsmäßigen Stadträte. Und die zwei Bürgermeister, die werden vom Rat gewählt. So, und der Stadtrat ist das Organ, also wie bei der Firma der Aufsichtsrat. Also die kontrollieren uns und wir brauchen aber auch Mehrheiten. Weil wenn ich keinen Beschluss kriege, kann ich nicht arbeiten. Wenn ich keinen Beschluss zum Stadtrat bekomme für die neue Schule, kann ich nicht die neue Schule bauen. Wenn ich den Beschluss vom Stadtrat nicht bekomme für den Kindergarten, kriege ich keinen Kindergarten. Und so zieht sich das durch. Und wenn die sich nicht einigen und da keine Mehrheit zustande kommt und eine Mehrheit beginnt ab 36 Stadträten. Keine Partei hat 36 Stadträte, sondern die größte Partei hat 26 oder 25, 26 Stadträte. Die nächstgrößere hat 13. So, und dann geht es mit 10, 8 und so weiter. So, und deshalb müssen wir uns zusammenraufen, Brücken bauen, dafür bin ich gerne da. Und das wird in den nächsten Wochen jetzt noch schön auch interessant werden, was wir alles noch an Ideen bringen, weil auch das darf man sagen, Geld wird es nicht mehr viel geben, weil wir sind wirklich mit vielen Projekten schon so weit vorangeschritten, dass wir jetzt noch neue Projekte aufsatteln können und die müssen sich trotzdem finden.

0: Ich bin guter Dinge. Und dann hat der Oberbürgermeister auch die Chance, mit einem neu gewählten Stadtrat, einem neu konstituierenden Stadtrat, und die Konstituierung ist am 6. Mai, also da kommt zum ersten Mal der Stadtrat zusammen, der neu gewählte. Die müssen sich eine Satzung geben, oder wir müssen uns eine Satzung geben. Wie arbeiten wir in Zukunft zusammen? Auch die Spielregeln werden da aufgestellt. Da werden die zwei Bürgermeister dann bestimmt und dann beginnt die Arbeit für die nächsten 6 Jahre.
1: Das mit den Bürgermeistern, die sind ja jetzt weg, die bisherigen, und es kommen definitiv, ja, bis 30. April. Und es kommen noch 2 neue.
0: Und jeder Bürgermeister braucht 36 Stimmen. So, weil sonst wird er nicht gewählt. Also er braucht halt die Mehrheit. So, und bei 70 Stadträten plus meine Wenigkeit, also bei den Stadträten ist 35 die Hälfte und ich bin der Ausschlaggebende, der dann eine Stimme noch hat, und dann sind wir bei 36. Und die 35 müssen sich finden. So, ich hoffe, dass sich mehr finden zu einer Kooperation, zu einer Zusammenarbeit. Ich glaube, das wird schon funktionieren. Es gibt Sortierungsgespräche. Ich glaube, dass schon die CSU und die SPD auch wieder einen Bund schließen wird. Ich bin aber auch dabei, dass wir die Grünen, trotz alledem, es gibt jetzt wieder 2 grüne Fraktionen eventuell, trotz alledem brauchen wir auch das Know-how. Und ich glaube, eine Demokratie lebt auch von einem Miteinander, aber auch von unterschiedlichen Interessensvertretungen. Die möchte ich gerne bei einem Modell mit einbinden. Und dann gibt es auch noch die kleinen Parteien. So, und da müssen wir halt schauen. Es gibt einen Kooperationsvertrag und ja, einen Vertrag zur Mitarbeit, ein Nürnberger Modell. Und da lade ich alle demokratischen Parteien ein.
1: Du leitest ja diese allererste Sitzung der neuen Legislaturperiode als Oberbürgermeister. Wie ist das mit so einer Bimmel, oder ist die speziell anders als andere Sitzungen?
0: Nein, also die Bimmel ist die gleiche. Es ist eine Glocke, wir sagen Glocke dazu. Ich habe mir eins gewünscht, das ist eigentlich in der Not das letzte Mal entstanden, dass wir im historischen Rathaussaal die konstituierende Sitzung, so heißt die erste Stadtratssitzung, die dauert auch viel länger, wir haben sie für fast 3 Tage angesetzt. Ich gehe davon aus, dass wir hoffentlich in einem Tag fertig sein werden. Wir beginnen um 10 und bis 19 Uhr habe ich geladen, dass wir da durchkommen mit allen Satzungen und allen formaljuristischen Entscheidungen, die wir da treffen müssen. Wir sind aber im historischen Rathaussaal. Ich habe mir gedacht, das ist so wie unsere Vorfahren, die Patrizier und alle anderen, haben ja auch in dem großen historischen Rathaussaal getagt, und für die Konstituierung werden wir uns da einfinden. Und da gibt es dann zum Beispiel eine Grundsatzrede von mir, dann gibt es eine Grundsatzrede von den Fraktionen und von den Gruppierungen, und dann gehen wir in die Abstimmungen und auch in die formaljuristischen Dinge, die wir da beschließen müssen. Und das findet aber zum ersten Mal oder zum zweiten Mal jetzt im historischen Rathaussaal statt.
1: Bleiben wir bei der Historie. Ein halbes Jahrtausend, damals gab es den Rathaussaal ja schon, ist dieses Jahr Nürnberger Bildungshelden 500 Jahre oder so heißt es. Sag mal, wie es richtig heißt, und was ist das?
0: Nein, das sind Bildungshelden. Das ist das Programm. Wir haben genau vor 500 Jahren, 1526, ist Philipp Melanchthon, ein Freund von damals dem wichtigen Martin Luther, mit dem haben wir auch viel verbunden, oder ist es Nürnberg verbunden, weil wir die erste freie Reichsstadt waren, die sich Martin Luther angeschlossen hat, aber damals eher friedlich und nicht im Bürgerkrieg und nicht im Bauernkrieg geendet hat. Und Philipp Melanchthon war ein Gelehrter, und für ihn war wichtig das Thema Bildung, und hat dann mit dem Rat, also mit den Patriziern, dem Rat der Stadt Nürnberg, ein Gymnasium, eine höhere Lehranstalt auf den Weg gebracht. Und das Besondere war, sie war kostenfrei. Jetzt kann man sagen, ja, was ist da besonders? Wir waren ja und sind immer noch eine Handwerkerstadt. Das Handwerk war damals, das war fulminant. Also nochmal Albrecht Dürer, große Holzschnitzer. Wir hatten also wirklich Veit Stoß und Peter Hähnlein. Also, ja, also diese Geschichte mit Technik und Handwerk. Und damals musste man viel Geld bezahlen, wenn man eine Ausbildung bei einem Meister machen wollte. Also nehmen wir beim Albrecht Dürer, da hast du als Lehrling viel Geld zahlen müssen, dass du das Wissen des Meisters zur Verfügung gestellt bekommst. Heute kommt der Auszubildende in die Firma und sagt, heuch, wann kriege ich mal Geld überwiesen? Das war ja alles damals anders. Die haben Geld mitbringen müssen. Und dann kommt ein Philipp Melanchthon und sagt, ja Moment, wir machen jetzt aber eine höhere Schule, und die Kinder, die da drauf gehen, die kriegen Latein, Griechisch und Altgriechisch, die kriegen das mitgeteilt und sonst. Sie müssen nichts dafür bezahlen. Und das war schon ein Aufstand in der Stadt, und deshalb ist es bemerkenswert, wir hier in Nürnberg haben das erste Gymnasium in Deutschland gegründet, und deshalb feiern wir 500 Jahre Bildungshelden. Klar, mit Philipp Melanchthon, mit dem Melanchthon-Gymnasium, aber pass pro toto für alle Bildungseinrichtungen hier in Nürnberg. Wir haben den Startschuss gesetzt für Bildung für alle.
1: Das wird ja das ganze Jahr über so

0: ein bisschen gehen, aber nur noch bis Ende des Monats geht's, bis zum Sonntag quasi, das Frühlingsvolksfest. Nirgendwo in der Metropolregion gibt es so viel Fahrgeschäfte, Schüttelrüttelmaschinen wie da jedes Mal. Was fährst du so, wenn du möchtest?
1: Ich mag Riesenrad, das ist halt sehr romantisch. Ja? Also wenn man auf oder über Nürnberg blicken darf, ist was Besonderes. Den Kick hole ich mir, also ich alles, was sich dreht, mag ich nicht. Also da bin ich vielleicht schon zu alt oder irgendwie, das macht mein Magen nicht mit, ob mit oder ohne Langosch, das ist nicht meins, wenn sie es dreht. Was ich, wo ich diesen freier Fall und das hoch und schnell runter, das finde ich spannend, weil ich eigentlich Höhenangst habe. Und ich zwinge mich dann dazu, innerlich da reinzugehen. Also da versuche ich, meinen eigenen Schweinehund zu überwinden. Das, also wenn du fragst, was kickt mich da, ist eher so wie freier Fall. Das ist schon meins.
0: Frühlingsfest, Frühling. Gerade für dich, der auch im Winter immer durchgelaufen ist, ist es jetzt Frühling. Yeah, jetzt ist es klasse.
1: Ich finde Frühling einfach eine tolle Jahreszeit, weil das ist so ein bisschen, spricht für Aufbruch oder steht für Aufbruch, wenn du draußen, auch wenn ich jetzt durch meine Joggingstrecke den Marienbergpark sehe und dann die Bäume so richtig dann wieder jetzt anfangen grün zu werden, wenn die Blätter kommen, wenn so die Natur, und denkst dir im Winter alles eher eingeschlafen, ein bisschen alles grau, ja, und dann kommt so richtig raus mit aller Kraft. Und manchmal denkst du ja, aus diesem kleinen Ast, der da am Boden liegt, da kommt doch nichts mehr, der ist doch schon abgestorben. Und dann kommt im Frühling, kommt da was rausgesprießt. Das macht einen, finde ich, auch wieder Mut. Bin auch ein gläubiger Mensch. Also der Frühling hat eine besondere Magie, die auch den Menschen ja beflügelt, weil da kommen ja auch die Frühlingsgefühle.
0: Ein anderes Gefühl, kein gutes, aber das machen wir jetzt noch zum Schluss, ist Ende April Black Norris oder Black Norris. Eine Übung, eine Art. Was ist das?
1: Nee, es geht schon darum, wir müssen uns auf verschiedene Szenarien vorbereiten. Wir haben erlebt, was Berlin, wenn tagelang der Strom ausfällt, was das mit Menschen macht, was das mit einer Gesellschaft macht. Und ist da die Verwaltung und alle Einsatzkräfte, die sich dann damit beschäftigen, auch richtig, sind die vorbereitet? Das kann man in Simulationen auf dem Laptop trainieren, in Modellen, aber nicht live. Und wir wollen es zum ersten Mal live trainieren. Das ist die größte Katastrophenschutzübung nach dem Zweiten Weltkrieg hier in Nürnberg. Es sind mehrere tausend Personen beteiligt und der Fall wird sein, dass wir erstmal einen Brownout, also das heißt, wir kriegen eine Mitteilung, dass wir Strom aus dem Netz rausnehmen müssen, vereinzelt, und wie wir da reagieren, also das heißt, wie reagiert das Krankenhaus, wie reagiert die Schule, wie informieren wir uns, und auf einmal wird es zu einem Blackout kommen, das heißt, alle Kommunikationswege sind dann erstmal tot, die Telefone gehen nicht mehr, wir simulieren, dass Handys schon nicht mehr gehen, und dann müssen wir kommunizieren. Wir haben Statisten, die dann bei den Leuchttürmen auftauchen, bei den Freiwilligen Feuerwehren und sagen, ich habe kein Telefon, wie kriege ich Hilfe? Wir werden simulieren, dass in Krankenhäusern, wie gehen die Notstromaggregate, also wie schmeißen die wirklich an und wie lange laufen die dann? Gibt es da irgendeinen Defekt? Und nicht nur kurz mal, wir machen es an und wieder aus, sondern laufen die länger? So, und das alles trainieren wir. Der Oberbürgermeister ist ja dann der, sozusagen der oberste Chef auch in dieser Katastrophen, in dieser Führungskräfte-Katastrophenschutzeinheit. Da geht das Telefon nicht mehr. Wir werden Leute einsetzen, die mit dem Auto noch fahren. Dann wird aber auch das Auto eingestellt, weil der Sprit ausgegangen ist. Dann wird es Leute geben, die mit dem Fahrrad von links nach rechts fahren, um einfach nur zu kommunizieren. Wir werden mit Ingolstadt zum Beispiel, wie viele LKWs kriegen wir von der Raffinerie zur Verfügung gestellt, um Sprit nach Nürnberg zu holen. Also wir trainieren live eine Situation, die von einem Brownout, von einem kleinen Teil nur wird Strom bis zu einem kompletten Blackout. Und die Abläufe werden an diesem Tag durchgegangen. Gespielt ist jetzt nicht ernst genug formuliert. Es ist wirklich, sie werden durchexerziert, um zu erkennen, wo sind unsere Schwachstellen. Und da kann man ja vieles danach, also Drohnenangriffe, Bomben, Energiefeld aus, Anschlag auf die Wasserversorgung. Das sind alles Szenarien, die wir in unseren Überlegungen mit einplanen. Und an diesen möchten wir jetzt mal eben Black Norris greifen, alle Einsatzkräfte, Freiwillige Feuerwehr, Feuerwehr, THW, die ärztlichen Versorgungseinheiten, die Stadtverwaltung, alle die Polizei werden hier orchestriert.
0: Wer hat sich das einfallen lassen sozusagen oder wer schreibt das Drehbuch, wann, wie, wo, was ausfällt?
1: Wir haben das seit einem Jahr, also das war auch schon vor Berlin, also wir haben angefangen mit unseren Überlegungen, Überlegungen mit der Energiemangellage, also eigentlich seit dem Angriffskrieg Russlands auf die Ukraine, seit

0: Wenn wir wissen, dass wir Schwachstellen haben und dass die Welt eine andere ist, das sagen jetzt alle Politiker und jeder sagt draußen, das ist ja Quatsch, ist doch alles eigentlich einfach. Naja, so einfach ist es schon nicht mehr. Geglaubte Freunde sind keine Freunde mehr, geglaubte Sicherheiten sind keine Sicherheiten mehr. Also es verändert sich was. Das kann man jetzt alles nicht sehen wollen und weiterhin Friedenstauben steigen lassen. Das kann man tun, dafür bin ich auch. Ich bin für Frieden, aber wir müssen uns auf die andere Seite auch uns vorbereiten. Weil zum Schluss ist die Erwartungshaltung von den Menschen an den Oberbürgermeister, wenn was passiert, hat er das mit seinen Menschen, mit seiner Verantwortung, hat er das trainiert, kann der eine Antwort geben. Ob ich ihm eine Antwort geben kann, weiß ich nicht, aber ich muss vorbereitet sein. Und zum Schluss muss es Menschen geben, die anderen helfen. Und das trainieren wir.
1: Und werde ich als Bürger der Stadt was merken dann an dem Samstag, an dem das ist oder so?
0: Kann schon sein, dass man da was merkt oder als gezeigt. Wir schauen uns Stationen an, wie läuft es dann im Klinikum, also Südklinikum. Die haben dann keinen Strom. Also das ist so, das wird simuliert, als da ist nichts. Ja, also wenn jetzt da keine schwierigen OPs abberufen, aber in der Simulation ist es so. Kann sein, dass der ein oder andere da schon was merkt. Also wenn über 1000 Menschen irgendwo ein Szenario durchspielen, dann glaube ich, merkt man das auch bei einer Einwohnerschaft.
1: Aber mein Strom sozusagen fällt nicht aus.
0: Das glaube ich jetzt nicht und ich hoffe uns auch wirklich für uns alle, dass es nie passiert, weil wir merken, und das hat man in Berlin schon gemerkt, wie schnell wir verwundbar sind. Und da ist noch gar kein Mensch aus irgendeinem anderen Land bei uns, sondern man zerfleischt sie ja schon selbst dann. Man macht ja Beschuldigungen den anderen gegenüber und. Da ist noch keiner da, sondern das ist eigentlich ein Prozess, der mich traurig stimmt, dass dann die Gesellschaft schnell auseinanderbricht. Und um das zu vermeiden und das zu verhindern, brauchen wir Hilfsstellungen, Ansprechpartner. Und die werden wir trainieren.
1: Wünsche ich euch viel Erfolg. Vielen Dank, alter und neuer Oberbürgermeister Markus König.
0: Ich danke schön. Alles Gute. Bleiben wir optimistisch und gesund. Bis bald.
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2: Ich bin Florian Klaus. Wie geht es den deutschen Wäldern? Dafür stellt Bundesagrarminister Reinach heute neue Daten vor. Schon länger werden an den Bäumen wegen des Klimawandels verbreitet Schäden durch Hitze, Trockenheit und Käferbefall beobachtet. Im letzten Jahr kam heraus, dass der Wald in Deutschland durch die großen Schäden inzwischen mehr Kohlenstoff abgibt, als er aufnehmen kann und damit seine Funktion als Klimaschützer auch nicht mehr erfüllen kann. Eine IS-Rückkehrerin aus Oberfranken ist vom Oberlandesgericht München zu 4 Jahren Haft verurteilt worden. Die heute 38-Jährige war 2014 mit ihren Kindern nach Syrien gereist, um ihrem Mann zu folgen. Der kämpfte dort für die Terrormiliz Islamischer Staat. Das Gericht urteilte, dass die Frau auch ihre Fürsorgepflicht für ihre Kinder verletzt hat. Sie soll sie im Sinne des IS erzogen haben, dessen Ideologie sie leidenschaftlich geteilt habe. Das Zielviertelfinale rückt für die deutsche Eishockeymannschaft bei der WM in immer weitere Ferne. Gegen Gastgeber Schweiz setzte es eine deutliche 1:6 Niederlage. Damit ist das DEB-Team auch nach 3 Spielen noch punktlos. Nächster Gegner ist morgen Weltmeister und Olympiasieger USA.
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3: Mit Henrike Müller. Runder Geburtstag für den Nürnberger Street Soccer Cup. Den Straßenfußballwettbewerb für alle Kinder und Jugendlichen gibt es jetzt seit 20 Jahren. Ab sofort läuft die Anmeldung für die kommende Ausgabe im Juli. Mitmachen können alle zwischen 8 und 17 Jahren, egal ob sie in einem Verein oder nur auf der Straße kicken. Los geht's mit den Vorrundenturnieren am 11. Juli. Das Finale wird wieder in der Nordkurve des Max-Morlock-Stadions ausgetragen, und zwar am Finaltag der Fußball-WM. Das ist am 19. Juli. Prämiert werden nicht nur die Sieger, sondern auch die fairsten Teams. Alle Infos gibt's auch auf unserer Homepage.
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4: Ich bin Florian Klaus. Wie geht es den deutschen Wäldern? Dafür stellt Bundesagrarminister Reiner heute neue Daten vor. Schon länger werden an den Bäumen wegen des Klimawandels verbreitet Schäden durch Hitze, Trockenheit und Käferbefall beobachtet. Im letzten Jahr kam heraus, dass der Wald in Deutschland durch die großen Schäden inzwischen mehr Kohlenstoff abgibt, als er aufnehmen kann und damit seine Funktion als Klimaschützer auch nicht mehr erfüllen kann. Wenn wir über KI sprechen, denken wohl viele zuerst an ChatGPT. Der Milliardär Elon Musk ist mit einer Klage gegen den Entwickler von ChatGPT, OpenAI, gescheitert. Musk war mal Geldgeber von OpenAI und wirft dem Unternehmen unter anderem vor, eine frühere gemeinsame Vision verraten zu haben. Es sei nun in erster Linie auf Profit aus. Allerdings entschied das Gericht, dass Musk zu spät geklagt hat. Die Verjährungsfrist war abgelaufen. Eine IS-Rückkehrerin aus Oberfranken ist vom Oberlandesgericht München zu 4 Jahren Haft verurteilt worden. Die heute 38-Jährige war 2014 mit ihren Kindern nach Syrien gereist, um ihrem Mann zu folgen. Der kämpfte dort für die Terrormiliz Islamischer Staat. Das Gericht urteilte, dass die Frau auch ihre Fürsorgepflicht für ihre Kinder verletzt hat. Sie soll sie im Sinne des IS erzogen haben, dessen Ideologie sie leidenschaftlich geteilt habe. Das Zielviertelfinale rückt für die deutsche Eishockeymannschaft bei der WM in immer weitere Ferne. Gegen Gastgeber Schweiz setzte es eine deutliche 1:6 Niederlage. Damit ist das DEB-Team auch nach 3 Spielen noch punktlos. Nächster Gegner ist morgen Weltmeister und Olympiasieger USA.
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5: Mit Henrike Müller. 2 starke Hände greifen ineinander. Die Stadtmission Nürnberg und die Diakonie Fürth wollen ab dem kommenden Jahr gemeinsam anpacken. Mit der Fusion wächst im Städtedreieck Nürnberg-Fürth-Erlangen ein großer, leistungsfähiger Träger. Die Diakonie Erlangen gehört ja schon zur Stadtmission. Die Botschaft nach innen wie außen? Kontinuität. Angebote und Standorte bleiben bestehen, die Nähe vor Ort auch. Durch den Zusammenschluss wollen die beiden Organisationen Ressourcen bündeln, Synergien nutzen und die Wirtschaftskraft stärken. Insgesamt arbeiten für Stadtmission und Diakonie über 2700 Menschen in mehr als 80 Einrichtungen. Zum Start 2027 soll auch noch ein gemeinsamer Name her.
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1: So Leute, da bin ich wieder. Ja, okay, ich weiß, es war nur ein verlängertes Wochenende. Aber das habe ich auch genutzt. Nein, der Moritz hier. Ich war mal schnell in Leipzig und hauptsächlich wegen dem Zoo kann ich nur empfehlen. Und da habe ich euch auf meinem Insta-Account auch so ein bisschen das gezeigt und mitgenommen und mal nachgefragt, was ihr denn eigentlich so getrieben habt. Ja, und die Lena hat mir geschrieben, die hat einen richtigen Brettspiel-Marathon hingelegt. Richtig nice. Und Lars war sportlich unterwegs, hat sich Amateurklasse Fußball angeschaut und mir gesagt, dass Tuspo Herrensberg die Meisterschaft gesichert hat und damit auch den Aufstieg. Also herzlichen Glückwunsch an dieser Stelle.
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1: Auf den saftig grünen Weiden Irlands lebt in Glenkill ein Schafskrimi, der Schäfer George mit seiner Herde. Er ist ein leidenschaftlicher Krimi-Liebhaber und liest deshalb jeden Abend seinen Schafen spannende Mordgeschichten vor.
2: Ich weiß, wann Rodney Hollingshead ermordet wurde und ich weiß, wer der wahre Täter war. Nein, Schluss für heute. Auf geht's, die ganze Band. Das Ende gibt's morgen.
1: Was George nicht weiß, immer wenn er ins Bett geht, diskutieren die Schafe über den Ausgang des Krimis und wer der Mörder ist.
3: Oh, warum hört er gerade da auf? Oh, genau woraus kommt, wer der Mörder ist.
4: Das ist voll unfair. Es war die Magd, oder?
1: Doch dann ist George tot. Die schlauen Schafe merken sofort, dass er Opfer eines Verbrechens wurde.
5: Er bewegt sich nicht.
3: Oh. Was?
4: Lilly, was machen wir jetzt?
6: Unser Schäfer wurde ermordet. Und wir werden das Verbrechen aufklären.
1: Auch wenn gestandene Schauspieler wie Hugh Jackman oder Emma Thompson dabei sind, die sprechenden Schafe stehlen ihnen die Show. In der deutschen Fassung ist unter anderem Anke Engelke zu hören.
7: Beim Synchron geht es nicht darum, dass man durch Method Acting, durch Vorbereitung, Recherche und 5-jährige Praktika lernt, wie ein Schaf zu gehen oder wie ein Schaf zu fühlen. Das ist nicht möglich. Man kann da nicht recherchieren.
1: Anke Engelke leiht ihre Stimme dem schlauen Schaf Lilly. Und auch ihr Fernsehpartner Bastian Pastewka ist zu hören.
8: Moppel ist das Gedächtnisschaf. Das heißt also, Moppel weiß mehr, weil Moppel schon mehrfach erlebt hat, wer in der Herde so alles gewesen ist. Und deshalb muss er die Herde auch ein bisschen abschirmen vor den Wahrheiten des Lebens.
1: Die Krimi-Geschichte ist fast Nebensache. So viel Spaß macht es, den Tieren in Glenkill ein Schafskrimi zuzusehen. Stefan Grundler, Hitradio N1 Kinoredaktion.
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2: Ich bin Florian Klaus. Guten Morgen. Wer ein neues E-Auto kauft, kann ab heute die neue Förderprämie beantragen. Bundesumweltminister Schneider will das Online-Portal heute Vormittag freischalten. Die Förderung gibt es auch rückwirkend für Autos, die seit Jahresbeginn neu zugelassen worden sind. Je nach Fahrzeug, Einkommen und Familiengröße der Käufer gibt es zwischen 1.500 und 6.000 Euro. Union und SPD sind sich einig. Die automatische Diätenerhöhung für Bundestagsabgeordnete soll in diesem Jahr ausgesetzt werden. Er sei dafür, diese Idee aus der Union schnellstmöglich umzusetzen, sagte SPD-Generalsekretär Klüssendorf. Ronny Thorau berichtet aus Berlin.
3: Man könne nicht bei Krankenversicherung, Rente und Pflege über Einsparungen diskutieren und sich gleichzeitig eine Diätenerhöhung von 500 Euro pro Monat genehmigen, so SPD-Generalsekretär Klüssendorf. Auch Unionsfraktionschef Spahn hatte sich offen gezeigt für einen Verzicht auf die anstehende automatische Diätenerhöhung zum 1. Juli. Er verstehe, dass Bürger, wenn sie verzichten müssten, das auch von Abgeordneten erwarteten, so Spahn.

0: Die deutschen Eishockeyspieler haben bei der Weltmeisterschaft auch nach Spiel 3 noch keine Punkte. Gegen Gastgeber Schweiz gab es eine sehr deutliche 1:6 Niederlage. Es ist die höchste WM-Niederlage gegen den Nachbarn seit 89 Jahren. Das Minimalziel Viertelfinale ist in weiter Ferne. Und am Mittwoch geht es gegen den Titelverteidiger USA.
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2: Ich bin Florian Klaus. Guten Morgen. Wer ein neues E-Auto kauft, kann ab heute die neue Förderprämie beantragen. Bundesumweltminister Schneider will das Online-Portal heute Vormittag freischalten. Die Förderung gibt es auch rückwirkend für Autos, die seit Jahresbeginn neu zugelassen worden sind. Je nach Fahrzeug, Einkommen und Familiengröße der Käufer gibt es zwischen 1.500 und 6.000 Euro. Union und SPD sind sich einig. Die automatische Diätenerhöhung für Bundestagsabgeordnete soll in diesem Jahr ausgesetzt werden. Er sei dafür, diese Idee aus der Union schnellstmöglich umzusetzen, sagte SPD-Generalsekretär Klüssendorf. Ronny Thorau berichtet aus Berlin.
3: Man könne nicht bei Krankenversicherung, Rente und Pflege über Einsparungen diskutieren und sich gleichzeitig eine Diätenerhöhung von 500 Euro pro Monat genehmigen, so SPD-Generalsekretär Klüssendorf. Auch Unionsfraktionschef Spahn hatte sich offen gezeigt für einen Verzicht auf die anstehende automatische Diätenerhöhung zum 1. Juli. Er verstehe, dass Bürger, wenn sie verzichten müssten, das auch von Abgeordneten erwarteten, so Spahn.
2: Vor gut 3,5 Jahren hat der Bund den Düsseldorfer Energiekonzern Uniper mit mehr als 13 Milliarden Euro vor der Pleite gerettet. Heute startet die Bundesregierung einem Bericht der Süddeutschen Zeitung zufolge das Verfahren für den Wiederverkauf des Unternehmens. Bis Mitte Juni können sich demnach Interessenten melden, die sich an Uniper beteiligen wollen. Der Bund will seine Beteiligung von heute 99% auf etwa ein Viertel herunterfahren. Die deutschen Eishockeyspieler haben bei der Weltmeisterschaft auch nach Spiel 3 noch keine Punkte. Gegen Gastgeber Schweiz gab es eine sehr deutliche 1:6 Niederlage. Es ist die höchste WM-Niederlage gegen den Nachbarn seit 89 Jahren. Das Minimalziel Viertelfinale ist in weiter Ferne. Und am Mittwoch geht es gegen den Titelverteidiger USA.
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4: Um 6 Uhr.
5: Ich bin Angela Kress. Guten Morgen. Bis zu 6.000 Euro Prämie gibt's für Käufer von E-Autos durch ein neues Förderprogramm vom Staat. Ab heute sollen Privatleute die Förderung beantragen können. Bundesumweltminister Schneider will das Portal am Vormittag starten. Die Prämie gibt es auch rückwirkend für Autos, die seit dem 1. Januar neu zugelassen worden sind. Insgesamt stehen 3 Milliarden Euro zur Verfügung. Wie geht es den deutschen Wäldern? Dafür stellt Bundesagrarminister Rainer heute neue Daten vor. Schon länger werden an den Bäumen wegen des Klimawandels verbreitet Schäden durch Hitze, Trockenheit und Käferbefall beobachtet. Im letzten Jahr kam heraus, dass der Wald in Deutschland durch die großen Schäden inzwischen mehr Kohlenstoff abgibt, als er aufnehmen kann und damit seine Funktion als Klimaschützer nicht mehr erfüllen kann. US-Präsident Trump hatte für heute angeblich einen Angriff auf den Iran geplant, den hat er aber nach eigenen Angaben abgesagt. Das Militär sei für einen groß angelegten Angriff bereit, falls es keine Einigung mit dem Iran gebe. Tina Eck berichtet.
6: Einige Golfstaaten, darunter Katar und Saudi-Arabien, hätten ihn gebeten, von dem geplanten Militärschlag zunächst abzusehen, weil gerade ernsthafte Verhandlungen im Gange seien, erklärte Trump weiter. Aus Respekt sei er dieser Bitte nachgekommen. Zuvor hatte Trump den Druck auf den Iran wieder mal hochgeschraubt und gedroht, den Krieg wieder aufzunehmen.
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7: Mit Tanja Scholl. Die Nürnberger Versicherung schlägt ein neues Kapitel auf. Das Unternehmen gehört künftig zur Vienna Insurance Group aus Wien. Der österreichische Konzern hat sein Übernahmeangebot vollzogen und hält jetzt mehr als 99% der Aktien. Eine sehr gute Nachricht für die Nürnberger, so Unternehmenssprecher Martin Gosen.
8: Die Zusammenschlussvereinbarung mit der VIG hat festgehalten, dass es keine Personalmaßnahmen geben wird und dass wir im Gegenteil durch die Zugehörigkeit zu dieser internationalen Gruppe auch mehr Karrieremöglichkeiten anbieten können. Dinge, die nicht möglich gewesen wären, wenn wir alleine geblieben wären.
7: Die Nürnberger bleibt dabei eigenständig. Am Namen wird sich nichts ändern. Außerdem wird die Versicherung ihr Geschäft weiterhin von Nürnberg aus steuern.
4: Danke, Tanja. 2 nach 6.

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2: Heute nochmal ein bisschen wechselhaft, aber jetzt scheint erstmal die Sonne bei 6 Grad am Fischbacher Bahnhof und auch in Karzwang. Es ist dann recht wolkig gegen Vormittag, gibt aber immer wieder Sonnenphasen. Heute Abend dann viele Wolken und ein bisschen Regen, Höchstwert dann bei 19 Grad. Der N1-Wetter-Trend, morgen etwas grauer und nasser noch und der Lichtblick dann für euch am Freitag mit Sonne und 25 Grad und Wochenende sogar richtig gutes Freibadwetter bei über 28 Grad.
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2: Und damit Servus zu euch auf die Straßen. Aktuell wird ein Unfall aufgenommen auf der B2 Weißenburg Richtung Nürnberg zwischen Schwabach-Penzendorf und der Einfahrt Rot. Da ist auch aktuell der Standstreifen blockiert. Und ihr wisst Bescheid und fahrt da vorsichtig dran vorbei. Ansonsten habe ich erstmal nichts weiter. Wenn ihr aber unterwegs seid und was gesehen habt schon, dann Staus und Blitzer gern allen anderen weitersagen. Kostenlos über einen Anruf oder eine WhatsApp-Sprachnachricht 0800 92 9 092 9. Lieben Dank euch und gute Fahrt.
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2: Mit Felix, guten Morgen um 6.03 Uhr an diesem Dienstag. Ich bin bisschen fasziniert, was für Fanartikel es mittlerweile gibt. Bill Kaulitz hat jetzt ganz frisch eine Antikater-Pille rausgebracht. Müssen wir gleich mal im Trend-Update checken, was das Ding so drauf hat. Und hier ist erstmal sehr entspannter Sound von Taylor Swift mit Opalite. Für euren Dienstagmorgen nur die besten aktuellen Hits hier auf Hitradio N1.

0: 6.10 Uhr. Party hard, recover smart ist das Motto von Bill Kaulitz bei seiner neuen Anti-Kater-Tablette.
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0: Felix hier, guten Morgen. Tokyo Hotel-Sänger Bill Kaulitz bringt seine eigene Anti-Kater-Tablette an den Start mit dem griffigen Namen Bill Pill. Soll wohl so ein Energiebooster für die Tage sein, an denen gefühlt gar nichts mehr geht. Wegen zum Beispiel zu wenig Schlaf plus noch einen Kater oder, wie viele von euch sagen würden, einfach Wochenende. Laut Hersteller enthält die Bill Pill einen Mix aus B- und C-Vitaminen, Magnesium, Koffein und Pflanzenstoffen. Seine Fans feiern die Idee extrem und es passt auch gut zu ihm, denn ich sehe Bill Kaulitz auch selten ohne Cocktail in der Hand rumrennen. Also mit Katern könnte der gute Mann sich, glaube ich, ganz gut auskennen. Die Bill Pill gibt's ab sofort bei DM, falls ihr sie mal testen wollt. Mal schauen, ob die dann so wirkt wie angepriesen. Schön. Dienstagmorgen jetzt. Frische neue Trends haben wir immer für euch da um diese Zeit hier auf Hitradio N1.

0: Guten Morgen, 6.14 Uhr.
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6.21 Uhr. Wenn ich eine Sache in der Musikwelt besonders faszinierend finde, ist dann, wenn zwei komplett verschiedene Genres aufeinandertreffen und ein Riesenhit draus wird. Felix hier, guten Morgen. Eine K-Pop-Sängerin namens Jennie hat sich mit einer australischen Indie-Pop-Band zusammengetan namens Tame Impala. Und das ist erstmal eine Kombi, die ist eher ungewöhnlich, aber funktioniert in diesem Fall hervorragend. Das ist von diesen beiden Dracula auf Hitradio N1, die besten aktuellen Hits.

0: 6:03. Guten Morgen. Die N1 Morning Show hier mit Felix an diesem Dienstag. Ich freue mich sehr, dass ihr dabei seid. Könnt uns übrigens auch überall hin mitnehmen mit der kostenlosen Hitradio N1 App. Und gleich in 10 Minuten gibt's eine Newcomerin namens Tiffany Harris mit einem Song, der klingt wirklich sehr, sehr schön und frisch. Vertigo passt perfekt in diesen Dienstagmorgen rein. Und ein bisschen entspannter geht's mit Harry Styles und seiner aktuellen American Girls rein. Um 6:45. Da geht's doch locker über den Plärrer, auch über DAB Plus im Auto. Liebe Grüße dahin. 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Die besten aktuellen Hits gibt's gleich für euch.
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9: Um 6.30 Uhr.
10: Ich bin Angela Kress. Guten Morgen. Bis zu 6.000 Euro Prämie gibt's für Käufer von E-Autos durch ein neues Förderprogramm vom Staat. Ab heute sollen Privatleute die Förderung beantragen können. Bundesumweltminister Schneider will das Portal am Vormittag starten. Die Prämie gibt es auch rückwirkend für Autos, die seit dem 1. Januar neu zugelassen worden sind. Insgesamt stehen 3 Milliarden Euro zur Verfügung. Wie geht es den deutschen Wäldern? Dafür stellt Bundesagrarminister Rainer heute neue Daten vor. Schon länger werden an den Bäumen wegen des Klimawandels verbreitet Schäden durch Hitze, Trockenheit und Käferbefall beobachtet. Im letzten Jahr kam heraus, dass der Wald in Deutschland durch die großen Schäden inzwischen mehr Kohlenstoff abgibt, als er aufnehmen kann und damit seine Funktion als Klimaschützer nicht mehr erfüllen kann. US-Präsident Trump hatte für heute angeblich einen Angriff auf den Iran geplant, den hatte aber nach eigenen Angaben abgesagt. Das Militär sei für einen groß angelegten Angriff bereit, falls es keine Einigung mit dem Iran gebe. Tina Eck berichtet.
11: Einige Golfstaaten, darunter Katar und Saudi-Arabien, hätten ihn gebeten, von dem geplanten Militärschlag zunächst abzusehen, weil gerade ernsthafte Verhandlungen im Gange seien, erklärte Trump weiter. Aus Respekt sei er dieser Bitte nachgekommen. Zuvor hatte Trump den Druck auf den Iran wieder mal hochgeschraubt und gedroht, den Krieg wieder aufzunehmen.
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12: Mit Tanja Scholl. Ein rätselhafter Chemieunfall in Nürnberg beschäftigt weiter die Ermittler. Nach dem tödlichen Vorfall in einem Betrieb im Stadtteil Scharfhof haben Polizei und Spurensicherung ihre Arbeit am Unglücksort aufgenommen.
13: Seit Freitag konnte das Gebäude wegen der Gefahr durch die ausgetretene Chemikalie nicht betreten werden. Bei dem Vorfall wurden zahlreiche Menschen verletzt, ein Mitarbeiter starb. Er soll heute obduziert werden. Jetzt sichern Experten Spuren und nehmen Proben. Ein Speziallabor soll klären, welcher Stoff ausgetreten ist und wie es zu dem Unfall kommen konnte. Henrike Müller, Nachrichtenredaktion.
12: Für die Bevölkerung bestand laut Polizei keine Gefahr, weil die Chemikalie im Gebäude blieb.
9: 6.32 Uhr. Danke Tanja und danke Henny.
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9: Ja, das Wetter weiß noch nicht so ganz, was es will. Jetzt früh noch recht viel Sonne, dazu 8 Grad aktuell bei euch im Bereich vom Dutzenteich und auch der Wörder Wiese. Aber auch immer wieder Wolken dann später und ein paar Regenschauer. Bis zu 18 Grad sind dann heute drin am Nachmittag. Der N1 Wettertrend. Morgen müssen wir nochmal durch Regenwolken durch. Dafür passend zum Start in die Ferien und auch ins Wochenende. Endlich Sommergefühle am Wochenende.

0: Die erste Hitzewelle sogar bei bis zu 28 Grad.
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0: Und damit Servus zu euch auf die Straßen. Die Geschichte von der B2, die hat sich erledigt. Die Unfallstelle ist geräumt, wieder freie Fahrt. Ansonsten überall auch, laut meiner Liste. Und in Uttenreuth steht der erste Blitzer in der Gräfenberger Straße in der Ortseinfahrt. Habt ihr noch was gesehen? Staus, Blitzer, sagt's gern allen anderen weiter, kostet euch gar nichts. Anruf oder WhatsApp-Sprachnachricht geht an die 0800 92 90 92 9. Lieben Dank euch und gute Fahrt.
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0: Mit Felix um 6.33 Uhr an diesem Dienstagmorgen. Ich freue mich, dass ihr dabei seid. Leute, die Nachrichten sind manchmal auch nicht mehr das, was sie sind. Ne? Ich meine, ich verstehe das. Ne? Wenn der Papst irgendwie mit dem kleinen Finger zuckt, dann ist das schon Schlagzeile wert. Und mit welchem Finger er da gezuckt hat, das erzähle ich euch in wenigen Minuten. Es ist schon wieder so, als hätte ich es mir ausgedacht. Aber so ist es nicht. Es ist wirklich passiert. Harry Styles ist jetzt hier mit seiner aktuellen American Girls. Total entspannter Sound, um in euren Dienstagmorgen reinzustarten. Hier auf Hitradio N1.

0: 6.38 Uhr. Nachrichten in 2026 sind echt anders wild. Felix hier, guten Morgen. Der allerechte Papst hat ein aktuell sehr beliebtes Internet-Meme nachgemacht. Wer es nicht kennt und auch nicht versteht, keine Sorge, es hat einfach absolut gar keine Bedeutung. Es ist wohl einfach nur lustig, wenn Leute 6-7 sagen. Frag mich nicht wieso, akzeptiert es einfach so. Und das Ding ist jetzt, die ZDF-Nachrichten haben darüber berichtet. Ich schwöre hoch und heilig, das habe ich mir nicht ausgedacht und ich habe auch nichts bearbeitet.
1: 6-7!
0: So, und dieses ZDF-Geräusch am Ende, das macht die ganze Meldung, finde ich, nochmal eine Spur absurder. Aber na, das sind sie eben, die Zeiten, in denen wir leben, wenn das 6-7-Meme zu einer offiziellen ZDF-Schlagzeile wird. Also der Papst ist da nur langgelaufen, da war eine Schulklasse am Rand und die so, ey, mach mal 6-7 und dann hat er es gemacht. Naja, whatever. Schönen Dienstagmorgen. 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

Leute, genießt die Sonne, solange sie noch da ist. Die hält nicht für immer heute. Da wird es noch ein bisschen regnen, bis zu 18 Grad hat es dann maximal. Und hier kommt Michael Schulte und Austus mit Half of My Heart um 6.45 Uhr.

6.47 Uhr. Auf dieses Event freut sich gerade die halbe Welt gefühlt, ne? Vor allem ganz Nürnberg natürlich und Umgebung. Felix hier, guten Morgen. Am Donnerstag ist endlich Anstich der Erlanger Bergkirchweih, aber davor stellt sich meistens die Frage, wie kommt ihr da am besten hin? Oder noch viel wichtiger, wie kommen wir alle wieder nach Hause?

0: Dazu hilft mir jetzt Barbara Loos von der VAG. Guten Morgen.
1: Hallo, guten Morgen.
0: Barbara, habt ihr euer Angebot für die Bergkirchweih eigentlich ausgebaut?
1: Richtig, also die Bergkirchweih ist natürlich vor allem abends gerne besucht. Da fahren die Nightliner öfter als sonst und auch die Buslinie 20 wird verstärkt. Die fährt in den Abendstunden länger und an Sonn- und Feiertagen auch zusätzlich im 40-Minuten-Takt.
0: Okay, das ist schon mal sehr, sehr gut. Gibt es da noch irgendwelche speziellen Tickets?
1: Es gibt ein Bergkirchweih-Ticket, gilt allerdings nur in der Zone 400, also in Erlangen, für bis zu 6 Personen, darunter 2 Erwachsene. Die können ab 9.30 Uhr jeden Tag zur Bergkirchweih damit fahren, am Bergdonnerstag auch ganztags.
0: Ja, und wenn wir schon beim Thema Erwachsenen sind, wie viele Biere dürfen wir denn trinken, bis ihr uns noch mitnehmt?
1: Also da zählen wir nicht nach. Solange sich alle ordentlich benehmen und an die Beförderungsbedingungen halten, gibt es da keine Beschränkungen.
0: Alles klar, sagt Barbara Loos von der VAG. Vielen Dank fürs Gespräch und einen guten Morgen noch.
1: Tschüss, vielen Dank.
0: So Leute, dann können wir ja ein paar Bierchen vernichten am Donnerstag. Ne? In 2 Tagen ist Anstich am Erlanger Berg. Schönen Dienstagmorgen jetzt. 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

Guten Morgen, 7:03 haben wir es jetzt. Hier ist CN1 Morning Show mit Felix und mit euch. Lieben Dank auch fürs Einschalten über den Webstream auf hitradio n1.de. Grüße gehen raus, vor allem an die, die heute auf Balkonien ihr Home

0: Homeoffice machen, vielleicht noch mit Jacke, aber es sieht irgendwie so schön warm aus. Also wenn ich Homeoffice hätte, ich würde wahrscheinlich aus Prinzip einfach rausgehen. Gleich in 10 Minuten haben wir frischen Sound von Niall Horan und Miles Smith mit Drive Safe in der Playlist. Und rein geht's mit einem Party-Track. Es ist zwar Dienstag, aber am Donnerstag ist schon Bergkirchweih. Da braucht man ein bisschen Party-Mucke, um uns einzustimmen. Und die gibt's von Kato mit Turn the Lights Off um kurz nach 7 hier auf Hitradio in 1 die besten aktuellen Hits.
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11: um 7 Uhr.
12: Ich bin Angela Kress. Guten Morgen. Nur einmal am Tag erhöhen, nämlich um 12 Uhr. Diese Regelung gilt ja seit April an Tankstellen. Dagegen wurde tausendfach verstoßen, wie eine Auswertung des Verbraucherdienstes Mehr Tanken zeigt. Fiona Reiner berichtet.
13: Fast jede fünfte Tankstelle soll laut dieser Auswertung gegen die 12-Uhr-Regel verstoßen haben. Und das soll in dem beobachteten Zeitraum insgesamt rund 17.000 Mal passiert sein. Der Bundesverband Freier Tankstellen nimmt Tankstellenbetreiber in Schutz. Der Prozess von der Preisänderung bis hin zur Datenübermittlung ans Kartellamt sei lang.
12: Wofür soll das Sondervermögen Infrastruktur verwendet werden? Das Verkehrsbündnis Allianz pro Schiene ist dafür, davon auch alte Bahnstrecken wieder zu aktivieren. Es rief den Bund auf, dafür mehr Geld in die Regionen zu geben. Schon vor 2 Jahren hatte Allianz pro Schiene eine Liste solcher einstiger Trassen vorgestellt. Oft sind sie nur ein paar Kilometer lang, könnten vor Ort aber tausenden Menschen wieder Zugang zur Bahn ermöglichen. Die Koalition hat ja große Reformpläne, ist sich aber in vielen Punkten nicht einig. Kurz vor den entscheidenden Wochen ist Kanzler Merz heute zu Gast bei der Bundestagsfraktion der SPD. Nach Angaben aus der Fraktion ist es sein erster Besuch bei der Fraktion, seit er zum Kanzler gewählt wurde. Zu großen Diskussionen hatten zuletzt zum Beispiel der Tankrabatt geführt oder auch die Frage, wie Haushaltslöcher gestopft werden können.
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14: Mit Tanja Scholl. Nach einem echten Fußballkrimi hat sich die Spielvereinigung Greuther Fürth in die Relegation gerettet und kämpft jetzt gegen Rot-Weiß Essen um den Klassenerhalt. Ab heute Nachmittag gilt für Kleeblatt-Dauerkartenbesitzer und Mitglieder ein Vorkaufsrecht für das Auswärtsspiel am kommenden Freitag in Essen. Ab 14 Uhr können sie sich bis zu 2 Tickets sichern. Für das Heimspiel kommenden Dienstag in Fürth sind die Dauerkarten nicht automatisch gültig. Inhaber können sich aber ab morgen um 10 Uhr die reservierten Plätze kostenlos im Onlineshop sichern. Die Reservierung gilt bis morgen um Mitternacht. Ab Donnerstag gibt es dann für Dauerkartenbesitzer und Mitglieder die Möglichkeit, maximal 4 weitere Tickets zu kaufen.
0: Danke dir, Tanja. 2 nach 7.
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0: Heute nochmal ein bisschen wechselhaft, auch wenn es jetzt erstmal aktuell nicht so ausschaut. 6 Grad sind es jetzt am schönen Brunnen bei euch in Nürnberg und auch an der Insel Schütt. Am Vormittag kommen da ein paar Wolken mit rein, gibt aber auch wieder Sonnenphasen zwischendurch.

0: durch und heute Abend dann eher Regenwolken. Höchstwert heute 19 Grad. Der N1-Wettertrend, ein grauer und nasser Verlauf wird das erstmal sein. Aber Leute, dazu komme ich jetzt am Freitag schon viel Sonne und 25 Grad und Wochenende richtiges Grill- und Badewetter bei bis zu 28 Grad.
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0: Und damit Servus zu euch auf die Straßen. Ein Pannen-LKW ist auf der Fahrbahn liegen geblieben, Standstreifen blockiert auf der A9 Nürnberg Richtung Berlin im Bereich der Einfahrt Kreuz Nürnberg Ost. Ansonsten nichts los. Einen Blitzer haben wir aber da für euch heute Morgen in Uttenreuth, Gräfenberger Straße, Ortseinfahrt. Und wenn ihr noch was gesehen haben solltet, Staus und Blitzer, seid so gut und sagt es allen anderen weiter über einen Anruf bei uns oder eine WhatsApp-Sprachnachricht an die 0800 92 90 92 9. Danke dafür und gute Fahrt.
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0: Mit Felix um 6:45 an diesem Dienstagmorgen und mein absoluter Lieblingsanimationsfilm feiert 25-jährigen Geburtstag und ich habe sehr viele Erinnerungen daran und es wird ein bisschen nostalgisch und es ist einfach ein Film, den muss man immer an Generationen auch weitergeben. Bin ich mir sehr sicher, dass ihr damit auch was anfangen könnt. Hier ist erstmal Kato mit Turn the Lights Off.

7.09 Uhr. Boah, ich glaube, ich werde richtig alt, Leute. Aber der allererste Shrek-Animationsfilm ist diese Woche einfach 25 Jahre alt geworden. Somebody once told me the world. Felix hier, guten Morgen. Ich liebe ja Shrek und alles, was dazugehört, schon arg. Als der Film rauskam, war ich einfach noch in der Grundschule. Und was bin ich froh, dass diese Zeiten rum für mich sind. Aber Spaß beiseite. Ich habe einen Fakt zum Film gefunden. Den habe ich ohne Mist selber bis vorhin überhaupt noch gar nicht gewusst. Also im Jahr 2002 hat der allererste Shrek-Teil den allerersten Oscar in der Kategorie bester Animationsfilm abgestaubt. Voll geil. Jetzt habt ihr auf jeden Fall wieder einen super Gesprächsaufhänger für die nächste Kaffeepause. Gern geschehen. Falls ihr heute Abend aber zufällig wieder mal Bock haben solltet, den ersten Shrek zu schauen, aktuell könnt ihr den bei RTL Plus und Magenta TV im Streaming-Abo schauen.

0: Guten Morgen, schön, dass ihr da seid. Es ist 7.14 Uhr.
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0: 7.20 Uhr. Rap kann auch romantisch sein. Felix hier, guten Morgen. Bestes Beispiel dafür aktuell, ein Song, der total gehypt wird, namens Rain Dance. Ehrlich gesagt, habe ich nicht so Bock auf Regen und Regentanz, aber der Song wird schon dem Wetter nicht so viel antun. Dave und Tems haben den gemacht, geht schön unter die Haut. Vor allem ich als Klavierspieler liebe ja, wenn Klavier sehr präsent im Track ist. Und das gönnen wir uns jetzt. Hier ist Rain Dance von Dave und Tems. Die besten aktuellen Hits nur hier auf Hitradio N1.
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0: Damit ist es 7.26 Uhr. Guten Morgen, die N1 Morning Show mit Felix hier und mit den besten aktuellen Hits. Schön über ein Plärrerbrettern bei freier Fahrt. Ein Traum, wenn der Soundtrack dann auch noch passt. Teddy Swims haben wir nämlich da für euch in knapp 10 Minuten mit Mr. Know It All, seine brandaktuelle Single. Und Ray startet rein. Das ist eine Sängerin und Songwriterin, die wirklich schon viele Hits gemacht hat, auch für andere Artists. Und sie kommt nicht alleine, sie hat ein riesiges Jazz-Big-Band-Orchester im Gepäck. Das bringt richtig Energie um kurz nach 7:30 mit Where Is My Husband hier auf Hitradio N1, die besten aktuellen Hits gleich.
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8: Um 7.30 Uhr.
9: Ich bin Angela Kress. Guten Morgen. Nur einmal am Tag erhöhen, nämlich um 12 Uhr. Diese Regelung gilt ja seit April an Tankstellen. Dagegen wurde tausendfach verstoßen, wie eine Auswertung des Verbraucherdienstes Mehr Tanken zeigt. Fiona Reiner berichtet.
10: Fast jede fünfte Tankstelle soll laut dieser Auswertung gegen die 12-Uhr-Regel verstoßen haben. Und das soll in dem beobachteten Zeitraum insgesamt rund 17.000 Mal passiert sein. Der Bundesverband Freier Tankstellen nimmt Tankstellenbetreiber in Schutz. Der Prozess von der Preisänderung bis hin zur Datenübermittlung ans Kartellamt sei lang.
9: Wofür soll das Sondervermögen Infrastruktur verwendet werden? Das Verkehrsbündnis Allianz pro Schiene ist dafür, davon auch alte Bahnstrecken wieder zu aktivieren. Es rief den Bund auf, dafür mehr Geld in die Regionen zu geben. Schon vor 2 Jahren hatte Allianz pro Schiene eine Liste solcher einstiger Trassen vorgestellt. Oft sind sie nur ein paar Kilometer lang, könnten vor Ort aber tausenden Menschen wieder Zugang zur Bahn ermöglichen. Die Koalition hat ja große Reformpläne, ist sich aber in vielen Punkten nicht einig. Kurz vor den entscheidenden Wochen ist Kanzler Merz heute zu Gast bei der Bundestagsfraktion der SPD. Nach Angaben aus der Fraktion ist es sein erster Besuch bei der Fraktion, seit er zum Kanzler gewählt wurde. Zu großen Diskussionen hatten zuletzt zum Beispiel der Tankrabatt geführt oder auch die Frage, wie Haushaltslöcher gestopft werden können.
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11: Mit Tanja Scholl. Die Nürnberger Versicherung schlägt ein neues Kapitel auf. Das Unternehmen gehört künftig zur Vienna Insurance Group aus Wien. Der österreichische Konzern hat sein Übernahmeangebot vollzogen und hält jetzt mehr als 99% der Aktien. Eine sehr gute Nachricht für die Nürnberger, so Unternehmenssprecher Martin Gosen.
12: Die Zusammenschlussvereinbarung mit der VIG hat festgehalten, dass es keine Personalmaßnahmen geben wird und dass wir im Gegenteil durch die Zugehörigkeit zu dieser internationalen Gruppe auch mehr Karrieremöglichkeiten anbieten können. Dinge, die nicht möglich gewesen wären, wenn wir alleine geblieben wären.
11: Die Nürnberger bleibt dabei eigenständig. Am Namen wird sich nichts ändern. Außerdem wird die Versicherung ihr Geschäft weiterhin von Nürnberg aus steuern.
8: Herzlichen Dank, Tanja. 7.32 Uhr.
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8: Das Wetter weiß nach wie vor nicht so ganz, was es will. Jetzt nicht verwirren lassen, na, aber es scheint jetzt noch viel Sonne. Sollten wir auch auf jeden Fall genießen. 8 Grad aktuell auch am Weißen Turm und an der Nürnberger Kaiserburg. Aber es gibt auch immer mehr Wolken dann gegen Mittag und Abend. Genau, regnet es auch mal bei bis zu 18 Grad am Nachmittag und der N1-Wettertrend. Da müssen wir auch die Tage nochmal durch. Bisschen Regenwetter gibt es aber am Freitag und am Samstag. Da steigen die Werte auf bis zu 25 und 28 Grad. Wunderbar.
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8: Und damit Servus zu euch in die Rush-Hour und auf die Straßen. Vorsicht A9 Nürnberg Richtung Berlin. Hier ist der Standstreifen blockiert. Warum? In der Einfahrt Kreuz Nürnberg-Ost ist ein Pannen-LKW auf der Fahrbahn liegen geblieben. Dann bleiben wir gleich auf der A9, schauen aber Berlin.

0: In Richtung Nürnberg zwischen Hormersdorf und Laufhersbruck. Da ist ein langes Metallteil auf der Fahrbahn gelandet. Bitte absolut vorsichtig fahren. Und dann kommt ihr doch ansonsten gut durch. Es gibt noch einen Blitzer in Uttenreuth, Gräfenberger Straße in der Ortseinfahrt. Und die Tanja hat auch noch einen gesehen.
1: In Mannhof, in der Mannhofer Straße, haben sie gerade angefangen, Blitzer aufzubauen in der 30er-Zone.
0: Jawohl, haben wir auch das. Und wenn ihr noch was gesehen habt, Staus und Blitzer, gerne allen anderen Bescheid geben. Genauso wie die Tanja. Kurz durchrufen oder eine WhatsApp-Sprachnachricht schicken 0800 92 90 92 9. Danke und gute Fahrt.
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0: Mit Felix um 7.34 Uhr an diesem Dienstagmorgen. Schön sonnig ist es noch. Und die Deutsche Bahn hat Spendierhosen an. Was es da gratis gibt für 15 Millionen Menschen in Deutschland, das verrate ich euch in wenigen Minuten. Und hier ist jetzt die großartige Ray mit ihrem riesigen Jazz-Big-Band-Orchester und der Ladung Power und ihrer Single Where Is My Husband. Richtig gut, dass ihr da seid.

7.40 Uhr. Noch ungefähr ein Monat und die Bahn verschenkt an 15 Millionen Jugendliche eine Bahncard 25. Felix hier, guten Morgen. Mit so einer Bahncard 25 sparen wir ja 25% auf alle möglichen Ticketpreise und für ein Jahr soll es diese Rabattkarte eben für 15 Millionen Jugendliche zwischen 6 und 18 Jahren gratis geben. Das hat die Deutsche Bahn jetzt offiziell angekündigt. Die Aktion läuft dann ab Mitte Juni bis Ende September. Ich weiß zwar nicht, was die ganzen Sechsjährigen im Fernverkehr so vorhaben, aber mir persönlich hätte so eine Gratis-Bahncard mit 18 damals schon sehr gut geschmeckt.

9:50 Uhr. 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

0: schön, dass ihr da seid. Guten Morgen. Hier ist die N1 Morning Show mit Felix um 7.57 Uhr. Ich hoffe, euch geht's doch ganz gut. Ich habe auf jeden Fall sehr niceen Sound für euch von einem jungen Mann. Der ist gerade mal Anfang 20, aber klingt so, als würde er schon seit den 70ern Musik machen. So erfahren klingt sein Sound, so erwachsen klingt der. Somber, von dem ist die Rede. Mit seiner Single Homeworker hören wir ihn in knapp 10 Minuten und rein geht's gleich um kurz nach 8 mit Taylor Swift und The Fate of Ophelia ganz entspannt, um reinzustarten in diesen Dienstagmorgen hier auf Hitradio N1 mit den besten aktuellen Hits. Gleich.
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13: Ich bin Angela Kress. Guten Morgen. Mehr als 5000 Straftaten, die sich gegen Parteirepräsentanten oder Parteimitglieder richteten, hat die Polizei im vergangenen Jahr registriert. Ein Plus von fast 40% im Vergleich zum Jahr davor. Diana Kramer berichtet.
14: Ein Grund für den nochmal deutlichen Zuwachs im vergangenen Jahr dürfte das aufgeheizte Klima im Wahlkampf Anfang 2025 gewesen sein. Die meisten Angriffe kommen aus dem rechten und linken Spektrum, heißt es. In den meisten Fällen geht es um Äußerungsdelikte wie Volksverhetzung, Verleumdung und Beleidigung. Aber auch körperliche Angriffe oder Farbattacken an Gebäuden haben zugenommen.
13: Wer die neue Kaufprämie für Elektroautos nutzen will, kann die staatliche Unterstützung ab heute beantragen. Bundesumweltminister Schneider will das Portal dafür am Vormittag freischalten. Wie hoch ein staatlicher Zuschuss sein kann, hängt von einigen Faktoren ab, zum Beispiel vom Einkommen. Bis zu 6.000 Euro sind möglich, auch rückwirkend für Neuzulassungen seit Jahresbeginn. Haben Amazon Prime Videokunden Anspruch auf Schadenersatz wegen eingespielter Werbung? Darüber verhandelt ab heute das Bayerische Oberste Landesgericht. Geklagt hat die Verbraucherzentrale Sachsen, stellvertretend für fast 220.000 deutsche Kunden. Kern ist die Frage, ob Amazon von seinen Kunden zusätzlich Geld verlangen darf, damit der ursprünglich als werbefrei angekündigte Bezahldienst auch tatsächlich werbefrei bleibt.
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15: Mit Tanja Scholl. Ein rätselhafter Chemieunfall in Nürnberg beschäftigt weiter die Ermittler. Nach dem tödlichen Vorfall in einem Betrieb im Stadtteil Scharfhof haben Polizei und Spurensicherung ihre Arbeit am Unglücksort aufgenommen.
16: Seit Freitag konnte das Gebäude wegen der Gefahr durch die ausgetretene Chemikalie nicht betreten werden. Bei dem Vorfall wurden zahlreiche Menschen verletzt, ein Mitarbeiter starb. Er soll heute obduziert werden. Jetzt sichern Experten Spuren und nehmen Proben. Ein Speziallabor soll klären, welcher Stoff ausgetreten ist und wie es zu dem Unfall kommen konnte. Henrike Müller, Nachrichtenredaktion.
15: Für die Bevölkerung bestand laut Polizei keine Gefahr, weil die Chemikalie im Gebäude blieb.
12: Danke dir, Tanja. 2:08.
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12: Ja, also auch wenn es jetzt nicht so ausschaut, es wird insgesamt wechselhaft heute sein. Liebe Grüße in die Gartenstadt und auch nach Johannes. 6 Grad aktuell. Es ist dann am Mittag rum ziemlich wolkig. Auch wenn die Sonne mal zwischendurch rüberkommt, gibt es heute Abend dann einige Regenwolken und damit auch ein paar Schauer. Höchstwert dann am Nachmittag bei 19 Grad. N1 Wettertrend. Es geht einigermaßen so weiter, aber nur bis Freitag. Da kommt die Sonne nämlich so richtig durch bei 25 Grad und Wochenende sogar bis zu 28 Grad. Perfektes Wetter zum Grillen und Chillen und Schwimmbadpommes fetzen.
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12: Und damit Servus zu euch auf die Straßen. Ein bisschen stopfig ist es aktuell auf der A3 Würzburg Richtung Nürnberg. 4 Kilometer Stop and Go zwischen Erlangen-West und dem Kreuzfurt Erlangen. Dann A9 Nürnberg Richtung Berlin aufpassen, der Standstreifen ist blockiert, ein Pannen-LKW ist auf der Fahrbahn liegen geblieben im Bereich der Einfahrt Kreuz Nürnberg Ost und noch im weiteren Verlauf Ausfahrt Allersberg ein Kantholz, das auf die Fahrbahn gefallen ist und da rumliegt, nicht hingehört und

0: bisschen gefährlich ist. Ihr habt es jetzt dann auf dem Schirm. In Odenreuth wird noch geblitzt. Gräfenberger Straße in der Ortseinfahrt. Und dann hat die Tanja sich noch gemeldet.
1: In Mannhof, in der Mannhofer Straße, haben sie gerade angefangen, Blitzer aufzubauen in der 30er-Zone.
0: Ja, weil Thomas hat auch noch einen Blitzer.
2: Erlangen, Schillerstraße in der 30er-Zone Richtung Bismarckstraße.
0: Jawohl, vielen Dank. Wenn ihr auch noch was habt, Staus, Blitzer, dann gerne allen anderen Bescheid geben, sowie die beiden eben einfach per Anruf oder WhatsApp-Sprachnachricht kostenlos immer über die 0800 92 9 0 92 9. Danke und gute Fahrt.
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0: Mit Felix an diesem Dienstagmorgen, 8:04 haben wir es. Es gibt Stars wie Monte, die einen Energy Drink verkaufen als Fanartikel. Verkauft sich auch ziemlich gut, ne? Aber dann gibt es auch Bill Kaulitz, der einfach eine Anti-Kater-Pille rausgebracht hat, die es bei DM gibt. Müssen wir uns gleich mal näher anschauen im N1 Trend Update. Hier ist erstmal Taylor Swift mit The Fate of Ophelia auf Hitradio N1.

0: 8:10 Uhr. Party hard, recover smart ist das Motto von Bill Kaulitz bei seiner neuen Anti-Kater-Tablette.
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0: Felix hier, guten Morgen. Tokyo Hotel-Sänger Bill Kaulitz bringt seine eigene Anti-Kater-Tablette an den Start mit dem griffigen Namen Bill Pill. Soll wohl so ein Energiebooster für die Tage sein, an denen gefühlt gar nichts mehr geht. Wegen zum Beispiel zu wenig Schlaf plus noch einen Kater. Oder wie viele von euch sagen würden, einfach Wochenende. Laut Hersteller enthält die Bill Pill einen Mix aus B- und C-Vitaminen, Magnesium, Koffein und Pflanzenstoffen. Seine Fans feiern die Idee extrem und es passt auch gut zu ihm, denn ich sehe Bill Kaulitz auch selten ohne Cocktail in der Hand rumrennen. Also mit Katern könnte der gute Mann sich, glaube ich, ganz gut auskennen. Die Bill Pill gibt's ab sofort bei DM, falls ihr sie mal testen wollt. Mal schauen, ob die dann so wirkt wie angepriesen. Schönen Dienstagmorgen jetzt. Frische neue Trends haben wir immer für euch da um diese Zeit hier auf Hitradio N1.

0: 8.14 Uhr.
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0: 8.20 Uhr. 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

0: Drei Minuten vor 8:30. Guten Morgen, hier ist die N1 Morning Show mit Felix. Ich freue mich total, dass ihr da seid. Und ich freue mich auch, dass diese Jungs von BTS, der erfolgreichsten K-Pop-Boyband dieser Welt, aus der Wehrpflicht zurück sind. Ja, die waren so jung und waren in Südkorea noch wehrpflichtig, da wo sie herkommen. Und sind jetzt wieder da mit frischem Sound und ihrer Single Swim in knapp 10 Minuten. Und rein geht's schön dynamisch mit Nico Santos. Aktueller Nummer All Time High auf Hitradio N1. Gleich.
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7: Ich bin Angela Kress. Guten Morgen. Mehr als 5000 Straftaten, die sich gegen Parteirepräsentanten oder Parteimitglieder richteten, hat die Polizei im vergangenen Jahr registriert. Ein Plus von fast 40% im Vergleich zum Jahr davor. Diana Kramer berichtet.
8: Ein Grund für den nochmal deutlichen Zuwachs im vergangenen Jahr dürfte das aufgeheizte Klima im Wahlkampf Anfang 2025 gewesen sein. Die meisten Angriffe kommen aus dem rechten und linken Spektrum, heißt es. In den meisten Fällen geht es um Äußerungsdelikte wie Volksverhetzung, Verleumdung und Beleidigung. Aber auch körperliche Angriffe oder Farbattacken an Gebäuden haben zugenommen.
7: Wer die neue Kaufprämie für Elektroautos nutzen will, kann die staatliche Unterstützung ab heute beantragen. Bundesumweltminister Schneider will das Portal dafür am Vormittag freischalten. Wie hoch ein staatlicher Zuschuss sein kann, hängt von einigen Faktoren ab, zum Beispiel vom Einkommen. Bis zu 6.000 Euro sind möglich, auch rückwirkend für Neuzulassungen seit Jahresbeginn. Haben Amazon Prime Videokunden Anspruch auf Schadenersatz wegen eingespielter Werbung? Darüber verhandelt ab heute das Bayerische Oberste Landesgericht. Geklagt hat die Verbraucherzentrale Sachsen, stellvertretend für fast 220.000 deutsche Kunden. Kern ist die Frage, ob Amazon von seinen Kunden zusätzlich Geld verlangen darf, damit der ursprünglich als werbefrei angekündigte Bezahldienst auch tatsächlich werbefrei bleibt.
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9: Mit Tanja Scholl. Beim 1. FC Nürnberg heißt es gerade abschalten und Akkus aufladen. Das Team von Chefcoach Miro Klose ist für rund 6 Wochen im Sommerurlaub. Der Plan für die Zeit danach steht aber schon. Am letzten Montag im Juni werden die Nürnberger am Pfalzner Weiher die erste Einheit der neuen Saison absolvieren. Das erste Testspiel steigt dann am 8. Juli beim TSV Kornburg. Gegen die Spielvereinigung Ansbach und Waldhof Mannheim stehen weitere auf dem Programm, bevor es dann am 19. Juli für eine Woche ins Trainingslager nach Südtirol geht. Im Anschluss hat das Team noch 2 Trainingswochen in Nürnberg, dann steht der erste Spieltag an.
10: Danke dir, Tanja. 8.32 Uhr.
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10: Ja, es schaut auch gut aus aktuell. Schön sonnig. 12 Grad sind es schon am Hauptmarkt bei euch in Nürnberg und auch in Hasenbuck. Es kommen bloß ein paar Wolken dann später noch mit dazu. Vor allem am Nachmittag gegen Abend, da soll es auch mal ein bisschen regnen. Topwert dann bei 18 Grad. Der N1-Wettertrend, so ähnlich wie heute, läuft es die Tage dann auch ab. Aber am Freitag, da könnt ihr euch nicht warm anziehen, denn da werden es bis zu 25 Grad und pure Sonne und 28 dann sogar am restlichen Wochenende. Wie geil ist das denn?
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10: Und damit Servus zu euch auf die Straßen. Eine knappe halbe Stunde dauert es länger für euch auf der A3 Würzburg Richtung Nürnberg. 6 Kilometer Stau sind es aktuell zwischen Höchstadt Ost und dem Kreuzfurt Erlangen. Vorsicht auf der A9 Nürnberg Richtung Berlin. Da ist aktuell der Standstreifen dicht. Warum? Da ist ein Pannen-LKW liegen geblieben im Bereich der Einfahrt vom Kreuz Nürnberg Ost. Ansonsten kommt er aber ziemlich gut durch. Die Tanja hat sich bloß noch gemeldet mit einer Sache.
12: In Mannhof, in der Mannhofer Straße, haben sie gerade angefangen, Blitzer aufzubauen in der 30er-Zone.
10: Ja, sehr gut. Und der Thomas hat auch noch einen gesehen.
13: Erlangen, Schillerstraße in der 30er-Zone Richtung Bismarckstraße.
10: Dankeschön, ihr beiden Staus und Blitzer. Wenn ihr noch was habt, auch einfach kurz anrufen oder eine WhatsApp-Sprachnachricht rausschicken. Kostenlos geht das immer über die 0800 92 90 92 9. Lieben Dank euch und gute Fahrt.

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1: Mit Felix an diesem Dienstagmorgen, und wenn der Papst irgendwas macht, wird sofort drüber berichtet, selbst wenn er seinen kleinen Finger nur krümmt. Und die Meldung, die da jetzt rumgeht, die hat mich total umgehauen. Ihr rechnet nicht, was für eine bescheuerte Nachricht da rausgesendet wurde. Fast schon eilmeldungswürdig, muss ich sagen. Na? Naja, in ein paar Minuten mehr dazu. Hier ist erstmal Nico Santos mit schön dynamischem Sound und seiner aktuellen All-Time-High. Hier auf Hitradio N1, guten Morgen. Hey, hey.

8.39 Uhr. Nachrichten in 2026 sind echt anders wild. Felix hier, guten Morgen. Der allerechte Papst hat ein aktuell sehr beliebtes Internet-Meme nachgemacht. Wer es nicht kennt und auch nicht versteht, keine Sorge, es hat einfach absolut gar keine Bedeutung. Es ist wohl einfach nur lustig, wenn Leute 6-7 sagen. Fragt mich nicht wieso, akzeptiert es einfach so. Und das Ding ist jetzt, die ZDF-Nachrichten haben darüber berichtet. Ich schwöre hoch und heilig, das habe ich mir nicht ausgedacht und ich habe auch nichts bearbeitet. So, und dieses ZDF-Geräusch am Ende, das macht die ganze Meldung, finde ich, nochmal eine Spur absurder. Aber na, das sind sie eben, die Zeiten, in denen wir leben. Wenn das 6-7-Meme zu einer offiziellen ZDF-Schlagzeile wird, also der Papst ist da nur langgelaufen, da war eine Schulklasse am Rand und die so, ey, mach mal 6-7 und dann hat er es gemacht. Naja, whatever. Schönen Dienstagmorgen. 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

0: 8.49 Uhr. Auf dieses Event freut sich gerade die halbe Welt gefühlt, ne? Vor allem ganz Nürnberg natürlich und Umgebung. Felix hier, guten Morgen. Am Donnerstag ist endlich Anstich der Erlanger Bergkirchweih, aber davor stellt sich meistens die Frage, wie kommt ihr da am besten hin? Oder noch viel wichtiger, wie kommen wir alle wieder nach Hause? Dazu hilft mir jetzt Barbara Loos von der VAG. Guten Morgen.
1: Hallo, guten Morgen.
0: Barbara, habt ihr euer Angebot für die Bergkirchweih eigentlich ausgebaut?
1: Richtig. Also die Bergkirchweih ist natürlich vor allem abends gerne besucht. Da fahren die Nightliner öfter als sonst. Und auch die Buslinie 20 wird verstärkt. Die fährt in den Abendstunden länger und an Sonn- und Feiertagen auch zusätzlich im 40-Minuten-Takt.
0: Okay, das ist schon mal sehr, sehr gut. Gibt es da noch irgendwelche speziellen Tickets?
1: Es gibt ein Bergkirchweih-Ticket, gilt allerdings nur in der Zone 400, also in Erlangen, für bis zu 6 Personen, darunter 2 Erwachsene. Die können ab 9.30 Uhr jeden Tag zur Bergkirchweih damit fahren, am Bergdonnerstag auch ganztags.
0: Ja, und wenn wir schon beim Thema Erwachsenen sind, wie viele Biere dürfen wir denn trinken, bis ihr uns noch mitnehmt?
1: Also da zählen wir nicht nach. Solange sich alle ordentlich benehmen und an die Beförderungsbedingungen halten, gibt es da keine Beschränkungen.
0: Alles klar, sagt Barbara Loos von der VAG. Vielen Dank fürs Gespräch und einen guten Morgen noch.
1: Tschüss, vielen Dank.
0: So Leute, dann können wir ja ein paar Bierchen vernichten am Donnerstag. Ne? In 2 Tagen ist Anstich am Erlanger Berg. Schönen Dienstagmorgen jetzt. 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So

0: 3 Minuten noch, dann ist 9 Uhr. Ich freue mich, dass ihr da seid. Die N1 Morning Show hier mit Felix an diesem Dienstagmorgen. Jetzt ist aktuell noch schön sonnig, aber lasst euch nicht täuschen, das hält nicht ganz so lange, aber mehr dazu gleich im Wetter. Wir haben in der Playlist schöne 2010er Artists drin. Kygo und Khalid zum Beispiel zusammen mit Producer Griffin haben so Save My Love gemacht. Also kommt echt so ein bisschen Nostalgie in mir hoch. Und rein geht's mit Michael Schulte und der Hymne für alle Frühaufsteher. 5 AM heißt seine Single nämlich. Um kurz nach 9 gleich hier in der Playlist auf Hitradio N1. 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
14: Ich bin Angela Kress. Guten Morgen. Tausende Tankstellen haben nach Darstellung des Verbraucherdienstes Mehr tanken gegen die im April eingeführte 12-Uhr-Regel verstoßen. Insgesamt wurden die Preise demnach an fast 3000 Tankstellen zu unerlaubten Zeiten erhöht. Das entspräche fast einem Fünftel. Der Bundesverband Freier Tankstellen wehrt sich und sagte der Leipziger Volkszeitung, dass es einfach dauere, bis Preisänderungen erfasst und ans Kartellamt gemeldet würden. Wer die neue Kaufprämie für Elektroautos nutzen will, kann die staatliche Unterstützung ab heute beantragen. Im Laufe des Vormittags soll die Plattform für Anträge freigeschaltet werden. Anträge sind für Kauf und Leasing neuer Elektroautos möglich. Ursula Winkler berichtet.
15: Neben reinen E-Autos werden auch die mit Reichweitenverlängerung und bestimmte Plug-in-Hybride gefördert. Es winken bis zu 6.000 Euro Prämie. 3 Milliarden Euro sind insgesamt im Fördertopf. Das Umweltministerium rechnet damit, dass die Mittel für die nächsten 2 Jahre reichen.
14: Reis, Tee und Gewürze sind wohl häufig mit Pestiziden belastet, die in der EU eigentlich längst verboten sind. Das meldet die Organisation Foodwatch. In Deutschland seien 19 Produkte getestet worden, in 13 davon seien Rückstände solcher Pestizide gefunden worden. Foodwatch sagt, dass in 3 Produkten die gesetzlichen Grenzwerte überschritten worden seien, und zwar in Kreuzkümmel der Marken Fuchs und Kania sowie im Rewe Chili Mix.
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16: Mit Tanja Scholl. Nach einem echten Fußballkrimi hat sich die Spielvereinigung Greuther Fürth in die Relegation gerettet und kämpft jetzt gegen Rot-Weiß Essen um den Klassenerhalt. Ab heute Nachmittag gilt für Kleeblatt-Dauerkartenbesitzer und Mitglieder ein Vorkaufsrecht für das Auswärtsspiel am kommenden Freitag in Essen. Ab 14 Uhr können sie sich bis zu 2 Tickets sichern. Für das Heimspiel kommenden Dienstag in Fürth sind die Dauerkarten nicht automatisch gültig. Inhaber können sich aber ab morgen um 10 Uhr die reservierten Plätze kostenlos im Onlineshop sichern. Die Reservierung gilt bis morgen um Mitternacht. Ab Donnerstag gibt es dann für Dauerkartenbesitzer und Mitglieder die Möglichkeit, maximal 4 weitere Tickets zu kaufen.
13: Danke dir, Tanja. 9:03.
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13: 13 Grad sind es aktuell schon und es ist noch sonnig, sage ich. Na, grüße gehen raus rüber Richtung Airport Nürnberg und auch ins Knoblauchsland. Später werden es 19 Grad, auch bei euch. Und die Wolken ziehen zwar mittags zu, lassen aber immer mal ein bisschen Sonne durch. Es könnte aber gegen Abend auch mal regnen. Der Topwert am Nachmittag bei 19 Grad. Der N1-Wettertrend, es bleibt ähnlich wie heute die nächsten Tage. Aber Leute, am Freitag und auch am Wochenende kommt richtig viel Sonne raus. Freitag 25 Grad in der Spitze und bis zu 28, Leute. Am Samstag und am Sonntag, da kratzt man echt schon an den 30 Grad. Der Sommer, der steht vor der Tür. Ich freue mich so.
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13: So, und damit Servus zu euch auf die Straßen. Knapp 20 Minuten dauert es für euch länger auf der A3 Würzburg Richtung Nürnberg zwischen Erlangen-West und

0: Frauenaurach aktuell 5 Kilometer Stop and Go. Dann rüber zur A9 Nürnberg Richtung Berlin aufpassen. Ein Pannen-LKW ist liegen geblieben auf der Fahrbahn und zwar ist deswegen jetzt der Standstreifen blockiert. Das Ganze im Bereich der Einfahrt Kreuz Nürnberg Ost. Ansonsten kommt ihr aber auch ganz gut durch. Es gibt noch einen Blitzer in Nürnberg in der Grolandstraße und dann hat sich die Tanja noch gemeldet.
1: In Mannhof, in der Mannhofer Straße haben sie gerade angefangen Blitzer aufzubauen in der 30er Zone.
0: Jawohl, haben wir. Und der Thomas hat noch einen gesehen.
2: Erlangen, Schillerstraße in der 30er Zone Richtung Bismarckstraße.
0: Wenn ihr auch noch was habt, Staus und Blitzer, dann einfach kurz durchrufen oder eine WhatsApp-Sprachnachricht rausschicken. Kostenlos geht das für euch immer unter 0800 92 9 092 9. Danke und gute Fahrt.
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0: Mit Felix, 9:05 haben wir an diesem Dienstagmorgen. Ich freue mich sehr, dass ihr dabei seid und ich freue mich über dieses Jubiläum, denn mein Lieblingsanimationsfilm, der wird einfach, oder der ist 25 Jahre alt geworden in dieser Woche. Es geht um Shrek, da kommen wieder Kindheitsgefühle hoch, sage ich euch. Gleich gehen wir da noch näher drauf ein. Ich habe einen sehr interessanten Fakt noch gefunden, den ich selber noch gar nicht wusste. Und hier ist Michael Schulte mit 5 a.m.

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Boah, ich glaube, ich werde richtig alt, Leute. Aber der allererste Shrek-Animationsfilm ist diese Woche einfach 25 Jahre alt geworden. Somebody once told me the world. Felix hier, guten Morgen. Ich liebe ja Shrek und alles, was dazugehört, schon arg. Als der Film rauskam, war ich einfach noch in der Grundschule. Und was bin ich froh, dass diese Zeiten rum für mich sind. Aber Spaß beiseite. Ich habe einen Fakt zum Film gefunden. Den habe ich ohne Mist selber bis vorhin überhaupt noch

gar nicht gewusst. Also im Jahr 2002 hat der allererste Shrek-Teil den allerersten Oscar in der Kategorie bester Animationsfilm abgestaubt. Voll geil. Jetzt habt ihr auf jeden Fall wieder einen super Gesprächsaufhänger für die nächste Kaffeepause. Gern geschehen. Falls ihr heute Abend aber zufällig wieder mal Bock haben solltet, den ersten Shrek zu schauen, aktuell könnt ihr den bei RTL Plus und Magenta TV im Streaming-Abo schauen.

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0: kurz vor 9:30. Hier ist die N1 Morning Show mit Felix. Ich freue mich sehr, dass ihr dabei seid und ich freue mich auf frischen Sound von dieser Newcomerin hier. Tiffany Aris heißt sie. Vertigo ist ihre Single. Ohne dich kriege ich Höhenangst oder so, ne? Darum geht's. Also ein Song übers Vermissen. Klingt sehr, sehr schön. Und rein geht's ganz entspannt um kurz nach 9:30 mit Taylor Swift und Opa Light. Die besten aktuellen Hits gleich hier auf Hitradio N1.
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10: Mit Felix an diesem Dienstagmorgen. Ich freue mich, dass ihr dabei seid. Und die Deutsche Bahn hat die Spendierhosen ganz offiziell angezogen. 15 Millionen gratis Bahncards will die raushauen. Mehr dazu gleich in ein paar Minuten. Vorher aber noch richtig guter Sound. Und David Guetta, Coldplay haben wir auch noch da mit BTS zusammen. Und Taylor Swift übernimmt den Start jetzt mit Opalite. 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

Noch ungefähr ein Monat und die Bahn verschenkt an 15 Millionen Jugendliche eine Bahncard 25. Felix hier, guten Morgen. Mit so einer Bahncard 25 sparen wir ja 25% auf alle möglichen Ticketpreise und für ein Jahr soll es diese Rabattkarte eben für 15 Millionen Jugendliche zwischen 6 und 18 Jahren gratis geben. Das hat die Deutsche Bahn jetzt offiziell angekündigt. Die Aktion läuft dann ab Mitte Juni bis Ende September. Ich weiß zwar nicht, was die ganzen Sechsjährigen im Fernverkehr so vorhaben, aber mir persönlich hätte so eine Gratis-Bahncard mit 18 damals schon sehr gut geschmeckt. Petra.

0: Party hard, recover smart ist das Motto von Bill Kaulitz bei seiner neuen Anti-Kater-Tablette.
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0: Felix hier, guten Morgen. Tokyo Hotel-Sänger Bill Kaulitz bringt seine eigene Anti-Kater-Tablette an den Start mit dem griffigen Namen Bill Pill. Soll wohl so ein Energiebooster für die Tage sein, an denen gefühlt gar nichts mehr geht. Wegen zum Beispiel zu wenig Schlaf plus noch einen Kater. Oder wie viele von euch sagen würden, einfach Wochenende. Laut Hersteller enthält die Bill Pill einen Mix aus B- und C-Vitaminen, Magnesium, Koffein und Pflanzenstoffen. Seine Fans feiern die Idee extrem und es passt auch gut zu ihm, denn ich sehe Bill Kaulitz auch selten ohne Cocktail in der Hand rumrennen. Also mit Katern könnte der gute Mann sich, glaube ich, ganz gut auskennen. Die Bill Pill gibt's ab sofort bei DM, falls ihr sie mal testen wollt. Mal schauen, ob die dann so wirkt wie angepriesen. Schönen Dienstagmorgen jetzt. Frische neue Trends haben wir immer für euch da um diese Zeit hier auf Hitradio N1.

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3: Ich bin Angela Kress. Die Umweltorganisation Greenpeace beklagt, dass in Europa gut die Hälfte der Bevölkerung vom öffentlichen Nahverkehr abgeschnitten ist. Einer Studie zufolge braucht deshalb fast ein Fünftel ein Auto, obwohl es eigentlich zu teuer ist. Für Deutschland fand Greenpeace heraus, fast die Hälfte der Menschen nutzen nie Bus und Bahn. Als Grund wurde vor allem die schlechte Anbindung ländlicher Regionen genannt. Kunden von Amazon Prime Video blicken heute nach München. Bayerns oberstes Landesgericht verhandelt eine Klage der Verbraucherzentrale Sachsen, der sich fast 220.000 deutsche Prime Video-Kunden angeschlossen hatten. Kern des Zivilprozesses ist die Frage, ob Amazon von seinen Kunden zusätzlich Geld verlangen darf, damit der ursprünglich als werbefrei angekündigte Bezahldienst auch tatsächlich werbefrei bleibt. Politikerinnen und Politiker werden immer häufiger Ziel von verbalen oder körperlichen Attacken. Die Polizei hat im vergangenen Jahr bundesweit mehr als 5.100 solcher Straftaten registriert. Im Jahr davor waren es noch knapp 3.700. Fast 200 Mal war körperliche Gewalt im Spiel, meistens ging es aber etwa um Verleumdung oder Beleidigungen.
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4: Mit Tanja Scholl. Die Nürnberger Versicherung hat einen neuen Eigentümer und gehört jetzt offiziell zur Vienna Insurance Group. Der österreichische Konzern hat sein Übernahmeangebot vollzogen und hält jetzt mehr als 99% der Aktien. Für die Kunden wird sich wenig ändern und am Personal will der neue Eigentümer festhalten. Auch der Name bleibt, bestätigt Unternehmenssprecher Martin Gosen.
5: Wir bleiben eigenständig auf dem deutschen Markt, das heißt, die Marke bleibt, unsere Identität als Traditionsversicherer und auf dem Weg zum Präventionsversicherer bleibt und es bleibt auch der Standort in Nürnberg erhalten.
4: Nur auf der Stele vor dem Business Tower ist jetzt auch der Name Vienna Insurance Group angebracht.
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7: In der ersten Tageshälfte haben wir hier und da noch kleine Auflockerungen am Himmel. Da boxt sich die Sonne noch durch. Im Laufe des Tages wird es dann aber mehr grau und da kommen dann auch Regenschauer runter. Vor allem dann ab dem Mittag muss man damit rechnen. 19 Grad immerhin maximal, 13 jetzt aktuell bei euch in Lauf. Und der N1-Wetter-Trend morgen dann sehr unbeständig, immer mal wieder Schauer und stellenweise Gewitter, aber temperaturtechnisch so wie heute.
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8: Grüße zu euch auf die Straßen. Vorsicht einmal auf der A9 Berlin Richtung Nürnberg zwischen Schneidach und Laufhersbruck liegt eine Kunststoffkiste auf der Fahrbahn. Hier bitte vorsichtig fahren. Und auf der A3 Würzburg Richtung Nürnberg zwischen Höchstadt Ost und Erlangen-Frauenaurach 6 Kilometer Stop and Go. Hier braucht ihr aktuell eine Viertelstunde länger. Und es wird geblitzt und zwar in Nürnberg in der Grolandstraße. Ihr habt mehr dann gerne her. Staus und Blitzer, die könnt ihr natürlich jederzeit kostenlos bei uns melden. Klingelt bei uns durch oder schickt uns eine WhatsApp an die 0800 92 9 0 92 9. Danke euch und gute Fahrt.
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7: Mit Luisa und ganz liebe Grüße an das Team vom Rewe Center in Stein. Vor allem an die liebe Claudia. Ihr habt euch heute die N1 Mittagspause klar gemacht. Gratis Essen fürs ganze Team von Wilma Wunder. Wenn du, Claudia, jetzt einfach ganz schnell bei uns durchklingelst. Die Nummer ist die 0800 92.

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0: Hit Radio in 1, hier kurz vor halb 11. Die einen zählen schon die Stunden und Tage, bis es endlich in Richtung wohlverdienten Pfingsturlaub geht. Vielleicht checkt ihr gerade auch schon das Wetter an eurem Urlaubsort oder geht schon mal die Packliste im Kopf durch. Vorfreude ist ja auch was Schönes, ne? Und ich glaube, es wird wettertechnisch ja bei uns in Franken auch Ende der Woche wieder besser. Also da haben wir dann vielleicht auch ein bisschen Glück, was den Pfingsturlaub zu Hause angeht. Wieso bei euch mit den besten aktuellen Hits jetzt erstmal für die nächste Runde Mails. The Weeknd ist mit gleich am Start. Nico Santos, Kamrat und Stefanie Hans wollen gleich.
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Ihr seid bei Hitradio in 1-2 und diesmal sind wir kein Spitzenreiter, aber ich glaube auch ganz froh drum. Es gibt nämlich aktuell eine Analyse der größten Funklöcher in ganz Deutschland und Funkloch-Spitzenreiter ist tatsächlich Bayern mit 7 der 10 größten Funklöcher. Aber wir in Franken, wir kommen ganz gut weg. Ne? Also wir, bei uns ist eher das Gegenteil. Aktuelle regionale Auswertungen sagen, wir sind besser als der bayerische und deutschlandweite Durchschnitt. Ne? Gibt natürlich weiterhin Probleme, wir kennen es in Teilen des Nürnberger Umlands zum Beispiel oder generell rund um ländliche Gebiete, aber da sind wir auf jeden Fall dran. Also zumindest die, die sich darum kümmern. Ne? Also vielleicht hört ihr uns ja auch gerade über unsere kostenlose Hitradio in 1 App. Hoffentlich störungsfrei und ganz smooth und durchgängig. Danke fürs Einschalten. Die besten aktuellen Hits für euch ist Kamerad und Hack.

0: kurz vor 11. Grüße an alle Außendienstler, an alle, die mit dem Auto unterwegs sind, vielleicht auch die Paketzusteller oder ihr hört uns im Taxi. Danke fürs Einschalten. Schön, dass wir euch begleiten dürfen durch euren Arbeitstag. Und die besten aktuellen Hits gibt es gleich bei euch ins Auto mit einem absoluten Banger. Das ist ein Ohrwurm, den hört man einmal und kriegt ihn nicht mehr aus dem Kopf. Ray und Where's My Husband. John Mann ist mit dabei, Loy und Leonie gleich.
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6: Ich bin Angela Kress. Wer die neue Kaufprämie für Elektroautos nutzen will, kann die staatliche Unterstützung jetzt beantragen. Das Portal dafür wurde freigeschaltet. Wie viel Geld am Ende fließt, hängt von verschiedenen Faktoren ab, darunter das Einkommen. Jeder vierte Neuwagen, der zwischen Januar und April zugelassen wurde, sei ein reines E-Auto gewesen, zeigen Zahlen der Bundesregierung. Der Verband der Automobilindustrie sagte, entscheidend sei unter anderem auch eine bessere Ladeinfrastruktur. Nur einmal am Tag erhöhen, nämlich um 12 Uhr. Diese Regelung gilt ja seit April an Tankstellen. Dagegen wurde tausendfach verstoßen, wie eine Auswertung des Verbraucherdienstes Mehr Tanken zeigt. Fiona Reinert berichtet.
7: Fast jede fünfte Tankstelle soll laut dieser Auswertung gegen die 12-Uhr-Regel verstoßen haben. Und das soll in dem beobachteten Zeitraum insgesamt rund 17.000 Mal passiert sein. Der Bundesverband Freier Tankstellen nimmt Tankstellenbetreiber in Schutz. Der Prozess von der Preisänderung bis hin zur Datenübermittlung ans Kartellamt sei lang.
6: Auftragsmangel und immer mehr Unsicherheit, das belastet vor allem auch Selbstständige. In einer Umfrage des IFO-Instituts gaben unter den selbstständigen Unternehmerinnen und Unternehmern gut 20% an, sich Sorgen um die Existenz ihres Geschäfts zu machen. In der Gesamtwirtschaft waren es demnach gut 8%. Knapp die Hälfte der Selbstständigen berichtete von einem Auftragsmangel im April.
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8: Mit Henrike Müller. Zwischen Opern- und Schauspielhaus in Nürnberg wird's wieder lebendig. Im Juni und Juli läuft dort das kostenlose Open-Air-Programm Wiese des Staatstheaters. Immer donnerstags um 19 Uhr und freitags um 21 Uhr. Zum Auftakt gibt's am 4. Juni Highlights aus Oper, Operette und Musiktheater. Danach folgen Konzerte von Free Jazz bis New Orleans Brass oder elektronische Songwriter-Kunst. Auch Bewegung ist dabei, etwa eine Schnupperstunde West Coast Swing und gemeinsames Tanzen mit dem Ballet of Difference. Der Eintritt ist frei, Getränke und Snacks gibt's bei einem kleinen Kiosk auf der Wiese.
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10: Machen wir es kurz und knackig. Heute sehr grau, immer mal wieder Regenschauer mit dabei und vereinzelt nur ein paar kleine Auflockerungen. 19 Grad immerhin maximal und 15 messen wir jetzt aktuell in der Erlanger Innenstadt. Der NZ-Trend morgen auch sehr unbeständig. Da sind auch ein paar Gewitterchen hier und da mit dabei. Temperaturtechnisch so wie heute.
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11: Hi, liebe Autofahrer, und damit nochmal ein kleiner Verkehrscheck für euch. Sieht im Moment gut aus. Ihr kommt aktuell überall gut durch. Nur geblitzt wird uns zwar in Nürnberg in der Reutersbrunnenstraße, dann in der Lauf am Holzstraße statt auswärts. Und in der Grolandstraße. Ihr habt noch was entdeckt, einen Stau oder einen Blitzer, dann könnt ihr die natürlich jederzeit kostenlos bei uns melden. Klingelt einfach bei uns durch oder schickt uns eine WhatsApp an die 0800 92 90 92 9. Danke euch, eine gute Fahrt.
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10: Mit Luisa, hi. Und ich bin bitte nicht die Einzige, die dauernd vergisst, ihren Kaffee zu trinken auf Arbeit. Und jetzt ist er schon wieder kalt. Ne? Also, ich hoffe, euer Kaffee ist richtig cremig und genau richtig temperiert mit einem schönen Milchschaum obendrauf und vielleicht noch einem Schuss Karamellsirup oder irgendwie sowas Leckeres, ne? Dass man auch ein bisschen Spaßgetränk auf Arbeit hat. Kommt gut durch diesen Dienstagvormittag. Shawn Mendes gibt's gleich für euch. Super High und die neue von Tame Impala und Jenny mit Dracula. Habt einen tollen und stressfreien Arbeitstag, ihr Lieben.

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Hi, und richtig coole Aktion von der Deutschen Bahn. Die verschenken kostenlose Jugendbahncards. Also über 15 Millionen Jugendliche können die sich ab nächsten Monat abholen. Gilt dann für Kids und Teenies zwischen 6 und 18. Die bekommen die gratis. Und der Vorteil ist eben, dass man mit dieser Bahncard 25% auf alle möglichen Ticketpreise spart, ne? Und das Ganze gilt für ein Jahr. Hat die Deutsche Bahn jetzt auf jeden Fall offiziell angekündigt. Und diese Cards könnt ihr von Mitte Juni bis Ende September holen. Also finde ich auf jeden Fall eine tolle Sache. Gerade wenn man mit den Kids viel mit der Bahn unterwegs ist, kann man da ja ordentlich sparen. Oder auch als Teenie, ne? So mit 15, 16, 17. Macht auf jeden Fall dann mehr Spaß, wenn man sich da ein bisschen

Schönen Vormittag euch, ihr seid bei Hitradio N1. Indie meets K-Pop. Klingt in der Theorie erstmal ein bisschen wild, in der Praxis aber richtig gut. Geht zu Recht gerade überall viral steil und hat sich natürlich auch ein Plätzchen bei uns in der Kaffeepausen-Playlist oder vielleicht auch in eurer Beruf-Playlist verdient. Hier ist Dracula, Tame Impala und Jenny, die besten aktuellen Hits auf Hitradio N1.

0: mit unseren Top Girls gleich in Richtung Mittagspause. Kurz vor 12 haben wir es und gleich gibt's Phoebe Rexer für euch. Taylor Swift ist mit dabei und Dua Lipa auf Hitradio N1 gleich.
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Ihr seid bei Hitradio in 1. Hi, letzte Woche vor den Pfingstferien. Viele von euch haben ja auch endlich Urlaub. In 2 Wochen ist meteorologischer Sommeranfang. Wir freuen uns auf die Cover-Saison. Am Donnerstag startet ja auch die legendäre Erlanger Bergkirchweih. Und passend dazu wird tatsächlich auch das Wetter sein. Also gerade ist ja so semi, aber tatsächlich schaut es Ende der Woche richtig gut aus. Und da kriegen wir dann sogar Badewetter. Also da können wir uns schon mal Freibad- und Seedates ausmachen und den Grill rausholen. Also das wird richtig schön. So, und bis dahin kriegen wir diesen grauen Tag auch noch rum. Die besten aktuellen Hits jetzt für euch mit New Religion und Beacon Rexha auf Hitradio.

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15: Ich bin Angela Kress.

0: Wer die neue Kaufprämie für Elektroautos nutzen will, kann die staatliche Unterstützung ab sofort beantragen. Das entsprechende Portal wurde freigeschaltet. Bundesumweltminister Schneider sagte:
1: Wir tun also mit diesem Förderprogramm etwas für die Umwelt. Wir tun etwas für die Autoindustrie, das ist wichtig, für halt Arbeitsplätze. Und für die Haushalte in Deutschland, die sich ohne diese Förderung, die sozial gestaffelt ist, ein Elektroauto nicht leisten können.
0: Um die Förderung zu beantragen, braucht man unter anderem eine sogenannte Bund-ID. Bei einem Ebola-Ausbruch im Kongo und in Uganda gibt es nach Angaben des kongolesischen Gesundheitsministeriums inzwischen mehr als 500 Verdachtsfälle und rund 130 vermutete Todesfälle. Die Zahlen müssen noch durch Labortests bestätigt werden. Bundesgesundheitsministerin Barken hatte der ARD gesagt, dass sie eine weltweite Pandemie für nahezu ausgeschlossen halte. Deutschland arbeite daran, einen infizierten US-Amerikaner aufzunehmen. Der Film- und Fernsehschauspieler Alexander Held ist tot. Er starb bereits vor einer Woche im Alter von 67 Jahren überraschend nach kurzer Krankheit, wie der mit ihm befreundete TV-Produzent Sven Burgemeister mitteilte. Bekannt war Held unter anderem für seine Rolle in der ZDF-Krimiserie München Mord. Zudem spielte er in Filmen wie Der Schuh des Manitou oder Der Untergang.
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3: Mit Henrike Müller. Die Fackelmann-Therme in Hersbruck inklusive Strudelbad ist momentan geschlossen. Grund ist eine Störung in der Bädertechnik. Es wird mit Hochdruck an der Behebung des Schadens gearbeitet. Gestern hatte ein Gasaustritt für einen Feuerwehreinsatz gesorgt. Bei Arbeiten an den Leitungsrohren im Technikkeller war Chlorgas ausgetreten. Dabei wurde ein Techniker verletzt und musste in ein Krankenhaus gebracht werden. Für die Badegäste bestand keine Gefahr. Der Badebetrieb wurde allerdings vorerst eingestellt. Der Betroffene Der Raum wurde von der Feuerwehr fachgerecht belüftet. Jetzt läuft die Fehlersuche.
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5: Ziemlich umständlich ist es heute bei uns in Franken. 16 Grad aktuell bei euch in Schwabach. 17 sind es in Langwasser und 19 schaffen wir heute maximal. Immer mal wieder Regenschauer, vor allem in der zweiten Tageshälfte. Und der Inlandswettertrend sieht auch morgen eher grau aus. Also da haben wir auch einiges an Regen. Ich sag mal so, Good News, in Richtung Wochenende soll es wieder besser werden.
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6: Hi, und damit noch mal ein kleines Verkehrsupdate für euch. Es sieht im Moment gut aus, nur eine Meldung für die Nürnberg-Erlanger Straße stadtauswärts. Zwischen der Kilianstraße und der Cuxhavener Straße hat es einen Unfall gegeben. Wenn ihr euch hier auskennt, dann umfahrt das Gebiet am besten weiträumig. Ansonsten wird geblitzt, und zwar in Nürnberg in der Reutersbrunnenstraße, dann in der Lauf am Holzstraße stadtauswärts und auf der Südwesttangente Fürth Richtung Nürnberg, Höhe Zierndorfer Brücke. Ihr habt noch was entdeckt, einen Stau oder einen Blitzer, dann könnt ihr die natürlich jederzeit kostenlos bei uns melden. Klingelt bei uns durch oder schickt uns eine WhatsApp an die 0800 92 90 92 9. Ich wünsche euch noch eine gute Fahrt.
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5: Mit Luisa und Happy Feierabend oder zumindest Endspurt in Richtung Feierabend für alle Frühschichtler. Wir sind bei euch mit der perfekten Playlist gleich. Nico Santos ist mit dabei, die Imagine Dragons. Sarah Larsson, die ja gerade wieder so einen richtigen Karriereboost bekommt, zu Recht. Und Kygo ist gleich mit.

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Hitradio N1. Hi. Und wir haben es schwarz auf weiß, auch wenn wir es natürlich schon längst wussten. Wir in Bayern und vor allem in Franken haben die besten Biere der Welt. Gerade gab es auch wieder eine Auszeichnung. Der World Beer Cup gilt ja als die Olympiade des Bieres. Da werden über 8000 Einsendungen geprüft und getrunken aus fast 50 Ländern. Und tatsächlich haben wir in Franken die Silbermedaille bekommen. Also genauer gesagt, Brauerei Greif in Forchheim hat sich diese Medaille geschnappt in der Kategorie Vienna Style Lager. Und damit darf sich dieses Bier von der Brauerei Greif als eines der besten Biere weltweit bezeichnen. Also ich glaube, das müssen wir fast mal ausprobieren im Feierabend, oder? Wir sagen herzlichen Glückwunsch nach Forchheim.

0: Hitradio N1, ja, hi. Diese Nummer wird gerade schon als Song des Sommers betitelt, auch wenn der jetzt nicht nach wahnsinnig aufgeregter Festivalstimmung klingt, sondern eher so nach Sundowner. Richtig toll geworden und zu Recht auch gerade überall viral steil gegangen. Raindance und Dave & Tims, die besten aktuellen Hits.
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1: Durch eure Mittagspause mit uns, ihr seid bei Hitradio in 1. Die besten aktuellen Hits gleich mit unseren deutschen Topstars. David Quintus ist mit dabei, Michael Schulte und Nina Chuba. Gleich.
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Hit Radio in 1 für High und richtig coole Aktion von der Deutschen Bahn. Die verschenken kostenlose Jugendbahncards. Also über 15 Millionen Jugendliche können die sich ab nächsten Monat abholen. Gilt dann für Kids und Teenies zwischen 6 und 18. Die bekommen die gratis. Und der Vorteil ist eben, dass man mit dieser Bahncard 25% auf alle möglichen Ticketpreise spart. Ne? Und das Ganze gilt für ein Jahr. Hat die Deutsche Bahn jetzt auf jeden Fall offiziell angekündigt. Und diese Cards könnt ihr von Mitte Juni bis Ende September holen. Also finde ich auf jeden Fall eine tolle Sache. Gerade wenn man mit den Kids viel mit der Bahn unterwegs ist, kann man da ja ordentlich sparen. Oder auch als Teenie, ne? So mit 15, 16, 17. Macht auf jeden Fall dann mehr Spaß, wenn man sich da ein bisschen Geld spart. Coole Sache.

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11: Ich bin Angela Kress. Mehr als 6 Millionen Menschen beziehen mittlerweile Leistungen aus der sozialen Pflegeversicherung. Die Zahl habe sich seit 2015 mehr als verdoppelt, hat der Spitzenverband der gesetzlichen Krankenkassen mitgeteilt. Der Zugang zur Pflege funktioniere, sagte der Vorsitzende Blatt und bezeichnete das als gute Nachricht. Der Anstieg stelle die Pflegeversicherung aber vor finanzielle und strukturelle Herausforderungen. Ab heute kann die neue staatliche Förderung für E-Autos beantragt werden und das Interesse scheint groß zu sein. Eine Viertelstunde nach dem Start am Vormittag seien schon mehr als 1800 Anträge eingegangen, berichtet die ARD. Die Prämie ist für private Haushalte gedacht, die ein neues E-Auto kaufen oder leasen wollen. Bestimmte Hybridfahrzeuge können auch gefördert werden. Tausende Tankstellen haben nach Darstellung des Verbraucherdienstes mehr tanken gegen die 12-Uhr-Regel verstoßen. Die wurde ja im April eingeführt und regelt, dass Preise nur einmal am Tag steigen dürfen. Laut der Erhebung stiegen sie an fast 3000 Tankstellen, aber auch zu anderen Zeiten. Die Tankstellenbetreiber beschwichtigen. Vom Bundesverband Freier Tankstellen hieß es in der Leipziger Volkszeitung, dass es einfach dauere, bis Daten verarbeitet und ans Kartellamt gegeben würden.
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12: 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Alte Bomben, Granaten und Munitionsreste. Danach

0: Suchen Spezialkräfte aktuell im Reichswald in der Region. Die Experten untersuchen den ehemaligen Truppenübungsplatz Tennenlohe auf Anordnung des Landratsamts Erlangen-Höchstadt. Dafür legen sie rund 270 Testfelder ganz in der Nähe der Wohnhäuser von Erlangen, Buckenhof und Uttenreuth an. Der Forstbetrieb Nürnberg warnt die Bevölkerung wegen der Arbeiten. Alle Spaziergänger müssen auf den ausgewiesenen Waldwegen bleiben. Absperrungen dürfen zum eigenen Schutz nicht ignoriert werden.
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2: Es ist bewölkt draußen, aber die Sonne, die schafft's gerade so durch die Wolken durch und scheint hier zumindest bei uns im Nürnberger Süden. Sehr schöner Anblick. Und wir schauen zu euch nach Nürnberg-Hallerwiese. Da haben wir auch gerade 17 Grad. Und so viel sind's auch bei euch am Stadttheater in Fürth. Der N1-Wettertrend. Morgen bekommen wir so 16 Grad als Höchsttemperatur. Dazu ein leichter Regen wahrscheinlich. Und übermorgen wird's dann etwas wärmer. Die Temperaturen steigen auf 20 Grad. Aber es bleibt überwiegend bewölkt.
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2: Hi, Autofahrer. Kurzes Update. A3 Nürnberg Richtung Regensburg. Vorsicht zwischen Vilburg und Parsberg. Hier sind Gegenstände auf der Fahrbahn. Außerdem Nürnberg Stadtverkehr. Erlanger Straße stadtauswärts zwischen der Kilianstraße und der Cuxhavener Straße. Hier ist die rechte Spur gesperrt nach einem Unfall. Ihr werdet hier gebeten, das Gebiet weiträumig zu umfahren. Geblitzt werdet ihr auch noch auf der A73 Erlangen Richtung Nürnberg zwischen Erlangen Nord und dem Zentrum und in Nürnberg in der Rotenburger Straße stadteinwärts, wenn ihr unterwegs seid. Habt ihr auch noch was gesehen? Ein Stau oder ein Blitzer? Dann sehr gerne kostenlos bei uns melden. Einfach kurz durchklingeln oder WhatsApp-Audio schicken an die 0800 92 9 0 92 9. Danke euch und gute Fahrt.
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2: Um kurz nach 1 mit Moritz. Ich freue mich, dass ihr mit am Start seid. Ja, gemeinsam schippern wir durch diesen Dienstagnachmittag noch. Ich bin froh, dass die Sonne jetzt ein bisschen rausgekommen ist. Das hebt gleich mal meine Stimmung. Ich hoffe, euch geht's auch so. Und wir haben natürlich den perfekten Soundtrack, damit ihr mir noch gut durchkommt. Taylor Swift ist jetzt bei uns in der Playlist mit Opalite. Das ist der große Ohrwurm von ihrem aktuellen Album.

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0: Ihr hört Hitradio N1 mit den besten aktuellen Hits und gleich ist Harry Styles für euch in der Playlist mit American Girls. Das ist ein aktueller großer Hit vom neuen Album. Ja. Und der ist auf jeden Fall richtig, richtig gut. Ich freue mich schon drauf. Und wir sprechen gleich über mein Lieblingsgame. Es bekommt einfach einen neuen Teil und der könnte sogar bei uns in Franken spielen. Was da los ist, das verrate ich euch in gut 10 Minuten hier auf Hitradio N1. Das hört ihr natürlich auch über unseren Webstream auf hitradio1.de.
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0: Hi Autofahrer, kurzes Update. A3 Nürnberg Richtung Regensburg. Vorsicht zwischen Vierburg und Parsberg. Hier sind immer noch Gegenstände auf der Fahrbahn. Genauso wie auf der A6 Heilbronn Richtung Nürnberg zwischen Ansbach und Lichtenau. Auch hier Vorsicht bitte. Ein defekter LKW blockiert ja zudem den Beschleunigungsstreifen. Dann noch Nürnberg Erlanger Straße stadtauswärts. Zwischen der Kilianstraße und der Cuxhavener Straße ist gerade die rechte Spur gesperrt. Jetzt gekracht. Ihr solltet am besten das Gebiet weiträumig umfahren. Und ihr werdet noch geblitzt auf der A73 Erlanger Richtung Nürnberg zwischen Erlangen Nord und dem Zentrum. Weitere Staus und Blitzer gerne jederzeit kostenlos bei uns melden an die 0800 92 9 0 92 9. Danke euch!
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Mein Lieblingsgame bekommt jetzt eine Fortsetzung und die soll angeblich bei uns in Franken spielen. Das ist Assassin's Creed Hexe. Hi, Moritz hier. Und für alle, die das Spiel jetzt nicht kennen, ihr spielt einen Attentäter im Mittelalter, immer erkennbar an der Kapuze und dem langen Mantel, richtig mysteriös. Und dann löst er Aufgaben und Missionen. Also ist so grob gesagt jetzt. Der neue Teil, der soll jetzt Hexe heißen und die ersten Details, die wurden schon geleakt. Mein Feed ist also jetzt komplett voll davon. Und jetzt kommt das Spannende. Weil es halt um die Zeit der Hexen geht, könnte es sein, dass der neue Teil bei euch in Würzburg spielt. Wie geil ist das denn bitte? Also ich freue mich definitiv schon richtig drauf und bin dann gespannt, ob es dann auch tatsächlich Würzburg wird. Ihr hört Hitradio N1 mit den besten aktuellen Hits.

0: unter anderem mit Somewhere. Homewrecker ist gleich sein nächster Hit, den er hinterher schießt. Und der ist ganz, ganz frisch bei uns in der Playlist. Der Junge, der ist 20 Jahre alt und weiß trotzdem, wie man dieses Game schon durchspielt. Größten Respekt davor, wir hören gleich mal rein hier auf Hitradio N1.
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12: Ich bin Moritz Einzel. Bund und Länder kämpfen gegen Verstöße gegen den Jugendschutz. Die Plattform Jugendschutz.net hat im vergangenen Jahr rund 15.100 Verstöße gegen Jugendschutzbestimmungen registriert. Meist ging es um Missbrauchsdarstellungen von Kindern und Jugendpornografie. Das geht aus dem Jahresbericht hervor. In den meisten Fällen konnte erreicht werden, dass die Inhalte entfernt werden. In fast 6.500 Fällen wurden die Strafverfolgungsbehörden eingeschaltet. Haben Kunden von Amazon Prime Video Anspruch auf Schadenersatz wegen eingespielter Werbung? Darüber verhandelt ab heute das Bayerische Oberste Landesgericht. Geklagt hat die Verbraucherzentrale Sachsen, stellvertretend für fast 220.000 deutsche Kunden. Kern ist die Frage, ob Amazon von seinen Kunden zusätzlich Geld verlangen darf, damit der ursprünglich als werbefrei angekündigte Bezahldienst auch tatsächlich werbefrei bleibt. Mehr als 5.000 Straftaten, die sich gegen Parteirepräsentanten oder Parteimitglieder richteten, hat die Polizei im vergangenen Jahr registriert. Ein Plus von fast 40% im Vergleich zum Jahr davor. Diana Kramer berichtet.
13: Ein Grund für den nochmal deutlichen Zuwachs im vergangenen Jahr dürfte das aufgeheizte Klima im Wahlkampf Anfang 2025 gewesen sein. Die meisten Angriffe kommen aus dem rechten und linken Spektrum, heißt es. In den meisten Fällen geht es um Äußerungsdelikte wie Volksverhetzung, Verleumdung und Beleidigung. Aber auch körperliche Angriffe oder Farbattacken an Gebäuden haben zugenommen.
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14: Mit Henrike Müller. In diesen Minuten startet der Ticketverkauf für die Relegation der Spielvereinigung. Nach einem echten Fußballkrimi hatten sich die Fürther in die Relegation gerettet und kämpfen jetzt gegen Rot-Weiß Essen um den Klassenerhalt. Seit 14 Uhr läuft für Kleeblatt Dauerkartenbesitzer und Mitglieder ein Vorkaufsrecht für das Auswärtsspiel am kommenden Freitag in Essen. Sie können sich bis zu 2 Tickets sichern. Für das Heimspiel kommt

0: Am Dienstag in Fürth sind die Dauerkarten nicht automatisch gültig. Inhaber können sich aber ab morgen um 10 Uhr die reservierten Plätze kostenlos im Onlineshop sichern. Die Reservierung gilt dann bis morgen um Mitternacht. Ab Donnerstag gibt es dann für Dauerkartenbesitzer und Mitglieder die Möglichkeit, maximal 4 weitere Tickets zu kaufen.
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2: Wir schauen zu euch nach Erlangen beim Hugenottenplatz. Da haben wir gerade 18 Grad und so viel sind es auch bei den Arkaden. Ja, und es ist bewölkt draußen jetzt in ganz Franken. Teilweise ist aber ein bisschen die Sonne bei euch mit am Start. Und der N1-Wettertrend. Morgen bekommen wir dann auch so einen leichten Regen noch mit dazu. Es wird dann maximal nur noch 16 Grad. Aber übermorgen wird es dann auch schon wieder wärmer. 20 Grad sind drin und teilweise bleibt es aber dann überwiegend auch noch bewölkt. Nur selten die Sonne am Start.
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2: Hi Autofahrer, kurzes Update. 6 Heilbronn Richtung Nürnberg. Vorsicht zwischen Ansbach und Lichtenau. Hier immer noch Gegenstände auf der Fahrbahn. Und ein defekter LKW blockiert hier den Beschleunigungsstreifen. In Nürnberg, Erlanger Straße stadtauswärts hat es gekracht. Zwischen der Kilianstraße und der Cuxhavener Straße. Hier ist immer noch die rechte Spur gesperrt. Also wenn ihr könnt, dann hier bitte das Gebiet weiträumig umfahren. Und ihr werdet geblitzt auf der A3 Würzburg Richtung Nürnberg. Zwischen Erlangen-Tenlohe und Nürnberg Nord. Den hat uns der Wolf gemeldet. Vielen Dank dafür. Und A73 Bamberg Richtung Nürnberg stehen sie auch zwischen Erlangen Nord und dem Zentrum. Habt ihr auch noch was gesehen? Einen Stau oder einen Blitzer? Dann gerne jederzeit kostenlos bei uns melden an die 0800 92 9 092 9. Danke euch und gute Fahrt!
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2: Um kurz nach 2 mit Moritz. Wir starten rein in diese neue Stunde und ich freue mich, dass ihr mit am Start seid. Kato ist jetzt mit dabei mit Turn the Lights Off und kleiner Funfact dazu. Das ist schon ein richtiger Hit in Dänemark und das seit über 16 Jahren. Jetzt sind wir aber auch drauf gekommen in Europa und vor allem auch hier oft in Deutschland. Vor allem natürlich über TikTok. Ey, das ist doch ein super Song. Der ist doch klasse. Warum spielen wir den nicht? Er ist jetzt erst hierzu mit geworden. Aber mei, so ist es halt. Und deshalb kriegt ihr ihn jetzt auf die Ohren.

richtige Partystimmung hier auf Hitradio N1. Aber die können wir auch gebrauchen, denn das ist ja schon das kleine Warm-up, ja, für die Bergkirchweih euch in Erlangen. Die letzten Vorbereitungen, die laufen auf Hochtouren. Das Riesenrad, das steht schon, ich hab's gesehen. Also alles vorbereitet und vielleicht ballert auch der hier wieder durch die Boxen irgendwo in irgendeinem Biergarten. Das ist Give It Up To Me von Sean Paul. Er ist wieder zurück in den Charts, also auch wieder zurück in unserer Playlist.

0: kurz vor halb drei. Ihr hört Hitradio N1 und das natürlich auch über unsere Hitradio N1 App. Also wenn ihr gleich los müsst, euch vielleicht auch nochmal was zum Essen gönnt, dann gerne uns mitnehmen auf eurem Handy. Einfach kostenlos downloaden und dann seid ihr wieder mit am Start. Und wir starten auch gleich wieder durch mit Ray, Where Is My Husband? Richtiger Power-Sound für euren Nachmittag. Und zu Erlanger Bergkirchweih, da gibt's was ganz Besonderes von der VAG, was das ist und wie ihr da rankommt, dazu gleich mehr in einer guten Viertelstunde hier auf Hitradio N1.
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13: Hi Autofahrer, kurzes Update. A3 Nürnberg Richtung Würzburg. Vorsicht zwischen Erlangen-West und Höchstadt-Ost. Hier sind Gegenstände auf der Fahrbahn. Genauso wie auf der A6 Heilbronn Richtung Nürnberg zwischen Ansbach und Lichtenau. Und hier steht auch ein defekter LKW auf dem Beschleunigungsstreifen. In Nürnberg hat's gekracht. In der Erlanger Straße stand auswärts zwischen der Kilianstraße und Cuxhavener Straße immer noch die rechte Spur hier gesperrt. Und deshalb staut es sich. Ihr werdet gebeten, hier das Gebiet weiträumig zu umfahren. Der aktuellste Blitzer steht bei euch dann in Fürth in der Würzburger Straße. Statt einwärts. Und wenn ihr jetzt noch was habt, Staus und Blitzer gerne jederzeit kostenlos bei uns melden. An die 0800 92 9 0 92 9. Danke euch.
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0: Die Erlanger Bergkirchweih steht in den Startlöchern und die VAG hat sich was ganz Besonderes für euch einfallen lassen. Hi, hier ist Hitradio 1 am Nachmittag mit Moritz. Sonnenschein und dazu ein kühles Bier in der Hand, so wünsche ich euch den Start am Berg. Aber dann ist natürlich die Frage, wie ihr wieder heimkommt. Und da hat sich die VAG was einfallen lassen. Barbara weiß Bescheid.
1: Es gibt ein Bergkirchweih-Ticket, gilt allerdings nur in der Zone 400, also in Erlangen, für bis zu 6 Personen, darunter 2 Erwachsene. Die können ab 9.30 Uhr jeden Tag zur Bergkirchweih damit fahren, am Bergdonnerstag auch ganztags.
0: Ja, das ist doch super. Und natürlich haben wir von euch extra nochmal nachgefragt. Die VAG, die zählt nicht mit. Also ihr könnt euch da schon ein paar Bierchen gönnen und danach immer noch ganz entspannt mit der S-Bahn heimfahren. Gern geschehen. Hier ist Hitradio 1 für euren Nachmittag mit den besten aktuellen Hits. Holly Humberstone jetzt mit Love Somebody. Richtig geile Nummer.

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0: kurz vor drei, hier ist Hitradio N1 und wir haben gestern die gute Susanne glücklich gemacht.
1: Ich freue mich wie ein Keks. Ich danke euch von Herzen.
0: Ja, gerne doch. 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

0: definitiv anmelden. Wir starten rein in die nächste Stunde hier auf Hit Radio N1 mit Taylor Swift und The Fate of Ophelia. Ihr großer Welthit gibt's gleich für euch auf die Ohren.
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15: Ich bin Moritz Einzel. Das EU-Parlament hat Ermittlungen gegen die CSU-Politikerin Angelika Niebler gestoppt. In einer geheimen Abstimmung stimmte die Mehrheit der Abgeordneten dafür, einen Antrag auf Aufhebung der Immunität abzulehnen. Die CSU-Vizevorsitzende Niebler steht unter Betrugsverdacht. Dabei geht es um die Erstattung von Reisekosten und die womöglich unrechtmäßige Beschäftigung von Assistenten. Dem Wald in Deutschland geht's weiterhin nicht gut. Der neue Waldzustandsbericht für 2025 zeigt, nur jeder fünfte Baum ist gesund. Bundeslandwirtschaftsminister Reiner sagte, der Wald habe sich bis heute nicht von den Dürrejahren 2018 bis 2020 erholt. Allerdings habe sich die Lage insgesamt stabilisiert. Tausende Tankstellen haben nach Darstellung des Verbraucherdienstes mehr tanken gegen die 12-Uhr-Regel verstoßen. Die wurde ja im April eingeführt und regelt, dass Preise nur einmal am Tag steigen dürfen. Laut der Erhebung stiegen sie an fast 3000 Tankstellen, aber auch zu anderen Zeiten.
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16: Mit Henrike Müller. Die Gerüchteküche brodelt. Wechselt Clubtrainer Miro Klose zum italienischen Topverein Lazio Rom? Nach übereinstimmenden Medienberichten soll Lazio Interesse an einer Verpflichtung des 47-Jährigen bekundet haben. Klose spielte 5 Jahre in Rom und stieg zum Publikumsliebling auf. Jetzt wackelt dort der Trainerposten. Neben Miro sind aber wohl auch noch andere Kandidaten im Gespräch. Erst vor wenigen Monaten hatte Klose seinen Vertrag beim FCN bis 2028 verlängert. Es wird allerdings über eine Ausstiegsklausel spekuliert.
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0: Wir schauen zu uns nach Gossenhof hier in Nürnberg. Da haben wir gerade 19 Grad und 18 sind es bei euch in Fürth beim Solarberg. Es ist bewölkt draußen, die Sonne schafft es aber ab und zu auch ein bisschen durch die Wolken durch. Immerhin ist es hell und auch trocken draußen. Und der N1-Wettertrend für die nächsten Tage, immer noch bewölkt und ein leichter Regen ist dann morgen mit am Start. 16 Grad dann nur noch maximal. Übermorgen wird es aber schon wieder wärmer, dann geht es rauf auf 20 und da bleibt es dann auch größtenteils bewölkt. Also der Regen ist dann wieder weg. Check.
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0: Hi Autofahrer, kurzes Update. A3 Nürnberg Richtung Würzburg, Vorsicht zwischen Erlangen-West und Höchstadt-Ost. Hier ist nach einem Unfall der rechte Fahrspur gesperrt. A6 Heilbronn Richtung Nürnberg zwischen Ansbach und Lichtenau, Vorsicht, hier sind Gegenstände

0: immer noch auf der Fahrbahn und ein defekter LKW blockiert hier den Beschleunigungsstreifen und A73 Nürnberg Richtung vor euch zwischen Nürnberg Hafen Ost und der Nürnberger Münchner Straße. Auch hier Vorsicht, Gegenstände auf der Fahrbahn. Der aktuellste Blitzer, der steht bei euch in Rückersdorf in der Hauptstraße Richtung Nürnberg, wenn ihr unterwegs seid. Und falls ihr jetzt noch was gesehen habt, einen Stau oder einen Blitzer, gerne jederzeit kostenlos bei uns melden an die 0800 92 9 0 92 9. Danke euch und gute Fahrt.
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0: So, jetzt nochmal ein Käffchen und dann geht's aber auch weiter. So kommen wir gut durch den Nachmittag und natürlich auch mit den besten aktuellen Hits. Das ist kurz nach 3. Ich bin der Moritz und wir hören jetzt mal gemeinsam rein in den aktuellen Welthit von Taylor Swift, The Fate of Ophelia. Und ich muss sagen, der wird nie alt. Das ist ein All-Time-Favorite von euch und deshalb bekommt ihr ihn jetzt auch nochmal zum Start in dieser Stunde auf die Ohren.

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Hi, hier ist Hitradio 1 für euren Nachmittag und jetzt wird's ziemlich verrückt. Das ist Loco Loco, der Trendsong hier auf Hitradio 1 in dieser Stunde. Ja, und ich weiß nicht, was Sie sich bei dem Musikvideo gedacht haben. Das ist irgend so ein Männchen, das auf einem Trip seines Lebens ist. Der Song, der ist eigentlich ganz geil, passt perfekt zu so einer, ja, sehr langen, durchzechten Clubnacht, würde ich sagen. Wir hören mal rein. Das sind Gordo mit Renier Genevel, zwei richtig krasse Musikproduzenten mit Loco Loco hier auf Hitradio 1.

0: Kurz vor halb vier, ihr hört Hitradio in 1. Oh, ich habe mir noch mal ein Käffchen gegönnt, empfehle ich euch auch. Und dann starten wir nochmal durch an diesem Nachmittag, geben nochmal ordentlich Gas und dann ist dieser Dienstag auch geschafft, würde ich sagen. Gleich für euch in der Playlist Nico Santos All Time High. Er bringt uns nochmal ein bisschen ordentliches Urlaubsfeeling und bei ihm ja auch immer so ein bisschen spanisches Feuer mit dabei. Können wir uns also ein bisschen wegträumen unter die Palmen, gleich hier auf Hitradio N1. Und natürlich hört ihr das auch über eure Smart Speaker, zum Beispiel im Büro.
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8: Hi Autofahrer, kurzes Update. A3 Nürnberg Richtung Würzburg zwischen Erlangen-West und Höchstadt-Ost. Vorsicht, hier hat's gekracht. Die rechte Fahrspur ist gesperrt. A6 Heilbronn Richtung Nürnberg zwischen Ansbach und Lichtenau. Hier der Beschleunigungsstreifen blockiert. Sind Gegenstände auf der Fahrbahn, genauso wie ein defekter LKW. Vorsicht bitte. Und A73 Nürnberg Richtung Feucht hat der Norbert mich gerade angerufen. Zwischen Nürnberg-Hafen-Ost und der Münchner Straße. Hier ist der rechte Fahrstreifen blockiert. Ich habe hier einen Unfall mit mehreren Fahrzeugen. Er hat's noch nicht gesehen. Er stand dann tatsächlich Nürnberg-Hafen auch schon im Stau. Also es staut sich hier schon zurück. Vielen Dank, Norbert, fürs Melden. Außerdem habe ich einen Blitzer noch für euch. Südwesttangente führt Richtung Nürnberg, Höhe Zirndorfer Brücke. Falls ihr jetzt auch noch was gesehen habt, klingelt gerne durch 0800 92 9 092 9. Danke euch und gute Fahrt.
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0: Hier ist Hitradio in 1. Die Bill Pill, Leute, das ist der große heiße Scheiß gerade auf Social Media. Was das sein soll und was es damit überhaupt auch auf sich hat, das hat uns Felix aus unserer Morningshow heute früh verraten im Trend-Update.
1: Tokio-Hotel-Sänger Bill Kaulitz bringt seine eigene Anti-Kater-Tablette an den Start mit dem griffigen Namen Bill Pill. Soll wohl so ein Energiebooster für die Tage sein, an denen gefühlt gar nichts mehr geht. Wegen zum Beispiel zu wenig Schlaf plus noch einen Kater. Oder wie viele von euch sagen würden, einfach Wochenende.
0: Und wenn ihr jetzt wissen wollt, was da überhaupt auch drin ist und ein paar mehr Infos dazu haben wollt, dann schaut gerne bei uns auf der Webseite vorbei auf hitradio-n1.de.

Für dich und die Kids gibt's natürlich die besten aktuellen Hits auf die Ohren hier auf Hitradio 1. Das ist Michael Schulte mit seinem aktuellen Banger. Das ist 5 AM, richtiger Motivationssong für unseren Dienstag jetzt. 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

0: Leute, mein Lieblingsgame bekommt eine Fortsetzung und es könnte sein, dass die sogar bei uns in Franken spielt. Hi, der Moritz hier auf Hitradio N1. Ich freue mich, dass ihr mit am Start seid. Es ist kurz vor 5:30 und wir starten auch gleich wieder durch mit Taylor Swift und ihrem Ohrwurm Opalite. Ja, und dann verrate ich euch auch, welches Game da am Start ist in gut 10 Minuten hier auf Hitradio N1. Und ihr hört uns natürlich auch zum Beispiel bei euch im Büro über eure Smart Speaker. Gerne mal ausprobieren.
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3: Hi Autofahrer, kurzes Update. A3 Nürnberg Richtung Würzburg. Vorsicht zwischen Höchstadt Ost und Pommersfelden. Hier ist der rechte Fahrstreifen im Baustellenbereich blockiert. Hier steht ein defekter LKW. Außerdem hat es gekracht. A9 Nürnberg Richtung München in Höhe Hüppoltstein. Vorsicht, hier ist auch der rechte Fahrstreifen blockiert und es ist eine gefährliche Situation hier in der Ausfahrt. Außerdem immer noch A73 Nürnberg Richtung Feucht zwischen Nürnberg Hafen Ost und Nürnberg Münchner Straße. Stau, mittlere und rechte Fahrstreifen hier gesperrt. Es hat hier gekracht mit mehreren Fahrzeugen. Auch hier Vorsicht bitte. Der aktuellste Blitzer steht in Nürnberg in der Ziegelsteinstraße stadteinwärts. Und wenn ihr jetzt noch was gesehen habt, Staus, Blitzer, gerne jederzeit kostenlos bei uns melden. An die 0800 92
4: 9 0 92 9.
3: Danke euch.
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Mein Lieblingsgame bekommt jetzt eine Fortsetzung und die soll angeblich bei uns in Franken spielen. Das ist Assassin's Creed Hexe. Hi, Moritz hier. Und für alle, die das Spiel jetzt nicht kennen, ihr spielt einen Attentäter im Mittelalter, immer erkennbar an der Kapuze und dem langen Mantel, richtig mysteriös. Und dann löst er Aufgaben und Missionen. Also ist so grob gesagt jetzt. Der neue Teil, der soll jetzt Hexe heißen und die ersten Details, die wurden schon geleakt. Mein Feed ist also jetzt komplett voll davon. Und jetzt kommt das Spannende. Weil es halt um die Zeit der Hexen geht, könnte es sein, dass der neue Teil bei euch in Würzburg spielt. Wie geil ist das denn bitte? Also, ich freue mich definitiv schon richtig drauf und bin dann gespannt, ob es dann auch tatsächlich Würzburg wird. 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

0: Ab geht's in Richtung Feierabend hier auf Hitradio N1 um kurz nach 5 mit unter anderem Zumbra. Der ist 20 Jahre jung und hat jetzt aber schon den nächsten Hit am Start. Homewrecker heißt die Nummer. Wir hören gemeinsam gleich rein, ganz, ganz frisch bei uns in der Playlist hier auf Hitradio N1.
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8: Ich bin Moritz Einzel. Gravierende Folgen von Hitze und Trockenheit machen den deutschen Wäldern weiter zu schaffen. Das geht aus dem neuen Waldzustandsbericht hervor, den Agrarminister Rainer vorgestellt hat.
9: Schlechter geht es nämlich zum Beispiel der Kiefer. Nur noch 13% der Kiefern sind gesund und ähnlich sieht es bei der Eiche aus. Auch hier sind es nur noch 13%, die gesund sind.
8: Die Wälder hätten sich immer noch nicht von den Folgen der extrem trockenen und heißen Sommer 2018 bis 2020 erholt, so Rainer. Wer die neue Kaufprämie für Elektroautos nutzen will, kann die staatliche Unterstützung ab sofort beantragen. Das Antragsverfahren läuft digital. Nötig ist dafür eine Bund-ID, ein Konto, bei dem man sich online bei Behörden ausweisen kann. Die staatliche E-Auto-Förderung kann bis zu 6.000 Euro betragen. Die Mittel sollen für bis zu 800.000 Fahrzeuge ausreichen. In Deutschland sind im vergangenen Jahr mehr als 15.000 Verstöße gegen den Jugendschutz im Internet registriert worden. Das zeigt der Jahresbericht eines Kompetenzzentrums von Bund und Ländern. In den meisten Fällen ging es dabei um Missbrauchsdarstellungen von Kindern und um Jugendpornografie.
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10: Mit Henrike Müller. Zwischen Opern- und Schauspielhaus in Nürnberg wird's wieder lebendig. Im Juni und Juli läuft dort das kostenlose Open-Air-Programm Wiese des Staatstheaters. Immer donnerstags um 19 Uhr und freitags um 21 Uhr. Zum Auftakt gibt's am 4. Juni Highlights aus Oper, Operette und Musiktheater. Danach folgen Konzerte von Free Jazz bis New Orleans Brass oder elektronische Songwriter-Kunst. Auch Bewegung ist dabei, etwa eine Schnupperstunde West Coast Swing und gemeinsames Tanzen mit dem Ballet of Difference. Der Eintritt ist frei. Getränke und Snacks gibt's bei einem kleinen Kiosk auf der Wiese.
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11: Wir schauen zu euch nach Erlangen. Beim Botanischen Garten haben wir gerade 17 Grad und 18 sind's bei uns in Nürnberg beim Zukunftsmuseum in der Innenstadt. Ja, es ist bewölkt jetzt am Nachmittag, aber dafür auf jeden Fall auch trocken und das auch auf jeden Fall jetzt noch in der nächsten Stunde. Ein 1 Wettertrend. Morgen bekommen wir einen leichten Regen mit dazu und es wird ein bisschen kälter, nur noch 16 Grad. Übermorgen gehen die Temperaturen aber dann schon wieder rauf auf 20 Grad und es ist dann größtenteils bewölkt.
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11: Hi Autofahrer. Kurzes Update. A9 Nürnberg Richtung München. Vorsicht bei der Ausfahrt Hippoldstein. Hier ist der rechte Fahrstreifen blockiert und in einer gefährlichen Situation ist es hier in der Ausfahrt, denn hier hat's gekracht. A73 Nürnberg Richtung Feucht zwischen Nürnberghafen Ost und der Nürnberger Münchner Straße. Der mittlere und rechte Fahrstreifen hier gesperrt nach einem Unfall. Deshalb staut es sich auch mittlerweile bis Nürnberg-Gebersdorf. Ihr solltet hier auf jeden Fall eine halbe Stunde mehr Zeit einrechnen. Geblitzt werdet ihr auch in Nürnberg in der Ziegelsteinstraße stadteinwärts und bei euch in Erlangen in der Henkestraße. Habt ihr auch noch was gesehen, einen Stau oder einen Blitzer, dann gerne jederzeit kostenlos bei uns melden an die 0800 92 9 0929. Danke euch und gute Fahrt.
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11: Um kurz nach 5 und wir begleiten euch natürlich auch in euren Feierabend. Ich bin Moritz und freue mich, dass ihr mit am Start seid. Und dann ist jetzt auch gleich dieser Dienstag geschafft. Das ist doch auch schon mal fantastisch. Wir sprechen auch in gut 20 Minuten noch über die Bergkirchweih. Steht ja jetzt dann auch schon an. Übermorgen ist der Anstich. Und die VAG hat sich was ganz Besonderes für euch das einfallen lassen. Wir haben da mal nachgefragt. Gleich mehr dazu und starten wir jetzt rein mit Harry Styles' American Girls. Das ist ein großartiger Hit vom aktuellen Album gibt's jetzt für euch.

0: Die Erlanger Bergkirchweih steht in den Startlöchern und die VAG hat sich was ganz Besonderes für euch einfallen lassen. Hi, hier ist Hit Radio 1 am Nachmittag mit Moritz. Sonnenschein und dazu ein kühles Bier in der Hand, so wünsche ich euch den Start am Berg. Aber dann ist natürlich die Frage, wie ihr wieder heimkommt. Und da hat sich die VAG was einfallen lassen. Barbara weiß Bescheid.
1: Es gibt ein Bergkirchweih-Ticket, gilt allerdings nur in der Zone 400, also in Erlangen, für bis zu 6 Personen, darunter 2 Erwachsene. Die können ab 9.30 Uhr jeden Tag zur Bergkirchweih damit fahren, am Bergdonnerstag auch ganztags.
0: Ja, das ist doch super. Und natürlich haben wir von euch extra nochmal nachgefragt. Die VAG, die zählt nicht mit. Also ihr könnt euch da schon ein paar Bierchen gönnen und danach immer noch ganz entspannt mit der S-Bahn heimfahren. Gern geschehen.
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0: Kurz vor halb sechs, ihr hört Hitradio N1 und wir versorgen euch natürlich mit den besten aktuellen Hits, damit ihr mir noch gut in euren Feierabend kommt. Gleich starten wir wieder durch mit Kato, Turn the Lights Off, dem großen Social Media Hit, und wir sprechen über die Bill Pill. Was das genau sein soll, das verrate ich euch gleich, aber so viel sei schon mal gesagt, ist gerade der heiße Scheiß auf Social Media. 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
2: Hi Autofahrer, kurzes Update. A3 Regensburg Richtung Nürnberg. Vorsicht beim Kreuz Nürnberg. Hier steht ein defekter LKW. Außerdem A3 Nürnberg Richtung Regensburg zwischen Oberösbach und Neumarkt in der Oberpfalz. Hier ist eine ungesicherte Unfallstelle. Wir haben deshalb 3 Kilometer Stau. Ihr verliert hier 20 Minuten. Und eine halbe Stunde länger solltet ihr auf der A73 Nürnberg Richtung Feucht einplanen. Zwischen Nürnberg Hafen Ost und der Nürnberg Münchner Straße. Der mittlere und rechte Fahrstreifen sind hier gesperrt nach einem Unfall. Deshalb staut es sich hier auch bis Nürnberg-Gebersdorf zurück. Außerdem werdet ihr geblitzt in Nürnberg in der Ziegelsteinstraße statt einwärts und bei euch in Herlangen in der Henkestraße. Ihr habt auch noch was gesehen. Stausblitzer gerne jederzeit kostenlos an die 0800 92 9 0 92 9. Danke euch und gute Fahrt.
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0: Hi, hier ist Hitradio in 1. Die Bill Pill, Leute, das ist der große heiße Scheiß gerade auf Social Media. Was das sein soll und was es damit überhaupt auch auf sich hat, das hat uns Felix aus unserer Morningshow heute früh verraten im Trend-Update.
1: Tokio-Hotel-Sänger Bill Kaulitz bringt seine eigene Anti-Kater-Tablette an den Start mit dem griffigen Namen Bill Pill. Soll wohl so ein Energiebooster für die Tage sein, an denen gefühlt gar nichts mehr geht. Wegen zum Beispiel zu wenig Schlaf plus noch einen Kater. Oder wie viele von euch sagen würden, einfach Wochenende.
0: Und wenn ihr jetzt wissen wollt, was da überhaupt auch drin ist und ein paar mehr Infos dazu haben wollt, dann schaut gerne bei uns auf der Webseite vorbei auf hitradio n1.de.

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Ihr hört Hitradio in 1 um kurz vor 6 mit Moritz und gemeinsam starten wir rein in der nächsten Stunde noch in das Hit-Update. Das heißt, wir checken sie aus, die frischesten Songs, die gerade eben erst erschienen sind. Und dann darf ich euch schon mal verraten, dass N1-Liebling Michael Schulte brandneu was am Start hat und das ist Love Sick. Mehr dazu aber gleich um kurz nach 6 hier auf Hitradio N1.

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1: Ich bin Moritz Einzel. Die Erhöhung der Diäten für die Bundestagsabgeordneten soll ausgesetzt werden. Das hat Unionsfraktionschef Spahn jetzt nochmal bekräftigt.
2: Wenn wir den Bürgerinnen und Bürgern Reformen und Belastungen zumuten, sollte auch Politik zeigen, dass sie ihren Teil beiträgt. Deshalb werden wir über die Aussetzung der Abgeordnetenentschädigung entscheiden, zeitgleich mit den Entscheidungen zur Krankenversicherungsreform. Das ist für uns ein Zeichen gemeinsamer Verantwortung.
1: Spahn betonte aber auch, der Unionsfraktion sei es wichtig, wenn es darum geht, wie viel Geld Abgeordnete kriegen, grundsätzlich am bestehenden Mechanismus festzuhalten. Die Höhe der Diäten bemisst sich an der Lohnentwicklung. Das Europäische Parlament hat Ermittlungen gegen die CSU-Politikerin Angelika Niebler gestoppt. In einer geheimen Abstimmung votierte eine Mehrheit der Abgeordneten gegen einen Antrag der Europäischen Staatsanwaltschaft zur Aufhebung von Nieblers Immunität. Gegen die CSU-Vizevorsitzende gibt es Betrugsvorwürfe. Es geht um die Erstattung von Reisekosten und darum, dass sie unrechtmäßig Assistenten beschäftigt haben soll. Den deutschen Wäldern geht's nach wie vor nicht gut. 4 von 5 Bäumen sind krank, so steht's im Kern im neuen Waldzustandsbericht. Demnach haben sich die Wälder noch nicht von den Dürrejahren 2018 bis 2020 erholt. Agrarminister Rainer sagte aber, die Lage stabilisiere sich.
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3: Mit Henrike Müller. Die Gerüchteküche brodelt. Wechselt Clubtrainer Miro Klose zum italienischen Topverein Lazio Rom? Nach übereinstimmenden Medienberichten soll Lazio Interesse an einer Verpflichtung des 47-Jährigen bekundet haben. Klose spielte 5 Jahre in Rom und stieg zum Publikumsliebling auf. Jetzt wackelt dort der Trainerposten. Neben Miro sind aber wohl auch noch andere Kandidaten im Gespräch. Erst vor wenigen Monaten hatte Klose seinen Vertrag beim FCN bis 2028 sich verlängert. Es wird allerdings über eine Ausstiegsklausel spekuliert.
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5: Es ist bewölkt draußen und wir schauen zu uns nach Nürnberg. Beim Tilly Park, da haben wir gerade 18 Grad. Und so viel sind es auch bei euch in Erlangen beim Schlossgarten. Ja, und Richtung Nacht, da kommt dann auch nochmal so ein leichter Regen auf. Und der N1-Wettertrend für die nächsten Tage. Ja, morgen wird es ein bisschen kühler, nur noch 16 Grad. Dazu auch viele Wolken und leichter Regen. Übermorgen wird es dann aber schon wieder wärmer. Es geht rauf auf 20 Grad und auch da viele Wolken. Aber dann ist der Regen auch wieder weg.
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5: Hi Autofahrer, kurzes Update. A3 Regensburg Richtung Nürnberg. Vorsicht beim Kreuz Nürnberg. Hier steht ein defekter LKW. Außerdem A3 Nürnberg Richtung Regensburg zwischen Oberösbach und Neumarkt in der Oberpfalz. Hier ist eine ungesicherte Unfallstelle. Wir haben deshalb 3 Kilometer Stau. Ihr verliert hier 20 Minuten. Und eine halbe Stunde länger solltet ihr auf der A73 Nürnberg Richtung Feucht einplanen. Zwischen Nürnberg Hafen Ost und der Nürnberg Münchner Straße. Der mittlere und rechte Fahrstreifen sind hier gesperrt nach einem Unfall. Deshalb staut es sich hier auch bis Nürnberg-Gebersdorf zurück. Außerdem werdet ihr geblitzt in Nürnberg in der Ziegelsteinstraße stadteinwärts und bei euch in Herlangen in der Henkestraße. Ihr habt auch noch was gesehen? Stausblitzer gerne jederzeit kostenlos an die 0800 92 9 0 92 9. Danke euch und gute Fahrt!
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5: Um 6:15 Michael Schulte meldet sich zurück und bringt uns den Sommer hier auf Hitradio N1 beim Hit-Update. Hi, ich bin der Moritz und gemeinsam checken wir sie aus, die frischesten Songs, die gerade eben erst erschienen sind. Und brandneu ist auf jeden Fall die Single hier, Love Sick. Und die ist Teil des Albums Beautiful Reasons von Michael Schulte. Eine super persönliche Liebeserklärung an seine Familie, vollgepackt mit wirklich 16 absoluten Pop-Hymnen. Aber der hier, der sticht wirklich ganz besonders hervor und deshalb gibt's ihn jetzt für euch auf die Ohren. Hier ist Lovesick von Michael Schulte für euch auf Hitradio N1.

Ihr hört noch das Hit-Update hier auf Hitradio in 1. Mit Moritz gemeinsam checken wir sie aus, die frischesten Songs, die gerade eben erst erschienen sind. Und einer davon kommt von Kygo. Ist ein norwegischer DJ, aber auch Musikproduzent, der richtig abgeht. Ist eher bekannt für Tropical House, also auch ordentlich Bass auf jeden Fall, der aber eher so ein bisschen smooth daherkommt. Und so ist es auch bei seiner neuen Nummer. Save My Love heißt sie. Zusammengetan hat er sich hier mit Khalid und Griffin. Hammergesang auf diesem Bass drauf. Wir hören jetzt gemeinsam raus. Der ist ganz, ganz frisch hier bei

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Das Hit-Update hier auf Hitradio N1 und Moss Kenner meldet sich jetzt zurück und bringt uns den ultimativen Disco-Vibe ins Radio. Hi, ich bin der Moritz und gemeinsam checken wir sie aus, die frischesten Songs, die gerade eben erst erschienen sind. Seine neue Single Rhythm Unknown wurde von keinem geringeren als dem Hit-Garanten Purple Disco Machine itself produziert. Als Duo waren sie ja schon mal unterwegs, jetzt aber eine nur produziert und der andere hat gesungen. Ein absoluter energiegeladener Feel-Good-Track, der für Moss-Kenner den Mut zum Neuanfang feiern soll. Hier ist er für euch, Rhythm Unknown, hier beim Hit-Update auf Hitradio N1.

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0: Vom Songwriting unter anderem für Tokyo Hotel oder auch DJ Alle Farben ist sie jetzt selbst direkt in den Charts gelandet. Tiffany Ares aus Hamburg ist jetzt am Start mit Vertigo und da liefert sie uns den nächsten Ohrwurm und kann selber am besten beschreiben, worum es da geht.
1: In dem Song geht es darum, unsere besten Freunde und unsere liebsten Menschen wertzuschätzen, denn ohne die wäre das Leben doch nur halb so schön.
0: Und damit startet sie auch live durch. Ende nächsten Monats ist ihre Headline-Show in Hamburg und dann gibt es auch ihre erste Solo-Tour Ende Herbst. Jetzt hören wir aber erstmal rein in ihren aktuellen Hit. Das sind die frischesten Songs, die gerade eben erst erschienen sind, hier beim Hit-Update.

Die 90er Vibes von Destiny's Child treffen jetzt auf modernen Pop hier beim Hit Update. Ich bin der Moritz und gemeinsam checken wir sie aus, die frischesten Songs, die gerade eben erst erschienen sind. Die Grammy-nominierten Mädels von Flo bringen euch jetzt mit ihrer neuen Single League It den perfekten R&B-Sound hier für euren Abend auf Hit Radio N1. Das Trio aus London liefert gerade richtig ab und wird sogar von Megastars wie Ariana Grande gefeiert. Also, hören wir selbst mal rein, warum das so ist. Sie beweisen es euch jetzt. Hier ist The Leak It für euch.

Das war das Hit-Update hier auf Hitradio N1. Mit mir, Moritz, ich verabschiede mich in meinen Feierabend, wünsche euch noch einen tollen Abend und ihr bekommt jetzt noch bis zur vollen Stunde, wie gewohnt, die besten aktuellen Hits auf die Ohren hier auf Hitradio.

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13: Ich bin Moritz Einzel. Bundeskanzler Merz hat die schwarz-rote Koalition zu mehr Zusammenarbeit aufgerufen. Vor einem Besuch bei der SPD-Bundestagsfraktion sagte Merz, CDU, CSU und SPD seien zwar unterschiedliche Parteien,
14: aber uns alle eint das Ziel, miteinander nachzuweisen, dass aus der politischen Mitte unseres Landes heraus Entscheidungen möglich sind, dass Regierung möglich ist.
13: Beide Seiten

0: sollten damit aufhören, im Streit über Reformen rote Linien aufzuzeigen, so Merz. Die bayerische Staatsregierung will weniger Bürokratie, dabei soll künftig auch künstliche Intelligenz helfen. Das sieht ein Modernisierungsgesetz vor, das das Kabinett beschlossen hat. Demnach sollen behördliche Ermessensentscheidungen auch von einer KI getroffen werden können. Staatskanzleichef Herrmann nannte Beispiele.
1: Einfache Baugenehmigungen zum Beispiel, Zulassung von Veranstaltungen und so weiter oder auch Kfz-Zulassungen in Standardfällen. Das sind relativ simple Vorgänge, die aber trotzdem Ermessensentscheidungen sind und dort kann die KI das dann übernehmen.
0: Noch eine Vereinfachung: Für Anträge bei Behörden in Bayern müssen künftig keine beglaubigten Kopien mehr vorgelegt werden. Außerdem soll statt der Geburtsurkunde der Personalausweis reichen. Der spanische Tennisstar Carlos Alcaraz muss nach seiner Absage für die French Open in Paris auch beim darauf folgenden Grand Slam-Turnier passen. Alcaraz wird in Wimbledon, also beim berühmtesten Tennisturnier der Welt, nicht an den Start gehen. Das hat der 23-Jährige via Instagram mitgeteilt. Alcaraz kuriert derzeit eine Handgelenksverletzung aus.
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3: Mit Henrike Müller. Zwischen Opern- und Schauspielhaus in Nürnberg wird's wieder lebendig. Im Juni und Juli läuft dort das kostenlose Open-Air-Programm Wiese des Staatstheaters. Immer donnerstags um 19 Uhr und freitags um 21 Uhr. Zum Auftakt gibt's am 4. Juni Highlights aus Oper, Operette und Musiktheater. Danach folgen Konzerte von Free Jazz bis New Orleans Brass oder elektronische Songwriter-Kunst. Auch Bewegung ist dabei, etwa eine Schnupperstunde West Coast Swing und gemeinsames Tanzen mit dem Ballet of Difference. Der Eintritt ist frei. Getränke und Snacks gibt's bei einem kleinen Kiosk auf der Wiese.
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5: Bis heute Nacht bleibt es bewölkt und dazu kommt dann so ein leichter Regen und die Temperaturen, die sinken dann auf 11 Grad. Der N1-Wettertrend. Morgen bekommen wir maximal 16 Grad, auch viele Wolken und so ein leichter Regen. Übermorgen wird es aber schon wieder wärmer, dann gehen die Temperaturen rauf auf 20 Grad und es bleibt weiterhin bewölkt, aber der Regen, der ist dann wieder weg.
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6: Ich bin Moritz Einzel. 2 Wochen nach seinem

0: Transport aus der Wismarer Bucht in die Nordsee wurde der als Timmy bekannte Buckelwal tot vor der dänischen Insel Anholt entdeckt. Und eigentlich sollte der Walkadaver dort auch liegen bleiben. Jetzt wollen die dänischen Behörden ihn aber doch bergen. Und nicht nur das, der Wal soll auch zu Forschungszwecken obduziert werden. Die frühere Bundeskanzlerin Angela Merkel ist im Europaparlament mit dem Europäischen Verdienstorden ausgezeichnet worden. In ihrer Dankesrede mahnte Merkel, die Demokratie in Europa sei bedroht durch soziale Medien und die rasante Entwicklung von KI.
1: Und ich kann Sie alle nur ermutigen, gehen Sie weiter auf dem Weg der Regulierung dieser sozialen oder vermeintlich sozialen Medien. Gehen Sie weiter auf dem Weg der Regulierung der künstlichen Intelligenz. Vielleicht werden Fehler gemacht, ja. Aber nur durch Fehler wird man lernen.
0: Merkel gehört zu den ersten 20 Preisträgerinnen und Preisträgern des neuen Europäischen Ordens. Am Bahnhof von Mühldorf am Inn ist eine Fliegerbombe aus dem Zweiten Weltkrieg gefunden worden. Aus Sicherheitsgründen wurde der Zugverkehr rund um die Stadt eingestellt. Es komme zu Verkehrsbehinderungen, teilte der Landkreis mit. Ein Sprengmeister schaut sich die Bombe jetzt an.
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3: Mit Henrike Müller. Der frühere Boxweltmeister Wladimir Klitschko steigt jetzt bei Was ist was in den Ring. Allerdings nicht zum Kämpfen, sondern für Selbstvertrauen von Kindern. Der Nürnberger Tesloff Verlag bringt im September gemeinsam mit ihm das neue Buch der bekannten Reihe heraus. Es heißt Stark sein, vertrau auf dich. Darin geht es um Mut, Teamgeist und den Umgang mit Rückschlägen, aber auch um Kinderrechte, Fake News und Vorurteile. Das Sachbuch richtet sich an Kinder ab 8 Jahren und soll zeigen, Stärke bedeutet heute weit mehr als nur Muskelkraft.
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5: Bis heute Nacht sinken die Temperaturen auf 11 Grad. Es bleibt weiterhin bewölkt, aber so ein leichter Regenberg ist dann auch immer wieder mal möglich. Der N1-Wettertrend für die nächsten Tage. Morgen sind es nur noch maximal 16 Grad. Viele Wolken und auch leichter Regen mit dabei. Übermorgen ist der Regen dann aber schon wieder weg. Die Temperaturen gehen rauf auf 20 Grad. Und dann bleiben aber weiterhin die Wolken am Himmel.
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2: Ich bin Florian Klaus. Die Folgen von Hitze und Trockenheit machen den deutschen Wäldern weiter zu schaffen, aber Bundesagrarminister Reiner zufolge ist ihr Zustand im vergangenen Jahr immerhin nicht schlechter geworden. Er sprach bei der Vorstellung neuer Daten von einer Stabilisierung. Immer noch hat nur jeder fünfte Baum eine volle, gesunde Krone. Positiv ist aber, dass weniger Laub- und Nadelbäume neu abgestorben sind. Die neue E-Auto-Prämie ist schnell auf große Nachfrage gestoßen. Alleine bis zum Ende der Veranstaltung, bei der das Antragsportal freigeschaltet worden ist, gab es schon fast 2000 Anträge. Gefördert werden E-Autos und bestimmte Hybride, die seit dem 1. Januar zugelassen worden sind. Es gibt bis zu 6000 Euro pro Wagen. Die Fördermittel sollen für bis zu 800.000 Fahrzeuge reichen. Wer kennt das nicht? Vor dem Frauenklo gibt es in Konzertpausen

0: immer lange Schlangen, während Männer einfach durchgehen können. Das liegt auch an den geltenden Toilettenvorschriften in Bayern. Der Bauausschuss im Landtag hat jetzt eine Verordnung geändert. Bei Veranstaltungen soll es künftig gleich viele Toiletten für Männer und Frauen geben. Die Umsetzung kann aber dauern.
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2: Mit Henrike Müller. Zwischen Opern- und Schauspielhaus in Nürnberg wird's wieder lebendig. Im Juni und Juli läuft dort das kostenlose Open-Air-Programm Wiese des Staatstheaters. Immer donnerstags um 19 Uhr und freitags um 21 Uhr. Zum Auftakt gibt's am 4. Juni Highlights aus Oper, Operette und Musiktheater. Danach folgen Konzerte von Free Jazz bis New Orleans Brass oder elektronische Songwriter-Kunst. Auch Bewegung ist dabei, etwa eine Schnupperstunde West Coast Swing und gemeinsames Tanzen mit dem Ballet of Difference. Der Eintritt ist frei. Getränke und Snacks gibt's bei einem kleinen Kiosk auf der Wiese.
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1: Auf dieses Event freut sich gerade die halbe Welt gefühlt. Ne? Vor allem ganz Nürnberg natürlich und Umgebung. Felix hier, guten Morgen. Am Donnerstag ist endlich Anstich der Erlanger Bergkirchweih. Aber davor stellt sich meistens die Frage, wie kommt ihr da am besten hin? Oder noch viel wichtiger, wie kommen wir alle wieder nach Hause? Dazu hilft mir jetzt Barbara Loos von der VAG. Guten Morgen.
2: Hallo, guten Morgen.
1: Barbara, habt ihr euer Angebot für die Bergkirchweih eigentlich ausgebaut?
2: Richtig, also die Bergkirchweih ist natürlich vor allem abends gerne besucht. Da fahren die Nightliner öfter als sonst und auch die Buslinie 20 wird verstärkt. Die fährt in den Abendstunden länger und an Sonn- und Feiertagen auch zusätzlich im 40-Minuten-Takt.
1: Okay, das ist schon mal sehr, sehr gut. Gibt es da noch irgendwelche speziellen Tickets?
2: Es gibt ein Bergkirchweih-Ticket, gilt allerdings nur in der Zone 400, also in Erlangen, für bis zu 6 Personen, darunter 2 Erwachsene. Die können ab 9.30 Uhr jeden Tag zur Bergkirchweih damit fahren, am Bergdonnerstag auch ganztags.
1: Ja, und wenn wir schon beim Thema Erwachsenen sind, wie viele Biere dürfen wir denn trinken, bis ihr uns noch mitnehmt?
2: Also da zählen wir nicht nach. Solange sich alle ordentlich benehmen und an die Beförderungsbedingungen halten, gibt es da keine Beschränkungen.
1: Alles klar, sagt Barbara Loos von der VAG. Vielen Dank fürs Gespräch und einen guten Morgen noch.
2: Tschüss, vielen Dank.
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2: Ich bin Florian Klaus. Die Folgen von Hitze und Trockenheit machen den deutschen Wäldern weiter zu schaffen, aber Bundesagrarminister Rainer zufolge ist ihr Zustand im vergangenen Jahr immerhin nicht schlechter geworden. Er sprach bei der Vorstellung neuer Daten von einer Stabilisierung. Immer noch hat nur jeder fünfte Baum eine volle, gesunde Krone. Positiv ist aber, dass weniger Laub- und Nadelbäume neu abgestorben sind. Die neue E-Auto-Prämie ist schnell auf große Nachfrage gestoßen. Alleine bis zum Ende der Veranstaltung, bei der das Antragsportal freigeschaltet worden ist, gab es schon fast 2000 Anträge. Gefördert werden E-Autos und bestimmte Hybride, die seit dem 1. Januar zugelassen worden sind. Es gibt bis zu 6000 Euro pro Wagen. Die Fördermittel sollen für bis zu 800.000 Fahrzeuge reichen. 15 Monate lang hat der Landtag von Sachsen-Anhalt den Anschlag auf den Magdeburger Weihnachtsmarkt intensiv aufgearbeitet. Ein zentrales Ergebnis: Schwächen und Fehler im Handeln von Behörden haben es dem Täter zumindest leicht gemacht, die Tat zu begehen. So steht es im Abschlussbericht. Thomas Thunfeld berichtet.
3: Ein Betonblock an der falschen Stelle, Schutzkonzepte, die nicht gründlich gecheckt worden sind, Informationen zum späteren Täter, die nicht zentral zusammengeführt wurden. Im Abschlussbericht werden eine ganze Reihe von Fehlern aufgelistet. Und mindestens die Oppositionsfraktionen im Magdeburger Landtag sind sich einig, der Anschlag hätte verhindert werden können.

0: Wer kennt das nicht? Vor dem Frauenklo gibt es in Konzertpausen immer lange Schlangen, während Männer einfach durchgehen können. Das liegt auch an den geltenden Toilettenvorschriften in Bayern. Der Bauausschuss im Landtag hat jetzt eine Verordnung geändert. Bei Veranstaltungen soll es künftig gleich viele Toiletten für Männer und Frauen geben. Die Umsetzung kann aber dauern.
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2: Mit Henrike Müller. Der frühere Boxweltmeister Wladimir Klitschko steigt jetzt bei Was ist was in den Ring. Allerdings nicht zum Kämpfen, sondern für Selbstvertrauen von Kindern. Der Nürnberger Tesloff Verlag bringt im September gemeinsam mit ihm das neue Buch der bekannten Reihe heraus. Es heißt Stark sein, vertrau auf dich. Darin geht es um Mut, Teamgeist und den Umgang mit Rückschlägen, aber auch um Kinderrechte, Fake News und Vorurteile. Das Sachbuch richtet sich an Kinder ab 8 Jahren und soll zeigen, Stärke bedeutet heute weit mehr als nur Muskelkraft.
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1: Wir haben schwarz auf weiß, auch wenn wir es natürlich schon längst wussten. Wir in Bayern und vor allem in Franken haben die besten Biere der Welt. Gerade gab es auch wieder eine Auszeichnung. Der World Beer Cup gilt ja als die Olympiade des Bieres. Da werden über 8000 Einsendungen geprüft und getrunken.

0: 50 Ländern. Und tatsächlich haben wir in Franken die Silbermedaille bekommen. Also genauer gesagt, Brauerei Greif in Forchheim hat sich diese Medaille geschnappt in der Kategorie Vienna Style Lager. Und damit darf sich dieses Bier von der Brauerei Greif als eines der besten Biere weltweit bezeichnen. Also ich glaube, das müssen wir fast mal ausprobieren im Feierabend, oder? Wir sagen herzlichen Glückwunsch nach Forchheim.
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1: Zwei neue Filme in unseren fränkischen Kinos handeln von einem Konflikt in der Welt und einem im Privaten. Vorhang auf für Palästina 36 und Der verlorene Mann. Das deutsche Drama Der verlorene Mann beginnt damit, dass Hanne unerwarteten Besuch von Kurt bekommt. Dieser war vor Jahrzehnten mit ihr verheiratet, aber jetzt ist Hanne mit Bernd zusammen.
2: Das ist Kurt. Kurt, mein Ex-Mann.
3: Dein Ex-Mann?
2: Ja, der verhält sich irgendwie merkwürdig.
3: Hat er gesagt, was er hier will?
2: Er glaubt, dass er hier noch lebt. Er denkt, dass wir noch beide verheiratet sind. Das ist kein Scherz.
3: Ja. Ihr habt euch vor fast 30 Jahren scheiden lassen, dachte ich.
1: Das hat Kurt aber vergessen, denn er hat Alzheimer. Hanne und Bernd wollen ihn deshalb in ein Heim bringen, aber...
4: Ich verstehe Sie, aber um diese Zeit haben wir schon geschlossen. Sie müssen morgen früh kommen.
5: Man hat uns hierher geschickt, dass wir ihn jetzt hier abliefern können.
4: Wir haben geschlossen, Sie müssen morgen früh kommen.
5: Er hat Alzheimer.
4: Das tut mir echt leid. Aber bitte morgen ab 9 Uhr geht's.
2: Wir können ihn immer noch zur Polizei bringen.
1: Machen Sie aber nicht. Mit unserer Ex-Franken-Tatort-Kommissarin Dagmar Manzel in der Hauptrolle ist Der verlorene Mann ein starker, berührender Film geworden. Seit 1920 leben die Palästinenser in Palästina 36 unter britischer Kontrolle. Diese haben aber auch den Juden eine neue Heimat in Palästina versprochen. Und weil sie dabei auch das Land neu verteilen wollen, gerät der Sekretär der britischen Kolonialverwaltung in eine Zwickmühle.
6: Haben die Briten als Besatzungsmacht das Recht, das Land nach Belieben zu verteilen? Herr Sekretär, was ist mit der Landkonfiszierung durch die Zionisten?
7: Hören Sie, ich kann nur sagen, das Grundbuchsystem wird Sie schützen.
1: Auch wenn der Film nur eine einseitige Sicht erzählt, Palästina 36 zeigt deutlich, warum die Region seit 90 Jahren nicht zur Ruhe kommt. Stefan Grundler, Hitradio N1 Kinoredaktion.
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3: Ich bin Florian Klaus. Die Sommer von 2018 bis 2020 waren extrem trocken und heiß und die deutschen Wälder haben sich davon immer noch nicht erholt. Das steht in einem neuen Bericht. Bei den häufigsten Arten sind nach wie vor 4 von 5 Bäumen krank. Bundesagrarminister Reiner zufolge hat sich der Zustand der Wälder aber immerhin nicht verschlechtert im letzten Jahr. Umweltverbände sehen das angesichts der Klimakrise aber nicht als Grund zur Entwarnung. Wer die neue Kaufprämie für Elektroautos nutzen will, kann die staatliche Unterstützung jetzt beantragen. Bundesumweltminister Schneider hat das Förderportal freigeschaltet. Das Antragsverfahren läuft ausschließlich digital ab, rückwirkend für Neuzulassungen ab Januar. Tine Klimach berichtet.
4: Viele Interessierte standen offenbar schon in den Startlöchern. Bis zum Ende der Veranstaltung mit Umweltminister Schneider, die gerade mal eine halbe Stunde dauerte, gab es schon über 1.800 Anträge. Die Höhe des Zuschusses hängt von Fahrzeug, Einkommen und Familiengröße ab und kann bei bis zu 6.000 Euro liegen.
3: Die deutsche Fußball-Bundesliga ist schon durch, in der englischen Premier League wird aber noch gespielt. Der FC Arsenal steht dort jetzt schon vor dem letzten Spieltag als Meister fest, nachdem Rivale Manchester City beim AFC Bournemouth Punkte liegen gelassen hat. Das Spiel endete 1:1.

0: entschieden. Die Londoner um den deutschen Nationalspieler Kai Havertz sind damit nach 22 Jahren wieder englischer Meister.
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2: Mit Henrike Müller. Beim Club heißt es gerade abschalten und Akkus aufladen. Das Team von Chefcoach Miro Klose ist für rund 6 Wochen im Sommerurlaub. Der Plan für die Zeit danach steht aber schon. Am letzten Montag im Juni werden die Nürnberger am Pfalzner Weiher die erste Einheit der neuen Saison absolvieren. Das erste Testspiel steigt dann am 8. Juli beim TSV Kornburg. Gegen die Spielvereinigung Ansbach und Waldhof Mannheim stehen weitere auf dem Programm, bevor es dann am 19. Juli für eine Woche ins Trainingslager nach Südtirol geht. Im Anschluss hat das Team dann noch 2 Trainingswochen in Nürnberg, bevor der erste Spieltag ansteht.
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1: Nachrichten in 2026 sind echt anders wild. Felix hier, guten Morgen. Der allerechte Papst hat ein aktuell sehr beliebtes Internet-Meme nachgemacht. Wer es nicht kennt und auch nicht versteht, keine Sorge, es hat einfach absolut gar keine Bedeutung. Es ist wohl einfach nur lustig, wenn Leute 6-7 sagen. Frag mich nicht wieso, akzeptiert es einfach so. Und das Ding ist jetzt, die ZDF-Nachrichten haben darüber berichtet. Ich schwöre hoch und heilig, das habe ich mir nicht ausgedacht und ich habe auch nichts bearbeitet. 6-7! So, und dieses ZDF-Geräusch am Ende, das macht die ganze Meldung, finde ich, nochmal eine Spur absurder. Aber na, das sind sie eben, die Zeiten, in denen wir leben, wenn das 6-7-Meme zu einer offiziellen ZDF-Schlagzeile wird. Also der Papst ist da nur langgelaufen, da war eine Schulklasse am Rand und die so, hey, mach mal 6-7 und dann hat er es gemacht.
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1: Auf den saftig grünen Weiden Irlands lebt in Glenkill ein Schafskrimi, der Schäfer George mit seiner Herde. Er ist ein leidenschaftlicher

0: Der Krimi-Liebhaber und liest deshalb jeden Abend seinen Schafen spannende Mordgeschichten vor.
1: Ich weiß, wann Rodney Hollingshead ermordet wurde und ich weiß, wer der wahre Täter war. Nein, Schluss für heute. Auf geht's, die ganze Bande. Das Ende gibt's morgen.
0: Was George nicht weiß, immer wenn er ins Bett geht, diskutieren die Schafe über den Ausgang des Krimis und wer der Mörder ist.
2: Oh, warum hört er gerade da auf?
3: Oh, genau, woraus kommt, wer der Mörder ist?
4: Das ist voll unfair. Es war die Magd, oder?
0: Doch dann ist George tot. Die schlauen Schafe merken sofort, dass er Opfer eines Verbrechens wurde.
5: Er bewegt sich nicht.
6: Was?
4: Lilly, was machen wir jetzt?
7: Unser Schäfer wurde ermordet. Und wir werden das Verbrechen aufklären.
0: Auch wenn gestandene Schauspieler wie Hugh Jackman oder Emma Thompson dabei sind, die sprechenden Schafe stehlen ihnen die Show. In der deutschen Fassung ist unter anderem Anke Engelke zu hören.
8: Beim Synchron geht es nicht darum, dass man durch Method Acting, durch Vorbereitung, Recherche und 5-jährige Praktika lernt, wie ein Schaf zu gehen oder wie ein Schaf zu fühlen. Das ist nicht möglich. Man kann da nicht recherchieren.
0: Anke Engelke leiht ihre Stimme dem schlauen Schaf Lilly. Und auch ihr Fernsehpartner Bastian Pastewka ist zu hören.
9: Moppel ist das Gedächtnisschaf. Das heißt also, Moppel weiß mehr, weil Moppel schon mehrfach erlebt hat, wer in der Herde so alles gewesen ist. Und deshalb muss er die Herde auch ein bisschen abschirmen vor den Wahrheiten des Lebens.
0: Die Krimi-Geschichte ist fast Nebensache. So viel Spaß macht es, den Tieren in Glenkill ein Schafskrimi zuzusehen. Stefan Grundler, Hitradio N1 Kinoredaktion.
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1: Mein Lieblingsgame bekommt jetzt eine Fortsetzung und die soll angeblich bei uns in Franken spielen. Das ist Assassin's Creed Hexe. Hi, Moritz hier. Und für alle, die das Spiel jetzt nicht kennen, ihr spielt einen Attentäter im Mittelalter, immer erkennbar an der Kapuze und dem langen Mantel, richtig mysteriös. Und dann löst er Aufgaben und Missionen. Also ist so grob gesagt jetzt. Der neue Teil, der soll jetzt Hexe heißen und die ersten Details, die wurden schon geleakt. Mein Feed ist also jetzt komplett voll davon. Und jetzt kommt das Spannende. Weil es halt um die Zeit der Hexen geht, könnte es sein, dass der neue Teil bei euch

0: Würzburg spielt. Wie geil ist das denn bitte? Also, ich freue mich definitiv schon richtig drauf und bin dann gespannt, ob es dann auch tatsächlich Würzburg wird.
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9: Ich bin Florian Klaus. Die Sommer von 2018 bis 2020 waren extrem trocken und heiß und die deutschen Wälder haben sich davon immer noch nicht erholt. Das steht in einem neuen Bericht. Bei den häufigsten Arten sind nach wie vor 4 von 5 Bäumen krank. Bundesagrarminister Reiner zufolge hat sich der Zustand der Wälder aber immerhin nicht verschlechtert im letzten Jahr. Umweltverbände sehen das angesichts der Klimakrise aber nicht als Grund zur Entfernung. Wer die neue Kaufprämie für Elektroautos nutzen will, kann die staatliche Unterstützung

0: Unterstützung jetzt beantragen. Bundesumweltminister Schneider hat das Förderportal freigeschaltet. Das Antragsverfahren läuft ausschließlich digital ab, rückwirkend für Neuzulassungen ab Januar. Tine Klimach berichtet.
1: Viele Interessierte standen offenbar schon in den Startlöchern. Bis zum Ende der Veranstaltung mit Umweltminister Schneider, die gerade mal eine halbe Stunde dauerte, gab es schon über 1.800 Anträge. Die Höhe des Zuschusses hängt von Fahrzeug, Einkommen und Familiengröße ab und kann bei bis zu 6.000 Euro liegen.
0: Ein US-Amerikaner, der sich im Kongo mit dem Ebola-Virus angesteckt hat, soll in Berlin behandelt werden. Er kommt laut Bundesgesundheitsministerium in die Sonderisolierstation der Charité. US-Behörden hatten die Bundesregierung um Unterstützung gebeten, auch weil der Flug nach Deutschland kürzer ist. Der Ausbruch des Ebola-Fiebers im Kongo weitet sich weiter aus. Die dortige Regierung meldet schon mehr als 100 vermutete Todesfälle. Die deutsche Fußball-Bundesliga ist schon durch, in der englischen Premier League wird aber noch gespielt. Der FC Arsenal steht dort jetzt schon vor dem letzten Spieltag als Meister fest, nachdem Rivale Manchester City beim FC Bournemouth Punkte liegen gelassen hat. Das Spiel endete 1:1 unentschieden. Die Londoner um den deutschen Nationalspieler Kai Havertz sind damit nach 22 Jahren wieder englischer Meister.
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3: Mit Henrike Müller. Zwischen Opern und Schauspielhaus in Nürnberg wird's wieder lebendig. Im Juni und Juli läuft dort das kostenlose Open-Air-Programm Wiese des Staatstheaters. Immer donnerstags um 19 Uhr und freitags um 21 Uhr. Zum Auftakt gibt's am 4. Juni Highlights aus Oper, Operette und Musiktheater. Danach folgen Konzerte von Free Jazz bis New Orleans Brass oder elektronische Songwriter-Kunst. Auch Bewegung ist dabei, etwa eine Schnupperstunde West Coast Swing und gemeinsames Tanzen mit dem Ballet of Difference. Der Eintritt ist frei, Getränke und Snacks gibt's bei einem kleinen Kiosk auf der Wiese.
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0: Herzlich willkommen zu einer neuen Ausgabe. Wir sind mal wieder zu Gast im Nürnberger Rathaus beim Hausherren Oberbürgermeister Markus König.
1: Servus. Hallo zusammen. Er sagt wir, also er ist alleine da, hat zwei Mikros eingepackt und sein Kompagnon ist krank. Aber ich freue mich natürlich, dass du heute gekommen bist und wünschen dem Kollegen Wahle alles Gute und gute Besserung.
0: Der Chris Wahle und ich können jetzt für sechs weitere Jahre das Stadtgespräch mit dir führen.
1: Hast du dich eigentlich gefreut oder nicht?
0: Man muss ja neutral sein.
1: Ach so.
0: Nachdem du jetzt letzten Monat die Wahl gewonnen hast, wie war das für dich?
1: Also es war natürlich, das ist schon auch ein tolles Gefühl. Eine Anspannung ist da. Du hast sechs Jahre lang gekämpft, weil nach der Wahl ist vor der Wahl. Und es waren viele Herausforderungen da. Ich meine, das muss ich alles nicht aufzählen, das weiß jeder draußen. Und du wirst es auch nie allen Menschen recht machen können. Und dann hängst du natürlich schon auch an 360, 70.000 Wahlberechtigten. Und wer geht da hin? Und natürlich hatte ich auch Gegenkandidaten, die jetzt sicherlich nicht leicht waren. Und ein Amtsbonus in einem Land, was im Moment auch ein Stück weit in Schwierigkeiten ist, gibt es auch nicht mehr. Das ist ja eher ein Amtsmalus. Das hat man auch gesehen, dass viele auch abgewählt worden sind. So, und ich habe mich durchsetzen können, sowohl bei der ersten Wahl ganz gut, auch bei der zweiten Wahl hervorragend, viel besser als die letzten Male. Also das Vertrauen ist mir wieder geschenkt worden. Ich bin sehr dankbar. Ich danke allen, die damit beigetragen haben. Und jetzt heißt es für meine Heimatstadt, für meine Geburtsstadt, die nächsten 6 Jahre weiterkämpfen. Und ich freue mich natürlich, dass ihr immer kommt. Und das war auch ein Grund, wieso ich mich besonders angestrengt habe, dass ich weiterhin hier in dem Podcast vorkommen darf.
0: Ach, wunderschön.
1: Ja, typische Politikerantwort.
0: Jetzt, wo sie dich gewählt haben, die Bürger dieser Stadt, was hast du für die nächsten 6 Jahre vorgenommen, für die nächste Amtszeit so?
1: Na, wir haben ja viele Dinge auch angestoßen. Es ist ja nicht so, dass dann du beginnst was, wie bei Uli Mali. Der Uli Mali hat Dinge begonnen, die ich dann auch weitergeführt habe, zum Abschluss gebracht habe und wieder neue Sachen angefangen habe. Das ist ja ein laufender Prozess. Also es endet ja nicht nach 6 Jahren alles oder es beginnt dann und das geht ja dann über Jahrzehnte. Hinter fast schon. Also wir haben tolle Dinge, die natürlich zur Eröffnung anstehen, wenn ich mir denke, Volkspark wird kommen. Wir haben doch den einen oder anderen neuen Park eröffnet. Wir werden den Rochuspark eröffnen. Wir werden die Hesperidengärten bald eröffnen. Aber wir haben das Thema Wohnen, Verkehr, aber auch Wirtschaft, Arbeitsplätze, das wird uns weiterhin beschäftigen. Und es werden leider nicht nur in den nächsten 6 Jahren nur schöne Dinge kommen. Keine Ahnung, was die Weltlage noch mit sich bringt, was Europa macht, was wir auch für Maßnahmen ergreifen müssen, um den Zivilschutz, um den Katastrophenschutz zu verbessern. Und für mich ist schon wichtig, dass wir trotzdem zusammenbleiben. Mein Motto, wir alle sind Nürnberg, wird auch in den nächsten 6 Jahren ein zentraler Satz bleiben, den ich immer bringen werde. Und wir müssen uns auch ein Stück weit aus der eigenen Komfortzone bewegen. Wenn sich immer nur jeder auf sich konzentriert oder nur auf sein Bedürfnis schaut, werden wir es nicht schaffen. Und auch dafür werde ich in den nächsten 6 Jahren da sein. Es werden schöne Dinge kommen, aber es gibt auch viele Herausforderungen, die wir zu stemmen haben. Und es gibt aber auch viele Menschen in unserer Stadt, die eben nicht auf der Sonnenseite stehen. Auch da müssen wir helfen und ja, solidarisch sein und auch versuchen eben, dass keiner verloren geht, auch in schwierigen Zeiten.
0: Dich als Oberbürgermeister haben wir gewählt, ist jetzt gesetzt, alles klar. Noch ein wenig anders, schwieriger, sage ich, ist es in unserem Parlament, dem Nürnberger Stadtrat. Wie ist da die Lage aktuell?
1: Na, geht schon los, wir sind ja kein Parlament. Also die Leute draußen und auch viele verstehen natürlich, ja, der Oberbürgermeister, ja, auch wenn ich König heiße, bin ich keiner und es gibt auch keine, Gott sei Dank, keine Diktatur oder keine Monarchie, sondern wir haben eine Demokratie. Eine Demokratie muss mehrheitsfähig sein. Und der Stadtrat hat jetzt ca. 14 Parteien. Dann gibt es Fraktionen, die sich, weil sie mehrere Stadträte haben, sich zusammenschließen können. Es gibt Gruppierungen, die sich zusammenschließen aus unterschiedlichen Parteien. Aber wir sind eben ein Organ. Der Stadtrat kontrolliert die Verwaltung. Es ist kein Parlament, sondern es ist wie beim, sag ich mal, wie bei einer Firma, wie bei einer Aktiengesellschaft. Gibt es den Vorstandsvorsitzenden mit dem Vorstand. Das ist zum einen der Oberbürgermeister ist der CEO, dann gibt es den Vorstand für Personal, den Vorstand für Wirtschaft, den Vorstand für Schule, den Vorstand für oder Vorständin. Das sind die berufsmäßigen Stadträte und die 2 Bürgermeister, die werden vom Rat gewählt. So, und der Stadtrat ist das Organ, also wie bei der Firma der Aufsichtsrat. Also die kontrollieren uns und wir brauchen aber auch Mehrheiten, weil wenn ich keinen Beschluss kriege, kann ich nicht arbeiten. Wenn ich keinen Beschluss zum Stadtrat bekomme für die neue Schule, kann ich nicht die neue Schule bauen. Wenn ich den Beschluss vom Stadtrat nicht bekomme für den Kindergarten, kriege ich keinen Kindergarten. Und so zieht sich das durch. Und wenn die sich nicht einigen und da keine Mehrheit zustande kommt und eine Mehrheit beginnt ab 36 Stadträten. Keine Partei hat 36 Stadträte, sondern die größte Partei hat 26 Stadträte. Die nächstgrößere hat 13. So. Und dann

0: geht's mit 10, 8 und so weiter. So, und deshalb müssen wir uns zusammenraufen, Brücken bauen, dafür bin ich gerne da. Und das wird in den nächsten Wochen jetzt noch schön auch interessant werden, was wir alles noch an Ideen bringen, weil auch das darf man sagen, Geld wird es nicht mehr viel geben, weil wir sind wirklich mit vielen Projekten schon so weit vorangeschritten, dass wir jetzt noch neue Projekte aufsatteln können und die müssen sich dazu finden. Ich bin guter Dinge und dann hat der Oberbürgermeister auch die Chance, mit einem neu gewählten Stadtrat, einem neu konstituierenden Stadtrat, und die Konstituierung ist am 6. Mai, also da kommt zum ersten Mal der Stadtrat zusammen, der neu gewählte. Die müssen sich eine Satzung geben oder wir müssen uns eine Satzung geben. Wie arbeiten wir in Zukunft zusammen? Auch die Spielregeln werden da aufgestellt. Da werden die zwei Bürgermeister dann bestimmt und dann beginnt die Arbeit für die nächsten 6 Jahre.
1: Das mit den Bürgermeistern, die sind ja jetzt weg, die bisherigen, und es kommen bis 30. April und es kommen noch 2 neue.
0: Und jeder Bürgermeister braucht 36 Stimmen. So, weil sonst wird er nicht gewählt. Also er braucht halt die Mehrheit. So, und bei 70 Stadträten plus meine Wenigkeit, also bei den Stadträten ist 35 die Hälfte und ich bin der Ausschlaggebende, der dann eine Stimme noch hat, und dann sind wir bei 36. Und die 35 müssen sich finden. So, ich hoffe, dass sich mehr finden zu einer Kooperation, zu einer Zusammenarbeit. Ich glaube, das wird schon funktionieren. Es gibt Sondierungsgespräche. Ich glaube, dass schon die CSU und die SPD auch wieder einen Bund schließen wird. Ich bin aber auch dabei, dass wir die Grünen, trotz alledem, es gibt jetzt wieder 2 grüne Fraktionen eventuell, trotz alledem brauchen wir auch das Know-how. Und ich glaube, eine Demokratie lebt auch von einem Miteinander, aber auch von unterschiedlichen Interessensvertretungen. Die möchte ich gerne bei einem Modell mit einbinden. Und dann gibt es auch noch die kleinen Parteien. So, und da müssen wir halt schauen. Es gibt einen Kooperationsvertrag und einen Vertrag zur Mitarbeit, ein Nürnberger Modell. Und da lade ich alle demokratischen Parteien ein.
1: Du leitest ja diese allererste Sitzung der neuen Legislaturperiode als Oberbürgermeister. Wie ist das mit so einer Bimmel oder ist die speziell anders als andere Sitzungen?
0: Nein, also die Bimmel ist die gleiche. Es ist eine Glocke, wir sagen Glocke dazu. Ich habe mir eins gewünscht, das ist eigentlich in der Not das letzte Mal entstanden, dass wir im historischen Rathaussaal die konstituierende Sitzung, so heißt die erste Stadtratssitzung, die dauert auch viel länger. Wir haben sie für fast 3 Tage angesetzt. Ich gehe davon aus, dass wir hoffentlich in einem Tag fertig sein werden. Wir beginnen um 10 und bis 19 Uhr habe ich geladen, dass wir da durchkommen mit allen Satzungen und allen formal-juristischen Entscheidungen, die wir da treffen müssen. Wir sind aber im historischen Rathaussaal. Ich habe mir gedacht, das ist so wie unsere Vorfahren, die Patrizier und alle anderen, haben ja auch in dem großen historischen Rathaussaal getagt, und für die Konstituierung werden wir uns da einfinden. Und da gibt es dann zum Beispiel eine Grundsatzrede von mir, dann gibt es eine Grundsatzrede von den Fraktionen und von den Gruppierungen, und dann gehen wir in die Abstimmungen und auch in die formaljuristischen Dinge, die wir da beschließen müssen. Und das findet aber zum ersten Mal oder zum zweiten Mal jetzt im historischen Rathaussaal statt.
1: Bleiben wir bei der Historie. Ein halbes Jahrtausend, damals gab es den Rathaussaal ja schon, ist dieses Jahr Nürnberger Bildungshelden 500 Jahre oder so heißt es. Sag mal, wie es richtig heißt. Und was ist das?
0: Nein, das sind Bildungshelden. Das ist das Programm. Wir haben genau vor 500 Jahren, 1526, ist Philipp Melanchthon, ein Freund von damals dem wichtigen Martin Luther, mit dem haben wir auch viel verbunden, oder ist es Nürnberg verbunden, weil wir die erste freie Reichsstadt waren, die sich Martin Luther angeschlossen hat, aber damals eher friedlich und nicht im Bürgerkrieg und nicht im Bauernkrieg geendet hat. Und Philipp Melanchthon war ein Gelehrter und für ihn war wichtig das Thema Bildung und hat dann mit dem Rat, also mit den Patriziern, dem Rat der Stadt Nürnberg, ein Gymnasium, eine höhere Lehranstalt auf den Weg gebracht. Und das Besondere war, sie war kostenfrei. Jetzt kann man sagen, ja, was ist da besonders? Wir waren ja und sind immer noch eine Handwerkerstadt. Das Handwerk war damals, das war fulminant. Also nochmal Albrecht Dürer, große Holzschnitzer. Wir hatten also wirklich Veit Stoß und Peter Hähnlein. Also sind ja also diese Geschichte mit Technik und Handwerk. Und damals musste man viel Geld bezahlen, wenn man eine Ausbildung bei einem Meister machen wollte. Also nehmen wir mal Albrecht Dürer, da hast du als Lehrling viel Geld zahlen müssen, dass du das Wissen des Meisters zur Verfügung gestellt bekommst. Heute kommt der Auszubildende in die Firma und sagt, heuch, wann kriege ich mal Geld überwiesen? Das war ja alles damals anders, die haben Geld mitbringen müssen. Und dann kommt ein Philipp Melanchthon und sagt, ja Moment, wir machen jetzt aber eine höhere Schule und die Kinder, die da drauf gehen, die kriegen Latein, Griechisch und Altgriechisch, die kriegen das mitgeteilt und sonst. Sie müssen nichts dafür bezahlen. Und das war schon ein Aufstand in der Stadt.

0: Und deshalb ist es bemerkenswert, wir hier in Nürnberg haben das erste Gymnasium in Deutschland gegründet. Und deshalb feiern wir 500 Jahre Bildungshelden. Klar, mit Philipp Melanchthon, mit dem Melanchthon Gymnasium. Aber pass pro toto für alle Bildungseinrichtungen hier in Nürnberg. Wir haben den Startschuss gesetzt für Bildung für alle.
1: Das wird ja das ganze Jahr über so ein bisschen gehen, aber nur noch bis Ende des Monats geht's, bis zum Sonntag quasi, das Frühlingsvolksfest. Nirgendwo in der Metropolregion gibt es so viel Fahrgeschäfte, Schüttel-Rüttel-Maschinen wie da jedes Mal. Was fährst du so, wenn du möchtest?
0: Ich mag Riesenrad, das ist halt sehr romantisch. Ja? Also wenn man auf oder über Nürnberg blicken darf, ist was Besonderes. Den Kick hole ich mir, also ich alles, was sich dreht, mag ich nicht. Also da bin ich vielleicht schon zu alt oder irgendwie, das macht mein Magen nicht mit, ob mit oder ohne Langosch, das ist nicht meins, wenn sie es dreht. Was ich, wo ich diesen freier Fall und das hoch und schnell runter, das finde ich spannend, weil ich eigentlich Höhenangst habe. Und ich zwinge mich dann dazu, innerlich da reinzugehen. Also da versuche ich meinen eigenen Schweinehund zu überwinden. Das, ja, also wenn du denkst, was kickt mich da, ist eher so wie freier Fall. Das ist schon meins.
1: Frühlingsfest, Frühling. Gerade für dich, der auch im Winter immer durchgelaufen ist, ist es jetzt Frühling? Yeah, jetzt ist es klasse.
0: Ich finde Frühling einfach eine tolle Jahreszeit, weil das ist so ein bisschen, spricht für Aufbruch oder steht für Aufbruch, wenn du draußen, auch wenn ich jetzt durch meine Joggingstrecke den Marienbergpark sehe und dann die Bäume so richtig dann wieder jetzt anfangen grün zu werden, wenn die Blätter kommen, wenn so die Natur, und denkst dir im Winter alles eher eingeschlafen, ein bisschen alles grau, ja, und dann kommt so richtig raus mit aller Kraft. Und manchmal denkst du ja, aus diesem kleinen Ast, der da am Boden liegt, da kommt doch nichts mehr, der ist doch schon abgestorben. Und dann kommt im Frühling, kommt da was rausgesprießt. Das macht einen, finde ich, auch wieder Mut. Bin auch ein gläubiger Mensch. Also der Frühling hat eine besondere Magie, die auch den Menschen ja beflügelt, weil da kommen ja auch die Frühlingsgefühle.
1: Ein anderes Gefühl, kein gutes, aber das machen wir jetzt noch zum Schluss, ist Ende April Black Norris oder Black Norris. Eine Übung, eine Art. Was ist das?
0: Nee, es geht schon darum, wir müssen uns auf verschiedene Szenarien vorbereiten. Wir haben erlebt, was Berlin, wenn tagelang der Strom ausfällt, was das mit Menschen macht, was das mit einer Gesellschaft macht. Und ist da die Verwaltung und alle Einsatzkräfte, die sich dann damit beschäftigen, auch richtig, sind die vorbereitet? Das kann man in Simulationen auf dem Laptop trainieren, in Modellen, aber nicht live. Und wir wollen es zum ersten Mal live trainieren. Das ist die größte Katastrophenschutzübung nach dem Zweiten Weltkrieg hier in Nürnberg. Es sind mehrere tausend Personen beteiligt und der Fall wird sein, dass wir erstmal einen Brownout, also das heißt, wir kriegen eine Mitteilung, dass wir Strom aus dem Netz rausnehmen müssen, vereinzelt, und wie wir da reagieren, also das heißt, wie reagiert das Krankenhaus, wie reagiert die Schule, wie informieren wir uns, und auf einmal wird es zu einem Blackout kommen, das heißt, alle Kommunikationswege sind dann erstmal tot, die Telefone gehen nicht mehr, wir simulieren, dass Handys schon nicht mehr gehen, und dann müssen wir kommunizieren. Wir haben Statisten, die dann bei den Leuchttürmen auftauchen, bei den Freiwilligen Feuerwehren, und sagen, ich habe kein Telefon, wie kriege ich Hilfe? Wir werden simulieren, dass in Krankenhäusern, wie gehen die Notstromaggregate, also wie schmeißen die wirklich an und wie lange laufen die dann? Gibt es irgendeinen Defekt? Und nicht nur kurz mal, wir machen es an und wieder aus, sondern laufen die länger? So, und das alles trainieren wir. Der Oberbürgermeister ist ja dann der, sozusagen der oberste Chef auch in dieser Katastrophen, in dieser Führungskräfte-Katastrophenschutzeinheit. Da geht das Telefon nicht mehr. Wir werden Leute einsetzen, die mit dem Auto noch fahren. Dann wird aber auch das Auto eingestellt, weil der Sprit ausgegangen ist. Dann wird es Leute geben, die mit dem Fahrrad von links nach rechts fahren, um einfach nur zu kommunizieren. Wir werden mit Ingolstadt zum Beispiel, wie viele LKWs kriegen wir von der Raffinerie zur Verfügung gestellt, um Sprit nach Nürnberg zu holen. Also wir trainieren live eine Situation, die von einem Brownout, von einem kleinen Teil nur wird Strom, bis zu einem kompletten Blackout. Und die Abläufe werden an diesem Tag durchgegangen. Gespielt ist jetzt nicht ernst genug formuliert. Es ist wirklich, sie werden durchexerziert, um zu erkennen, wo sind unsere Schwachstellen. Und da kann man ja vieles danach, also Drohnenangriffe, Bomben, Energiefeld aus, Anschlag auf die Wasserversorgung. Das sind alles Szenarien, die wir in unseren Überlegungen mit einplanen. Und an diesen möchten wir jetzt mal eben Black Norris greifen, alle Einsatzkräfte, Freiwillige Feuerwehr, THW, die ärztlichen

0: Versorgungseinheiten, die Stadtverwaltung, alle die Polizei werden hier orchestriert.
1: Wer hat sich das einfallen lassen sozusagen oder wer schreibt das Drehbuch, wann, wie, wo, was ausfällt?
0: Wir haben das seit einem Jahr, also es war auch schon vor Berlin, also wir haben angefangen mit unseren Überlegungen mit der Energiemangellage, also eigentlich seit dem Angriffskrieg Russlands auf die Ukraine, seitdem wir wissen, dass wir Schwachstellen haben und dass die Welt eine andere ist. Das sagen jetzt alle Politiker und jeder sagt draußen, das ist ja Quatsch, ist da alles eigentlich einfach. Naja, so einfach ist es schon nicht mehr. Geglaubte Freunde sind keine Freunde mehr, geglaubte Sicherheiten sind keine Sicherheiten mehr. Also es verändert sich was. Das kann man jetzt alles nicht sehen wollen und weiterhin Friedenstauben steigen lassen. Das kann man tun, dafür bin ich auch, ich bin für Frieden, aber wir müssen uns auf die andere Seite auch uns vorbereiten. Weil zum Schluss ist die Erwartungshaltung von den Menschen ein Oberbürgermeister, wenn was passiert, hat er das mit seinen Menschen, mit seiner Verantwortung, hat er das trainiert, kann der eine Antwort geben. Ob ich ihm eine Antwort geben kann, weiß ich nicht, aber ich muss vorbereitet sein. Und zum Schluss muss es Menschen geben, die anderen helfen und das trainieren wir.
1: Und werde ich als Bürger der Stadt was merken dann an dem Samstag, an dem das ist oder so?
0: Kann schon sein, dass man da was merkt oder als gezeigt. Wir schauen uns Stationen an, wie läuft es dann im Klinikum, also Südklinikum. Die haben dann keinen Strom, also das ist so, das wird simuliert, als da ist nichts. Ja, also wir werden jetzt da keine schwierigen OPs abberufen, aber in der Simulation ist es so. Kann sein, dass der ein oder andere da schon was merkt. Also wenn über 1000 Menschen irgendwann ein Szenario durchspielen, dann glaube ich, merkt man das auch bei einer Einwohnerstadt.
1: Aber mein Strom sozusagen fällt nicht aus.
0: Das glaube ich jetzt nicht und ich hoffe uns auch wirklich für uns alle, dass das nie passiert, weil wir merken, und das hat man in Berlin schon gemerkt, wie schnell wir verwundbar sind. Und da ist noch gar kein Mensch aus irgendeinem anderen Land bei uns, sondern man zerfleischt sie ja schon selbst dann. Man macht ja Beschuldigungen den anderen gegenüber und. Da ist noch keiner da, sondern das ist eigentlich ein Prozess, der mich traurig stimmt, dass dann die Gesellschaft schnell auseinanderbricht. Und um das zu vermeiden und das zu verhindern, brauchen wir Hilfsstellungen, Ansprechpartner und die werden wir trainieren.
1: Wünsche ich euch viel Erfolg. Vielen Dank, alter und neuer Oberbürgermeister Markus König.
0: Ich danke schön. Alles Gute. Bleiben wir optimistisch und gesund. Bis bald.
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8: Ich bin Florian Klaus. Vor einer Weile hat der geplante Abzug tausender US-Soldaten aus Deutschland Schlagzeilen gemacht. Jetzt hat der oberste NATO-Kommandeur angekündigt, dass die USA in den kommenden Jahren weitere Truppen aus Europa abziehen wollen. Wann genau das passieren soll, sagte er nicht. Auch weitreichende Mittelstreckenwaffen sollen demnach anders als geplant nicht in Deutschland stationiert werden. Zwei Wochen nach seinem Transport Richtung Nordsee wurde der als Timmy bekannte Buckelwal tot vor der dänischen Insel Anholt entdeckt. Der Kadaver soll nun doch abtransportiert und nach Möglichkeit obduziert werden, Skandinavien-Korrespondentin Julia Weschenbach berichtet.
9: Der Wal liegt an einem gut besuchten Strand im flachen Wasser, schreibt die dänische Umweltbehörde. Wenn man sich Strömung und Wasserstand dort ansieht, ist es demnach sehr wahrscheinlich, dass er ohne Zutun dort liegen bleibt. Dann allerdings fürchten die Dänen, könnte er Badegäste und Einheimische stören.
8: Entwarnung in Mühldorf am Inn. Am dortigen Bahnhof war am Abend eine Fliegerbombe gefunden worden, doch von dem Blindgänger aus dem Zweiten Weltkrieg geht keine Gefahr aus. Das hat ein Sprengmeister festgestellt. Weitere Maßnahmen sind demnach nicht erforderlich. Der Zugverkehr konnte darum wieder anlaufen.
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10: Mit Henrike Müller. Der frühere Boxweltmeister Wladimir Klitschko steigt jetzt bei Was ist was in den Ring. Allerdings nicht zum Kämpfen, sondern für Selbstvertrauen von Kindern. Der Nürnberger Tesloff Verlag bringt im September gemeinsam mit ihm das neue Buch der bekannten Reihe heraus. Es heißt Stark sein, vertrau auf dich. Darin geht es um Mut, Teamgeist und den Umgang mit Rückschlägen, aber auch um Kinderrechte, Fake News und Vorurteile. Das Sachbuch richtet sich an Kinder ab 8 Jahren und soll zeigen, Stärke bedeutet heute weit mehr als nur Muskelkraft.
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1: Party hard, recover smart ist das Motto von Bill Kaulitz bei seiner neuen Anti-Kater-Tablette. Tokyo Hotel-Sänger Bill Kaulitz bringt seine eigene Anti-Kater-Tablette an den Start mit dem griffigen Namen Bill Pill. Soll wohl so ein Energiebooster für die Tage sein, an denen gefühlt gar nichts mehr geht. Wegen zum Beispiel zu wenig Schlaf plus noch einen Kater. Oder wie viele von euch sagen würden, einfach Wochenende. Laut Hersteller enthält die Bill Pill einen Mix aus B- und C-Vitaminen, Magnesium, Koffein und Pflanzenstoffen. Seine Fans feiern die Idee extrem und es passt auch gut zu ihm, denn ich sehe Bill Kaulitz auch selten ohne Cocktail in der Hand rumrennen. Also mit Katern könnte der gute Mann sich, glaube ich, ganz gut auskennen. Die Bill Pill gibt's ab sofort bei DM, falls ihr sie mal testen wollt. Mal schauen, ob die dann so wirkt wie angepriesen.
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7: Ich bin Florian Klaus. Vor einer Weile hat der geplante Abzug tausender US-Soldaten aus Deutschland Schlagzeilen gemacht. Jetzt hat der oberste NATO-Kommandeur angekündigt, dass die USA in den kommenden Jahren weitere Truppen aus Europa abziehen wollen. Wann genau das passieren soll, sagte er nicht. Auch weitreichende Mittelstreckenwaffen sollen demnach anders als geplant nicht in Deutschland stationiert werden. 2 Wochen nach seinem Transport Richtung Nordsee wurde der als Timmy bekannte Buckelwal tot vor der dänischen Insel Anholt entdeckt. Der Kadaver soll nun doch abtransportiert und nach Möglichkeit obduziert werden, Skandinavien-Korrespondentin Julia Weschenbach berichtet.
8: Der Wal liegt an einem gut besuchten Strand im flachen Wasser, schreibt die dänische Umweltbehörde. Wenn man sich Strömung und Wasserstand dort ansieht, ist es demnach sehr wahrscheinlich, dass er ohne Zutun dort liegen bleibt. Dann allerdings fürchten die Dänen, könnte er Badegäste und Einheimische stören.
7: Das Rauchen verursacht hohe Kosten im Gesundheitswesen, also sollten zusätzliche Einnahmen aus der Tabaksteuer auch für die Gesundheit verwendet werden. So argumentiert der Drogenbeauftragte der Bundesregierung Streeck in der Bild. Das Geld solle gezielt in Prävention, Rauchentwöhnung und Behandlung fließen. Eine höhere Tabaksteuer war ursprünglich als Ausgleich zur Entlastungsprämie für Arbeitnehmer geplant. Ob sie nach deren Scheitern noch kommt, ist nicht sicher. Entwarnung in Mühldorf am Inn. Am dortigen Bahnhof war am Abend eine Fliegerbombe gefunden worden, doch von dem Blindgänger aus dem Zweiten Weltkrieg geht keine Gefahr aus. Das hat ein Sprengmeister festgestellt. Weitere Maßnahmen sind demnach nicht erforderlich. Der Zugverkehr konnte darum wieder anlaufen.
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9: Mit Henrike Müller. Beim Club heißt es gerade abschalten und Akkus aufladen. Das Team von Chefcoach Miro Klose ist für rund 6 Wochen im Sommerurlaub. Der Plan für die Zeit danach steht aber schon. Am letzten Montag im Juni werden die Nürnberger am Pfalzner Weiher die erste Einheit der neuen Saison absolvieren. Das erste Testspiel steigt dann am 8. Juli beim TSV Kornburg. Gegen die Spielvereinigung Ansbach und Waldhof Mannheim stehen weitere auf dem Programm, bevor es dann am 19. Juli für eine Woche ins Trainingslager nach Südtirol geht. Im Anschluss hat das Team dann noch 2 Trainingswochen in Nürnberg, bevor der erste Spieltag ansteht.
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1: Wir haben schwarz auf weiß, auch wenn wir es natürlich schon längst wussten. Wir in Bayern und vor allem in Franken haben die besten Biere der Welt. Gerade gab es auch wieder eine Auszeichnung. Der World Beer Cup gilt ja als die Olympiade des Bieres. Da werden über 8000 Einsendungen geprüft und getrunken aus fast 50 Ländern. Und tatsächlich haben wir in Franken die Silbermedaille bekommen. Also genauer gesagt, Brauerei Greif in Forchheim hat sich diese Medaille geschnappt in der Kategorie Vienna Style Lager. Und damit darf sich dieses Bier von der Brauerei Greif als eines

0: der besten Biere weltweit bezeichnen. Also ich glaube, das müssen wir fast mal ausprobieren im Feierabend, oder? Wir sagen herzlichen Glückwunsch nach Forchheim.
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1: Der Taxifahrer Wiggerl ist in Ein Münchner im Himmel, der Kinofilm, ein echtes Schlitzohr, das sich mit illegalen Geschäften über Wasser hält. Doch dann hat er einen Unfall. Während er im Krankenhaus im Koma liegt, landet er im Himmel.
2: Halleluja, Halleluja, Halleluja!
3: Aufhören! Wir bluten ja schon die Ohren.
4: Ja, servus.
5: Ich bin der Wiggerl. Ich hätte ja einen Vorschlag.
3: Ja, ich bin immer. Petrus, was sagt denn eigentlich sein Sündendings?
5: Sündenkompass kommt sofort. Sünden? Ich habe schon immer gebeichtet.
3: Ein bisschen Beichten reicht nicht.
5: Das erklären eure katholischen Hansel unten für anders.
1: Um seine Sünden abzuarbeiten, wird der Wiggerl zurück auf die Erde nach München geschickt. Dort ist er für alle unsichtbar. Obwohl, seine Tochter kann ihn sehen, was die Mutter natürlich nicht glauben will.
6: Ich habe den Wiggerl gesehen.
7: Ja, ich auch. Der liegt da ja im Koma.
6: Nein, also so in echt. Also der hat mit mir gesprochen. Und ich weiß nicht, der war so eine Art Geist, Erscheinung.
7: Toni, so ein Unfall, das ist was ganz Furchtbares. Und du, wir sollten mit deinem Psychologen
6: reden. Nee, ich bin nicht verrückt.
7: Es geht nicht um verrückt.
1: Gespielt wird der Wiggerl von Maximilian Brückner. Die unsichtbare Hauptrolle war für ihn eine völlig neue Erfahrung.
8: Ich hatte eine Lederhose, das Ding, und ich bin ein Geist, was das Ganze sehr kompliziert macht. Und du wirst dann irgendwann ignoriert, das war echt hart. Also im Laufe des Drehs, am Anfang ging es noch, weil das war nur echtes Sehen. Und dann bist du halt einfach nur im Raum und redest und kein Mensch interagiert mit dir. Und das war eine krasse Erfahrung. Also ich mag ja sowas, aber das hatte ich überhaupt nicht so auf dem Schirm.
1: Da hatten es die anderen Stars leichter. Unter ihnen Hanna Herzsprung, Michaela May, Heiner Lauterbach und Ina Müller. An den kultigen Original-Zeichentrickfilm von 1962 kommt Ein Münchner im Himmel, der Kinofilm, aber natürlich nicht heran. Stefan Grundler, Hitradio N1 Kinoredaktion.
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9: Ich bin Florian Klaus. Die USA wollen sich militärisch wohl weiter aus Europa zurückziehen. Wie der oberste NATO-Kommandeur, der US-General Grinkiewicz, gesagt hat, will das Land in den kommenden Jahren weitere Soldaten zurückholen. Einen Zeitplan nannte er nicht, die Europäer sollen aber genug Zeit bekommen, um die amerikanischen Streitkräfte mit eigenen zu ersetzen. Vor einiger Zeit hatte US-Präsident Trump schon den Abzug von 5000 Soldaten aus Deutschland angekündigt. Die neue E-Auto-Prämie ist schnell auf große Nachfrage gestoßen. Alleine bis zum Ende der Veranstaltung, bei der das Antragsportal freigeschaltet worden ist, gab es schon fast 2000 Anträge. Gefördert werden E-Autos und bestimmte Hybride, die seit dem 1. Januar zugelassen worden sind. Es gibt bis zu 6000 Euro pro Wagen. Die Fördermittel sollen für bis zu 800.000 Fahrzeuge reichen. 15 Monate lang hat der Landtag von Sachsen-Anhalt den Anschlag auf den Magdeburger Weihnachtsmarkt intensiv aufgearbeitet. Ein zentrales Ergebnis: Schwächen und Fehler im Handeln von Behörden haben es dem Täter zumindest leicht gemacht, die Tat zu begehen. So steht es im Abschlussbericht. Thomas Thunfeld berichtet.
10: Ein Betonblock an der falschen Stelle, Schutzkonzepte, die nicht gründlich gecheckt worden sind, Informationen zum späteren Täter, die nicht zentral zusammengeführt wurden. Im Abschlussbericht werden eine ganze Reihe von Fehlern aufgelistet. Und mindestens die Oppositionsfraktionen im Magdeburger Landtag sind sich einig, der Anschlag hätte verhindert werden können.
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11: Mit Henrike Müller. Zwischen Opern- und Schauspielhaus in Nürnberg wird's wieder lebendig. Im Juni und Juli läuft dort das kostenlose Open-Air-Programm Wiese des Staatstheaters. Immer donnerstags um 19 Uhr und freitags um 21 Uhr. Zum Auftakt gibt's am 4. Juni Highlights aus Oper, Operette und Musiktheater. Danach folgen Konzerte von Free Jazz bis New Orleans Brass oder elektronische Songwriter-Kunst. Auch Bewegung ist dabei, etwa eine Schnupperstunde West Coast Swing und gemeinsames Tanzen mit dem Ballet of Difference. Der Eintritt ist frei, Getränke und Snacks gibt's bei einem kleinen Kiosk auf der Wiese.
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